0: Ehren. Das haben CDU-Chef und Bundeskanzler Merz sowie CSU-Chef Söder angekündigt. Im Gespräch als neue Fraktionsspitze sind unter anderem Kanzleramtschef Frey und Innenminister Dobrindt. Großbritannien hat einen neuen Premierminister, Andy Burnham. Bei seiner Antrittsrede versprach er schnelle Reformen, angelegt auf einen 10-Jahres-Plan. Philipp Detlefs kennt die Einzelheiten.
1: Burnham versprach, die soziale Krise im Land anzugehen. Als erste große Aufgabe will er die Wohnungslosigkeit beenden. Außerdem kündigte er schnelle Hilfe gegen die hohen Lebenshaltungskosten an. Denkbar sind niedrigere Bustarife und Entlastungen bei den Energiepreisen. Wirtschaftspolitisch verspricht der neue Premier weniger Zentralismus und Privatisierung, dafür mehr regionale Machtverteilung.
0: Mit den bayerischen Sommerferien am Horizont beginnt am Flughafen München die größte Reisezeit des Jahres. Von Ende Juli bis Mitte September sind mehr als 43.000 Flüge zu 212 Zielen geplant. Allein am ersten Ferienwochenende werden rund 390.000 Passagiere erwartet. Insgesamt rechnet der Airport mit mehr als 6 Millionen Reisenden. Die FIFA untersucht das Verhalten des argentinischen Fußballnationalteams nach dem WM-Finale gegen Spanien. Nach der 0:1-Niederlage kam es zu unschönen Szenen. Leandro Paredes erhielt nach einer Tätlichkeit gegen Spaniens Gavi die rote Karte. Auch andere Teammitglieder könnten belangt werden. Es ist jetzt 2:15. Es ist höchstens locker bewölkt. Die Temperaturen liegen bei 13 bis frischen 6 Grad. Tagsüber ist es dann zweigeteilt. Erst scheint die Sonne, später kommen dann mehr Wolken zu uns rein. Besonders in den Mittelgebirgen und in der Nähe der Alpen gibt es auch ein paar Schauer. Die Temperaturen liegen zwischen 19 und 25 Grad und ganz ähnlich schaut es auch am Mittwoch aus. Am Donnerstag dann insgesamt mehr Wolken als Sonne, vereinzelt auch wieder Schauer oder Gewitter. Die A93 Regensburg Richtung Weiden. Zwischen Schwarzenfeld und Nahburg bitte vorsichtig fahren. Hier liegen mehrere Leitbarken auf der Autobahn. Ein Pannenfahrzeug blockiert den Standstreifen.
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1: Ich bin Katrin Steinberger. Ermittlern in den USA und Deutschland ist ein wichtiger Schlag gegen Phishing-Kriminelle gelungen. Nach Angaben des BKA haben sie die Infrastruktur des Dienstes Kratos lahmgelegt. Der mutmaßliche Entwickler wurde in Indonesien festgenommen. Der Dienst bot einen digitalen Baukasten an, mit dem vor allem Microsoft-Webseiten täuschend echt nachgebaut wurden. Die Gruppe soll Zugangsdaten hunderttausender Opfer in über 30 Staaten gestohlen haben. Kommende Woche entscheidet sich, wer Nachfolger von Jens Spahn als Union-Fraktionschef wird. Die Bundestagsfraktion trifft sich am Mittwoch zu einer Sondersitzung und will das dann klären. Das haben CDU-Chef und Bundeskanzler Merz sowie CSU-Chef Söder angekündigt. Im Gespräch als neue Fraktionsspitze sind unter anderem Kanzleramtschef Frei und Innenminister Dobrindt. Das waren die Nachrichten um 5:30. Es ist höchstens locker bewölkt. Die Temperaturen liegen bei 13 bis frischen 6 Grad. Tagsüber ist es dann zweigeteilt. Erst scheint die Sonne, später kommen dann mehr Wolken zu uns rein. Besonders in den Mittelgebirgen und in der Nähe der Alpen gibt es auch ein paar Schauer. Die Temperaturen liegen zwischen 19 und 25 Grad und ganz ähnlich schaut es auch am Mittwoch aus. Am Donnerstag dann insgesamt mehr Wolken als Sonne, vereinzelt auch wieder Schauer oder Gewitter.
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1: Ich bin Katrin Steinberger. Andy Burnham ist neuer Premierminister in Großbritannien und hat noch am selben Tag mit Bundeskanzler Friedrich Merz telefoniert. Beide wollen die enge Partnerschaft zwischen Deutschland und Großbritannien fortsetzen. Auch beim Thema Ukraine waren sich Merz und Burnham einig. Kiew soll umfassend unterstützt und der Druck auf Russland erhöht werden, mit dem Ziel eines gerechten und dauerhaften Friedens. Grünen-Fraktionschefin Hasselmann sieht in der aktuellen Debatte über Leihmutterschaft Anlass, sich neu mit dem Thema zu befassen. Gegenüber den Funke-Zeitungen plädiert sie dafür, dass der Bundestag die Empfehlungen einer Kommission aus dem Jahr 2024 nochmal prüft. Die hatte

0: vorgeschlagen, frühe Schwangerschaftsabbrüche nicht mehr grundsätzlich strafbar zu machen und Leihmutterschaft nur unter strengen Schutzregeln zu erlauben. Gefälschte Kleidung, unsicheres Spielzeug, gefährliche Kosmetika. Das alles soll der Online-Marktplatz AliExpress wochenlang nicht von seiner Seite genommen haben. Die EU hat darum eine Strafe von 550 Millionen Euro verhängt. AliExpress nannte die Höhe unverhältnismäßig. Das Unternehmen habe schon Verbesserungen vorgenommen. Die Apollo-Galerie im Pariser Louvre soll morgen, 9 Monate nach dem spektakulären Juwelenraub, wieder öffnen. Besucher könnten den prunkvollen Saal wieder sehen, allerdings ohne die wertvollen Kronjuwelen, heißt es aus Kreisen. 4 Männer erbeuteten im Oktober am helllichten Tag Kronjuwelen im Wert von 88 Millionen Euro. Bis heute fehlt jede Spur davon. Die mutmaßlichen Täter sitzen in U-Haft. Es war ein rauschendes Fußballfest in Rot. Spaniens Fußballweltmeister sind mit einer großen Party in ihrer Heimat empfangen worden. Rund 2 Millionen Fans feierten in Madrid die frisch gebackenen Weltmeister. Julia Macher berichtet.
1: Ein Triumphzug im offenen Bus mit der Aufschrift Könige der Welt, ein mehrstündiges Konzert auf Madrids Prunkplatz Cibeles, Spaniens Nationalelf, hat den 2. WM-Titel mit einer rauschenden Fiesta gefeiert. Von einem epischen Triumph sprach König Felipe und sagte, ihr habt für ganz Spanien gewonnen, mit dem Kopf und mit dem Herzen.
0: Es ist jetzt 3:15. Es ist höchstens locker bewölkt. Die Temperaturen liegen bei 13 bis frischen 6 Grad. Tagsüber ist es dann zweigeteilt. Erst scheint die Sonne, später kommen dann mehr Wolken zu uns rein. Besonders in den Mittelgebirgen und in der Nähe der Alpen gibt es auch ein paar Schauer. Die Temperaturen liegen zwischen 19 und 25 Grad und ganz ähnlich schaut es auch am Mittwoch aus. Am Donnerstag dann insgesamt mehr Wolken als Sonne, vereinzelt auch wieder Schauer oder Gewitter. Im Moment liegen uns keine Meldungen vor. Freie Fahrt auf beiden Straßen.
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1: Ich bin Katrin Steinberger. Andy Burnham ist neuer Premierminister in Großbritannien und hat noch am selben Tag mit Bundeskanzler Friedrich Merz telefoniert. Beide wollen die enge Partnerschaft zwischen Deutschland und Großbritannien fortsetzen. Auch beim Thema Ukraine waren sich Merz und Burnham einig. Kiew soll umfassend unterstützt und der Druck auf Russland erhöht werden, mit dem Ziel eines gerechten und dauerhaften Friedens. Grünen-Fraktionschefin Hasselmann sieht in der aktuellen Debatte über Leihmutterschaft Anlass, sich neu mit dem Thema zu befassen. Gegenüber den Funke-Zeitungen plädiert sie dafür, dass der Bundestag die Empfehlungen einer Kommission aus dem Jahr 2024 nochmal prüft. Die hatte vorgeschlagen, frühe Schwangerschaftsabbrüche nicht mehr grundsätzlich strafbar zu machen und Leihmutterschaft nur unter strengen Schutzregeln zu erlauben. Das waren die Nachrichten um 5:30. Es ist höchstens locker bewölkt. Die Temperaturen liegen bei 13 bis frischen 6 Grad. Tagsüber ist es dann zweigeteilt. Erst scheint die Sonne, später kommen dann mehr Wolken zu uns rein. Besonders in den Mittelgebirgen und in der Nähe der Alpen gibt es auch ein paar Schauer. Die Temperaturen liegen zwischen 19 und 25 Grad und ganz ähnlich schaut es auch am Mittwoch aus. Am Donnerstag dann insgesamt mehr Wolken als Sonne, vereinzelt auch wieder Schauer oder Gewitter.
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1: Ich bin Katrin Steinberger. Ermittlern aus Deutschland und den USA ist ein wichtiger Schlag gegen einen großen Phishing-Service gelungen. Die Ermittler haben die Infrastruktur des Dienstes Kratos zerschlagen und mehr als 200 Server abgeschaltet. Damit wurden Angriffe auf hunderttausende potenzielle Opfer verhindert. Laut BKA war Kratos ein digitaler Baukasten für täuschend echte Microsoft-Login-Seiten. Damit griffen Kriminelle Passwörter und E-Mail-Adressen ab. Die Union sucht einen neuen Fraktionsvorsitzenden. Ein Name, der im Gespräch ist, ist Innenminister Dobrindt. Theo Weigel hält ihn aber für eine schwierige Lösung. Der CSU-Ehrenvorsitzende betonte gegenüber der Augsburger Allgemeinen, Dobrindt sei zwar fachlich geeignet, aber als CSU-Politiker wäre er als kleinerer Partner der CDU ständig rechenschaftspflichtig. Die

0: Fraktion will am Mittwoch den neuen Vorsitzenden wählen. Seit 4 Jahren muss der öffentliche Nahverkehr barrierefrei sein. Ein bundesweiter Test des ADAC zeigt jetzt aber, Busse und Bahnen in Deutschland sind noch weit entfernt von echter Barrierefreiheit. Nur rund 20% der Straßenbahnen und 3% der Busse halten so genau, dass Menschen mit Rollstuhl, Rollator oder einem Kinderwagen selbstständig einsteigen können. Der ADAC fordert unter anderem mehr Tempo beim Umbau der Haltestellen. Großbritannien hat einen neuen Premierminister, Andy Burnham. Bei seiner Antrittsrede versprach er schnelle Reformen, angelegt auf einen 10-Jahres-Plan. Philipp Detlefs kennt die Einzelheiten.
1: Burnham versprach, die soziale Krise im Land anzugehen. Als erste große Aufgabe will er die Wohnungslosigkeit beenden. Außerdem kündigte er schnelle Hilfe gegen die hohen Lebenshaltungskosten an. Denkbar sind niedrigere Bustarife und Entlastungen bei den Energiepreisen. Wirtschaftspolitisch verspricht der neue Premier weniger Zentralismus und Privatisierung, dafür mehr regionale Machtverteilung.
0: Ganz Madrid im Ausnahmezustand. 2 Millionen Fans haben Spaniens Fußball-Weltmeister auf den Straßen der Hauptstadt gefeiert. Im offenen Bus präsentierten Rodri, Lamine Yamal und Co. den WM-Pokal, tanzten und sangen mit den Fans. Heute starten die Spieler in ihren Sommerurlaub. Viele zieht es nach Ibiza oder Mallorca. Es ist jetzt 4:15. Heute wird es mal sonnig, mal bewölkt, am Nachmittag mit ein paar Schauern in den Mittelgebirgen, an den Alpen und im Bayerischen Wald. Die Höchstwerte erreichen dazu im Schnitt 19 bis 25 Grad. Morgen erst freundlich, später dann wieder Regen, dann vor allem nördlich des Mains. Der Donnerstag dann insgesamt eher grau, ab und zu gibt es Schauer oder Gewitter. Im Moment liegen uns keine Meldungen vor, freie Fahrt auf Bayern Straßen.
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1: Ich bin Katrin Steinberger. Ermittlern aus Deutschland und den USA ist ein wichtiger Schlag gegen einen großen Phishing-Service gelungen. Die Ermittler haben die Infrastruktur des Dienstes Kratos zerschlagen und mehr als 200 Server abgeschaltet. Damit wurden Angriffe auf hunderttausende potenzielle Opfer verhindert. Laut BKA war Kratos ein digitaler Baukasten für täuschend echte Microsoft-Login-Seiten. Damit griffen Kriminelle Passwörter und E-Mail-Adressen ab. Seit 4 Jahren muss der öffentliche Nahverkehr barrierefrei sein. Ein bundesweiter Test des ADAC zeigt jetzt aber, Busse und Bahnen in Deutschland sind noch weit entfernt von echter Barrierefreiheit. Nur rund 20% der Straßenbahnen und 3% der Busse halten so genau, dass Menschen mit Rollstuhl, Rollator oder einem Kinderwagen selbstständig einsteigen können. Der ADAC fordert unter anderem mehr Tempo beim Umbau der Haltestellen. Das waren die Nachrichten um 13:30. Heute wird es mal sonnig, mal bewölkt, am Nachmittag mit ein paar Schauern in den Mittelgebirgen, an den Alpen und im Bayerischen Wald. Die Höchstwerte erreichen dazu im Schnitt 19 bis 25 Grad. Morgen erst freundlich, später dann wieder Regen, dann vor allem nördlich des Mains. Der Donnerstag dann insgesamt eher grau, ab und zu gibt es Schauer oder Gewitter.
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1: Ich bin Katrin Steinberger. Guten Morgen. Großer Erfolg im Kampf gegen Cybercrime. Ermittler aus Deutschland und den USA haben den Phishing-Service Kratos zerschlagen. Die komplette Infrastruktur mit über 200 Servern ist vom Netz der Entwickler in Indonesien festgenommen. Kratos war ein Baukasten für gefälschte Microsoft-Authentifizierungsseiten, mit denen Passwörter und E-Mail-Adressen abgegriffen wurden. Über Kratos liefen monatlich rund 15.000 Phishing-Kampagnen. Nicht nur CDU-Chef und Bundeskanzler Merz drückt bei der Spahn-Nachfolge aufs Tempo. Auch Sachsen-Anhalts Regierungschef Schulze will das Thema schnell vom Tisch haben. Denn es stört den Wahlkampf für die Landtagswahl Anfang September.
2: Für mich Erwartungshaltung im Wahlkampf ist, dass wir nicht permanent mit Themen aus Berlin unseren Wahlkampf überlagert sehen und dass wir Wahlkampf auch mal machen können, ohne dass wir permanent an den Wahlkampfständen immer auf Berliner Themen angesprochen werden.
1: Am Mittwoch soll in einer Sondersitzung eine neue Unionsfraktionsspitze gewählt werden. Im Rennen um den Vorsitz der Unionsfraktion wird auch Innenminister Dobrindt als möglicher Kandidat gehandelt. CSU-Urgestein Theo Weigel sieht ihn aber nicht als ideale Besetzung der Fraktionsspitze. Dobrindt sei zwar geeignet, so Weigel gegenüber der Augsburger Allgemeinen, aber als CSU-Mann wäre er dem größeren Partner CDU immer rechenschaftspflichtig. Wie geht es weiter mit Lionel Messi im Trikot der argentinischen Fußballnationalmannschaft? Nach dem verlorenen WM-Finale gegen Spanien meldet sich der 39-Jährige jetzt bei Instagram.

0: Instagram und spricht von unermesslichem Schmerz und einer Wunde, die Zeit braucht. Der Superstar blieb beim 0:1 blass, verließ das Stadion in East Rutherford kommentarlos. Es war schon seine 6. WM. Vieles wirkte wie ein Abschied.
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1: 21. Juli 2003. Beyoncé ist mit Crazy in Love neu in den Charts. Manchmal braucht es nur 2 Stunden. Musikproduzent Rich Harrison ist spät dran. Vielleicht hätte er gestern doch nicht mit den Jungs um die Häuser ziehen sollen. Aber als er die Zusage zu einem ganz besonderen Treffen bekommen hatte, da wollte er das unbedingt feiern. Heute darf er nämlich Beyoncé treffen. Die arbeitet im Herbst 2002 an ihrem ersten Soloalbum. Wirklich jeder wartet darauf und jeder will ein Teil davon sein. Und er hat es geschafft. Seit Jahren hat er diese eine Songidee in der Schublade. Mit ein bisschen Arbeit wird daraus bestimmt ein Hit. Bisher kam einfach noch nicht der richtige Künstler. Rich ist sich aber sicher, Beyoncé ist genau diese Künstlerin. Im Studio angekommen, spielte ihr die Songidee vor. Und Beyoncé ist zuerst nicht so richtig begeistert von dem, was sie hört. Was sollen diese komischen Fanfaren am Anfang? Ist das wirklich noch in? Aber sie gibt Rich eine Chance und eine Deadline. Wenn ich in 2 Stunden wieder hier bin, ist der Song fertig. 2 Stunden, um aus einer kleinen Songidee einen ganzen Hit zu machen. Ein bisschen wenig, aber eben auch eine riesengroße Chance, die sich Rich Harrison eigentlich nicht entgehen lassen will. Also setzt er sich sofort ran und schafft es. Naja, fast. Der Refrain fehlt noch. Aber dann sagt Beyoncé, als sie wieder zurück ist, nach einem Blick in den Spiegel den alles entscheidenden Satz. Mann, oh Mann, sehe ich heute crazy aus. Und so wurde aus einer kleinen Songidee, die jahrelang in einer Schublade geschlummert hat, innerhalb von 2 Stunden dann doch

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1: Guten Morgen. Hoffnung ist sehr anspruchsvoll. So sagt es der österreichische Theologe und Philosoph Clemens Sedmark. Hoffnung ist anspruchsvoll, weil sie uns Menschen abverlangt, auf das erwartbare Gute zu vertrauen. Auch im Drama, auch in der Not. Damit unterscheidet sich die Hoffnung vom Optimismus. Dieser schleudert jedem Problem ein lautstarkes "Das wird schon" entgegen, tröstet aber die Seele nicht. Ich wünsche euch erleuchtete Augen des Herzens, damit ihr seht, zu welcher Hoffnung ihr berufen seid, sagt Paulus der Gemeinde in Ephesus und durch die Zeiten auch uns. Und dann sagt er, diese Kraft, die eure Hoffnung trägt, ist dieselbe Kraft, mit der Jesus an Ostern von den Toten auferweckt worden ist. Diese Kraft trägt eure Hoffnung. Das ist schier unglaublich. Und dennoch bahnt sich genau hier der Weg, um neu auf das erwartbare Gute zu vertrauen. Hoffnung mag also anspruchsvoll sein, aber die Lebenskraft von Ostern nimmt es mit jedem Anspruch auf. Einen lichtvollen Tag wünscht Schwester Nicole von der Christusbruderschaft Selbitz.
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2: Mit Lisa Grieshammer. Schönen guten Morgen.
3: Seit der Tankrabatt ausgelaufen ist, sind Preise an den Tankstellen von über 2 Euro pro Liter Sprit bei uns wieder Alltag. Mittlerweile ist der Sprit teilweise sogar teurer als vorher. Viele fahren vor allem deshalb hier im Grenzgebiet gerne nach Tschechien zum Tanken. Die Regierung hatte dort eine Zeit lang für günstige Spritpreise gesorgt. Florian Fraunholz vom ADAC Nordbayern.
4: Die tschechische Regierung hat aufgrund des Iran-Krieges die im Frühjahr eingeführte Deckelung der Spritpreise, die tägliche Höchstpreise und Gewinnmargen festlegte, Anfang Juli ersatzlos auslaufen lassen. Der Markt reguliert sich seitdem wieder selbst, weshalb die Preise auch an den Zapfsäulen leicht gestiegen sind.
3: Sie sind aber immer noch günstiger als bei uns. Von längeren Autofahrten nur zum Tanken rät der ADAC ab, weil das zusätzlich Sprit verbraucht. Im Urlaub kann sich Tanken dagegen lohnen. An Autobahnen sind die Preise üblicherweise am teuersten. Auf unseren Straßen sind immer mehr E-Autos unterwegs. Flugzeuge mit Elektroantrieb gibt es dagegen eher seltener. Genau solche Flieger baut Uwe Nordmann aus dem Allgäu mit seinem Unternehmen. Der E-Flugzeugpionier hat sich das Ziel gesetzt, von Kempten aus bis nach Finnland zu fliegen und über das Baltikum und Polen wieder zurück. Dabei muss Nordmann auch Zwischenstopps zum Laden einlegen, unter anderem am Flughafen Hofplauen. Schlechte Wetterbedingungen und technische Probleme haben den Zeitplan allerdings umgeworfen. Statt wie geplant am Sonntag soll Uwe Nordmann mit seinem Elektroflugzeug nun heute Abend in Hof landen. Nur noch knapp

0: 2 Wochen Schule, dann starten in Bayern die Sommerferien. Wer jetzt noch auf der Suche nach dem passenden Ausbildungsplatz ist, kann heute im Berufsinformationszentrum in Hof vorbeischauen. Die Agentur für Arbeit organisiert dort die Stellenbörse Ran ans Werk, deine Zukunft im Handwerk. Von 10 bis 13 Uhr könnt ihr euch über Ausbildungsberufe, offene Stellen und den Quereinstieg im Handwerk informieren. Die Kreishandwerkerschaft Hochfranken stellt außerdem das freiwillige Handwerksjahr vor. Anmelden braucht ihr euch nicht.
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0: Großer Erfolg im Kampf gegen Cybercrime. Ermittler aus Deutschland und den USA haben den Phishing-Service Kratos zerschlagen. Die komplette Infrastruktur mit über 200 Servern ist vom Netz der Entwickler in Indonesien festgenommen. Kratos war ein Baukasten für gefälschte Microsoft-Authentifizierungsseiten, mit denen Passwörter und E-Mail-Adressen abgegriffen wurden. Nicht nur CDU-Chef und Bundeskanzler Merz drückt bei der Spahn-Nachfolge aufs Tempo. Auch Sachsen-Anhalts Regierungschef Schulze will das Thema schnell vom Tisch haben, denn es stört den Wahlkampf für die Landtagswahl Anfang September. 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
2: Danke dir, Lisa, das ist Euroherz-Wetter, euer Wetter für die Region. Heute Morgen meldet ihr uns 8 Grad aus Stambach oder 9 Grad sind es momentan bei euch in Schönwald. Später um die 19 Grad, aktuell noch ein paar Wolken, die durchziehen und dann tagsüber Sonne und Wolken im Wechsel. Manchmal so ein auffrischender Wind mit dabei. Und die nächsten Tage bis zum Freitag geht es erstmal genauso weiter. Mal mehr, mal weniger Sonne, sonst ein paar harmlose Wolken mit dabei und die Temperaturen eben so um die 20 Grad. Kurz nach 5:30, hallo auf die Straßen, guten Morgen zusammen. Aktuell gibt es keine Staus oder Blitzer. Wenn ihr was habt, dann sagt bitte Bescheid über die 09281 880 880. Danke euch.
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2: Euch einen wunderbaren Dienstag. Guten Morgen.

schönen Dienstag mit euch, mit Radio Euro Herz. Heute Morgen noch ein paar Wolken, dann später mehr Sonnenschein. Die Temperaturen wieder einstellig, also frisch ist es heute Morgen bei 8 Grad. Und dann tagsüber so Sonne und Wolken im Wechsel, der Wind ist ein bisschen mit dabei. Ja, an sich zu kühl eigentlich für Juli, aber auch okay, einfach heute der Dienstag. Guten Morgen auf die Straßen, das ist alles frei. Staus und Blitze immer an die 09281 880 880. Guten Morgen.

0: schönen Dienstag euch mit Radio Euro Herz. Die Weltmeister sind am Abend zu Hause angekommen. Die Spanier feiern und wir reden hier mit einer Spanierin, die bei uns in der Region lebt. Magdalena Ruiz Tonero aus Valencia, Spanischlehrerin an der Volkshochschule Hoferland. Wie hast du dich über den Sieg gefreut?
1: Ja, sicher, klar, habe ich mich sehr gefreut. Am Anfang war es ein bisschen sehr lang, hat es gedauert, weil ich ziemlich nervös, aber an der Verlängerung habe ich gedacht, jetzt geht's richtig, richtig zur Sache. Mhm. Und am Ende war es super, super, also das war toll, einfach toll. Ich habe mich sehr gefreut.
0: Gefeiert hat sie den Sieg selbst jetzt nicht, das hat sich gefreut, aber jetzt keine Party geschmissen, aber dafür die Kinder.
1: Meine Kinder, die gerade die zweite Tochter, die ist in Spanien noch und hat sie zusammen mit der Familie gefeiert. Und die zwei kleinen Jungs, die haben den Trikot angehabt von Spanien. Die haben richtig gefeiert und das hat mich auch sehr gefreut für sie. Da bin ich ein bisschen neidisch gewesen.
0: Magdalena lebt schon längere Zeit hier bei uns in Deutschland und hat sich dann für Hof entschieden.
1: Ich bin seit 1992 hier und bin ich, naja, nach der Liebe oder so, sagt man das. Ich bin einfach mit einem Deutschen verheiratet. Wir haben uns in München kennengelernt und ja, geheiratet und er musste hier nach Hof. Und bin ich einfach hier seitdem.
0: Der Liebe wegen nach Hof. Magdalena Ruiz Tonero aus Valencia lebt hier bei uns in der Region und hat sich natürlich auch über den Weltmeistertitel Spaniens gefreut. Everybody.

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5: Ich bin Moritz Einzel, guten Morgen. Grünen-Fraktionschefin Hasselmann will die Debatte über Leihmutterschaft neu aufrollen. Im Gespräch mit den Funke-Zeitungen fordert sie, den Bericht einer Regierungskommission aus dem Jahr 2024 wieder aufzugreifen. Darin heißt es unter anderem, der Gesetzgeber könne Leihmutterschaft in bestimmten Fällen zulassen, allerdings nur unter sehr strengen Voraussetzungen. Frauenvertreterinnen in SPD und Linksfraktion bleiben skeptisch. Ermittlern in den USA und Deutschland ist ein wichtiger Schlag gegen Phishing-Kriminelle gelungen. Sie haben die Infrastruktur des Dienstes Kratos lahmgelegt. Der mutmaßliche Entwickler wurde in Indonesien festgenommen. Der Dienst hatte einen digitalen Baukasten angeboten, mit dem vor allem Microsoft-Webseiten täuschend echt nachgebaut werden konnten. Die Gruppe soll Zugangsdaten hunderttausender Opfer in über 30 Staaten gestohlen haben. Darf München im Univiertel nachts Flaschenbier verbieten? Damit beschäftigt sich heute das Verwaltungsgericht. Letztes Jahr hatte die Stadt Kiosken untersagt, zwischen 22 und 5 Uhr Flaschenbier zu verkaufen. Das Verbot wurde wieder kassiert, steht jetzt aber erneut im Raum. Anlass sind Beschwerden über Lärm, Müll und wildes Urinieren rund um die Uni. Es war ein rauschendes Fußballfest in Rot. Spaniens Fußballweltmeister sind mit einer großen Party in ihrer Heimat empfangen worden. Rund 2 Millionen Fans feierten in Madrid die frisch gebackenen Weltmeister. Julia Macher berichtet.
6: Ein Triumphzug im offenen Bus mit der Aufschrift Könige der Welt, ein mehrstündiges Konzert auf Madrids Prunkplatz Cibeles, Spaniens Nationalelf, hat den zweiten WM-Titel mit einer rauschenden Fiesta gefeiert. Von einem epischen Triumph sprach König Felipe und sagte, ihr habt für ganz Spanien gewonnen, mit dem Kopf und mit dem Herzen.
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7: Mit Lisa Grieshammer. Seit diesem Monat ist der Tankrabatt bei uns wieder abgelaufen und die Preise an den Tankstellen damit wieder auf einem Allzeithoch. Aber lohnt sich tanken bei den Nachbarn in Tschechien, wo dort jetzt auch die Preisdeckelung ausgelaufen ist? Die Spritpreise sind auch dort gestiegen, wenn auch leicht

0: heißt es vom ADAC Nordbayern. Sie sind immer noch günstiger als in Deutschland. Längere Autofahrten zum Tanken sind trotzdem nicht ratsam. Im Urlaub lohnt sich das schon eher, günstigere Preise im Ausland mitzunehmen. Kommt er heute oder nicht? Schon am Sonntag wollte E-Flugzeug-Pionier Uwe Nordmann eigentlich am Flughafen Hof Plauen zwischenlanden. Das Wetter hat dem einen Strich durch die Rechnung gemacht. Stattdessen soll es am Abend soweit sein. Nordmann war im Allgäu mit seiner Elektromaschine nach Finnland aufgebrochen. Die Rückreise führt ihn über das Baltikum und Polen auch nach Hof. Er steuert verschiedene Flughäfen zum Aufladen an. 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
1: Schönen Dienstag euch. Wir schauen uns mal das Wetter an. Heute Morgen frische Werte. 8 Grad sind es momentan bei euch in Tröstau oder 9 Grad momentan in Schwarzenbach an der Saale. Und dann tagsüber um die 19 Grad wieder und Sonne und Wolken im Wechsel. Dazu auch dieser frische Wind. Die kommende Nacht wird dann richtig kalt, würde ich fast schon sagen, zwischen 5 und 7 Grad. Und von morgen bis zum Freitag gibt es dann mal mehr, mal weniger Sonnenschein, harmlose Wolken, also es bleibt dann auch trocken. Die Temperaturen bis zum Wochenende so um die 20 Grad, aber so wie es ausschaut, wird es dann ab dem Samstag, Sonntag auch deutlich wärmer. Radio Euroherz ist hier mit dem Verkehrsservice. Hallo zusammen. Aktuell gibt es keine Störungen und ich warte hier auf den ersten Blitzer des Morgens von euch. Wenn ihr was habt, meldet euch doch bitte über die 09281 880 880. Dankeschön.
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1: Heute mit dem Tobi. Hallo zusammen, schönen Dienstag. Und heute ist Zolldoch. Das heißt, es gibt dann gleich wieder 2000 Euro für euren Verein und für die Arbeit in eurem Verein. Ihr solltet euch anmelden. Das könnt ihr schnell erledigen über euroherz.de. Auch heute Morgen geht das noch. Und dann ziehen wir so kurz nach 9 und kommen dann am Nachmittag auch vorbei mit dem Scheck und der Sparkasse Hochfranken und schauen uns gleich mal an, was ihr mit dem Geld machen wollt. Kurz nach 9 geben wir wieder einen neuen Verein heute bekannt. Schon mal vormerken und einen schönen Dienstag.

0: 10 nach 6 ist es. Guten Morgen, hier ist der Tobi. Bei Radio Eure Herz, bald sind Sommerferien und jetzt ist auch die Zeit, aufs vergangene Schuljahr mal zurückzuschauen. Am Gymnasium hat es auch in diesem Jahr wieder viele P-Seminare gegeben und am Jean-Paul-Gymnasium in Hof haben sich 10 Schülerinnen und Schüler mit der Geschichte der Stadt beschäftigt und zwar mit dem Stadtbrand von vor über 200 Jahren. Die Schüler haben dann einen Roman darüber geschrieben, aber jetzt nicht einfach nur geschichtlich, sondern durchaus auch modern eben für junge Menschen. Und worum geht's? Das hat uns Apollonia Kipferl vom P-Seminar erzählt.
1: Das Besondere an unserem Buch ist, dass es in zwei Zeitebenen geschrieben ist. Wir haben einmal das Jahr 2023, was jetzt eben die Gegenwart darstellt, in der die Vivian lebt. Das ist ein Mädchen. Es geht in Jean-Paul, ist eigentlich ganz normal, bis es auf einmal anfängt, Flashbacks zu bekommen von dem Stadtbrand von Hof, der 1823 stattfand. Und das ist dann auch unsere zweite Zeitebene, also das Jahr 1823, genau 200 Jahre vor der großen Haupthandlung.
0: Und eine kleine Liebesgeschichte ist auch drin. Und heute stellt das P-Seminar das Buch ganz offiziell vor und ihr könnt es dann auch kaufen. Also es gibt es dann hier im Handel in Hof. Sehr coole Sache. 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

Sonne und Wolken gibt's heute im Wechsel, dazu dann später knapp 20 Grad. Aktuell sind's 8 Grad bei euch in Münchberg. Und so geht's auch die nächsten Tage weiter. Wir schauen schnell auf die Straßen. Zweimal die A9, einmal Richtung Nürnberg zwischen Schleiz und Bad Lobenstein. Fahrzeugteile auf allen Fahrstreifen, fahrt hier vorsichtig. Und A9 Richtung Berlin zwischen Bad Benneck-Himmelkron und Marktschorgast. Hier ein defektes Fahrzeug. Gute Fahrt euch.

0: Brasilien ist irgendwie immer noch im Rausch. Nach dem Weltmeistertitel feiern die ohne Ende. Gab eine Riesenparade in Madrid. Dann hat nochmal der spanische König gratuliert. Ja, und jetzt am Abend ist dann die große Parade zu Ende gegangen. Unsere Kollegin Julia Macher ist in Madrid.
1: Hola.
0: Guten Morgen. Was bedeutet der Titel für Spanien, für die Menschen? Ist das auch so ein Stimmungsbooster ein bisschen für den Alltag?
1: Egal ob Presse oder König Felipe, bei ihren Lobreden auf Spaniens Nationalelf haben eigentlich alle immer wieder den Teamgeist der Roja betont und das Kollektiv gefeiert. Und es gilt auch umgekehrt. Die Begeisterung für die frisch gebackenen Weltmeister eint das sonst ja ziemlich zerstrittene Land. Man ist stolz auf das junge Team, auch und besonders auf den gerade mal 19-jährigen Lamine Jamal. In sehr bescheidenen Verhältnissen aufgewachsen ist er wirklich für viele Jugendliche mit Migrationshintergrund ein absolutes Vorbild. Und ganz besonders gefreut haben sich natürlich auch die Bars und Restaurants, die ein Drittel mehr Umsätze erwirtschaftet haben in den letzten Tagen.
0: Dankeschön, Julia, für die Eindrücke direkt aus Madrid. Und was heute noch wichtig wird, hört ihr gleich um halb in unseren News. Guten Morgen euch.

Morgen zusammen an 9 in Richtung Nürnberg zwischen Markt Schorgast und dem Dreieck Bayreuth-Kulmbach, 5 Kilometer stockend. Ihr braucht eine Viertelstunde schon länger. Heute Morgen werden wir beobachten. Plant es auf jeden Fall schon mal ein. So.

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14: Mit Lisa Grieshammer. Guten Morgen. Online-Shops haben das ganze Jahr über offen. Die Geschäfte in den Innenstädten müssen am Sonntag zubleiben. Der Präsident der Deutschen Industrie- und Handelskammer und der Deutsche Handelsverband sehen das als klaren Nachteil für den Einzelhandel. Sie plädieren deshalb für flexiblere Ladenöffnungszeiten. Der Bayerische Handelsverband ist dagegen. Präsident Bernd Ullmann.
15: Wir sind dafür, dass es 4 verkaufsoffene Sonntage gibt. Die sind etwas Besonderes. Die werden zum Shoppen genutzt, gerade von Familien. Die nutzen die Möglichkeit zum entspannten Einkaufen. Der Sonntag darf nicht ein Tag werden, wie jeder andere Einkaufstag auch. Ich denke, salopp formuliert, wer die Buttermilch nicht von montags bis samstags gekauft hat, der braucht den Sonntag auch nicht dazu.
14: Hintergrund der Debatte ist der Plan der Bundesregierung, die Öffnungszeiten in bestimmten Bereichen auszuweiten. So sollen ab dem kommenden Jahr beispielsweise Bäckereien sonntags länger geöffnet haben dürfen. In Marktredwitz möchte der Hauptausschuss des Stadtrats heute eine Verordnung über die verkaufsoffenen Nächte an Werktagen erlassen. Nur noch knapp 2 Wochen bis zu den Sommerferien in Bayern. Schüler, die mit Bus oder Bahn zur Schule fahren, können sich schon jetzt um ihr Ticket fürs neue Schuljahr kümmern. Und das geht digital. Wenn ihr hier in der Region also den ÖPNV zur Schule nutzt, braucht ihr wieder den VGN-Verbundpass. Über das Schulportal beim VGN könnt ihr euren Verbundpass für das neue Schuljahr beantragen. Wie das funktioniert, erklärt Melinda Burmeister-Neuls vom VGN.
16: Man kann dort seinen Verbundpass beantragen und dann auch direkt herunterladen, sobald er bewilligt wurde. Und wenn die Kommune schon angebunden ist, kann man dann auch gleich den Antrag auf Schulwegkostenfreiheit stellen.
14: Wer bereits beides schon hat, muss nichts Neues beantragen. Bis 15 Jahre oder bis zur 10. Klasse verlängern sich Tickets.

0: und Verbundpass automatisch. Alles Wichtige zu den Schülertickets gibt es auch nochmal bei uns im Web. Am Samstag steht das erste Heimspiel in der frisch gestarteten Saison für die Spielvereinigung Bayernhof in der Bayernliga an, gegen DJK Don Bosco Bamberg. Die Fans können dabei ein neues Ticketsystem nutzen. Eintrittskarten für die Grüne Au könnt ihr jetzt vorab und online kaufen. Unter anderem über einen bekannten Ticketdienst, mit dem die Hofer Bayern neuerdings zusammenarbeiten. Dadurch entfallen lange Wartezeiten an der Tageskasse und ihr spart 1 Euro im Vorverkauf. Wer lieber vor Ort am Spieltag kauft, kann das auch weiterhin tun. Einen Scan-Zugang für vorab gekaufte Tickets findet ihr an der Oelsnitzer Straße.
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0: Grünen-Fraktionschefin Hasselmann will die Debatte über Leihmutterschaft neu aufrollen. Im Gespräch mit den Funke-Zeitungen fordert sie, den Bericht einer Regierungskommission aus dem Jahr 2024 wieder aufzugreifen. Darin heißt es unter anderem, der Gesetzgeber könne Leihmutterschaft in bestimmten Fällen zulassen, allerdings nur unter sehr strengen Voraussetzungen. Ermittlern in den USA und Deutschland ist ein wichtiger Schlag gegen Phishing-Kriminelle gelungen. Sie haben die Infrastruktur des Dienstes Kratos lahmgelegt. Der mutmaßliche Entwickler wurde in Indonesien festgenommen. 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
2: Danke, Lisa. Kurz nach 6:30, das Euroherz-Wetter, euer Wetter für die Region. Erstmal starten wir dann mit Wolken heute in den Tag. Später ist auch ein bisschen Sonne mit dabei. Die Temperaturen ähnlich wie gestern, so zwischen 18 und 20 Grad. Und der frische Wind bleibt uns auch heute erhalten. Heute Morgen sind die Temperaturen ja so wieder einstellig. 9 Grad aktuell bei euch in Geroldsgrün oder 10 Grad sind schon in Hof. Die nächsten Tage gehen genauso weiter, also bis zum Freitag auf jeden Fall. Sonne und Wolken im Wechsel, um die 20 Grad dazu. Wärmer wird es dann wahrscheinlich ab Wochenende. Hallo auf die Straßen um kurz nach 6:30. Radio Euroherz ist hier mit dem Verkehrsservice und der A9 Richtung Nürnberg zwischen Schleiz und Bad Lobenstein. Fahrzeugteile auf allen Fahrstreifen, fahrt hier besonders vorsichtig. Dann Richtung Nürnberg zwischen Marktschorgast und dem Dreieck Bayreuth-Kulmbach an der Baustelle stockend. Ihr habt einen Zeitverlust von 10 Minuten. Und Gegenrichtung zwischen Bad Bennekemmelkron und Marktschorgast. Hier ein defektes Fahrzeug. Wenn ihr noch was habt für uns, meldet euch heute Morgen über die 09281 880 880. Danke euch.
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2: Morgen zusammen. Und was kostet der Liter Sprit? Jetzt heute Morgen auf jeden Fall über 2 Euro. Ich habe jetzt am Nachmittag unser Auto auch getankt für 2,20 Euro. Der Liter super. Naja. Deshalb fahren ja auch viele nach Tschechien, weil es da günstiger ist. Aber auch da wird es jetzt teurer. Darüber reden wir gleich heute Morgen hier bei Radio Euroherz.

zum Tanken gerne nach Tschechien rüber, besonders bei den hohen Spritpreisen jetzt wieder deutlich über 2 Euro für den Liter Diesel oder eben auch Superbenzin. Und Tschechien hatte ja die Spritpreise reguliert mit einem Preisdeckel, der ist jetzt aber auch ausgelaufen, ersatzlos. Also es gibt auch keine andere Maßnahme. Und die Preise steigen dann auch in Tschechien wieder, aber eben nur leicht, sind auch noch deutlich günstiger als bei uns. Das Rüberfahren lohnt sich also immer noch für die, die direkt hier im Grenzgebiet leben und ja nur 10, 15 Kilometer zur Tankstelle haben maximal. Von längeren, unnötigen Fahrten zum Tanken rät der ADAC ab, weil das auch wieder einiges an Sprit eben verbraucht. Und auch hier bei uns ist es ja so, dass das Tanken in Tschechien direkt an der Grenze teurer ist, als wenn man noch ein paar Kilometer reinfährt. Der ADAC rechnet aber damit, dass auch in Tschechien die Preise steigen werden. Wie stark, das kann man noch gar nicht abschätzen. Das ist ja auch wie bei uns dann vom Krieg im Iran und von der Straße von Hormus weiter abhängig. Heute Morgen kostet auf jeden Fall der Liter Diesel so 1,56 im Grenzgebiet zu Tschechien.

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1: Was nehmt ihr heute mit? Ja, morgens die Jacke, jetzt bei 10 Grad. Später könnt ihr die dann auch weglassen, da braucht ihr dann die Sonnenbrille dazu, weil die Sonne schaut heute öfter durch. Sonne und Wolken im Wechsel bei knapp 20 Grad. Und genauso geht's jetzt erst einmal auch bis Freitag weiter. Guten Morgen auf die Autobahnen. Hier ist der Radio Eure Herz Verkehrsservice mit der A9 Richtung Berlin zwischen Bad Bennekemmelkron und Marktschorgast. Defektes Fahrzeug. Achtung hier. Und A9 Richtung Nürnberg zwischen Marktschorgast und neben Dreieck Bayreuth-Kulmbach stockender Verkehr. Gute Fahrt euch mit Radio Eure Herz. Und wenn es noch was gibt von den Straßen, sagt uns einfach Bescheid über die 0.

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6: Ich bin Moritz Einzel, guten Morgen. Die Deutsche Bahn plant ein Alkoholverbot an allen 5.400 Bahnhöfen in Deutschland. Künftig soll es bundesweit untersagt sein, auf Bahnsteigen oder in Bahnhofshallen Bier, Wein, Schnaps oder anderen Alkohol zu trinken. Die flächendeckende Umsetzung soll bis Mitte Oktober abgeschlossen sein. Tine Klimach berichtet.
7: Bisher gilt ein Alkoholverbot vor allem an großen deutschen Bahnhöfen wie Frankfurt, Hamburg oder Köln. Bald soll es dann überall gelten, außer in der Gastronomie am Bahnhof. Die Bahn verspricht sich davon mehr Sicherheit und weniger Streitigkeiten. Entsprechende Erfahrungen hat sie unter anderem am Hauptbahnhof Hamburg gemacht. Nachdem Alkohol dort verboten war, ging die Zahl der Auseinandersetzungen spürbar zurück. Das Sicherheitsgefühl für Reisende habe sich verbessert, hieß es, und es gab weniger zu reinigen.
6: Ab heute können Bürgerinnen und Bürger wieder Fördermittel für den Austausch alter Heizungen beantragen. Die Grundförderung von 30% der Investitionskosten bleibt dabei bestehen. Einzelne Zuschüsse wurden jedoch gestrichen oder sie werden schrittweise reduziert. Verbraucherschützer empfehlen, sich vor einem möglichen Heizungstausch die kommunale Wärmeplanung anzuschauen. EVP-Chef und CSU-Vize Weber erntet Kritik aus Bayern. In einem Schreiben haben Landwirtschaftsministerin Kaniber und Europaminister Beiswenger gefordert, dass sich Weber stärker für die Land- und Forstwirtschaft im Freistaat einsetzt. Auch Spitzenvertreter der zugehörigen Verbände beklagen, dass sie nicht richtig wahrgenommen oder gehört würden. Dabei geht es konkret um Bürokratiebelastung durch zwei EU-Verordnungen. In Madrid haben rund 2 Millionen Menschen die spanischen Fußballweltmeister gefeiert. Das Team fuhr am Abend im offenen Doppeldeckerbus durch die Straßen. Zuvor waren die Spanier von König Felipe und Ministerpräsident Sanchez empfangen worden. Die argentinischen Vize-Weltmeister bekamen unterdessen am Flughafen von Buenos Aires einen kurzen Empfang. Spanien hatte das WM-Finale am Sonntag in New Jersey gegen Argentinien mit 1:0 nach Verlängerung gewonnen.
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8: Mit Lisa Grieshammer. Ein Motorradfahrer ist nach einem Unfall am späten Abend in Hof gestorben. Passiert ist das auf der Kreuzung Ernst-Reuter-Straße-Wunsiedler-Straße. Der Biker war laut Nachrichtenagentur News 5 stadteinwärts mit vermutlich überhöhtem Tempo unterwegs. Er ist mit einem Laternenmast auf dem Mittelstreifen zusammengestoßen. Der 39-Jährige ist noch an der Unfallstelle gestorben, heißt es. In Marktredwitz beschäftigt sich der Hauptausschuss im Stadtrat heute mit verkaufsoffenen Nächten an Werktagen. Und auch sonst sind flexiblere Ladenöffnungszeiten ja immer wieder Thema. Bernd Ohlmann vom Bayerischen Handelsverband plädiert allerdings dafür, dass es bei 4 verkaufsoffenen Sonntagen bleibt. Die würden auch fleißig gerade von Familien genutzt, so Ohlmann. Mehr verkaufsoffene Sonntage würden dessen Besonderheit nehmen. Aktuell diskutiert die Bundesregierung, Öffnungszeiten in bestimmten Bereichen auszuweiten, etwa bei Bäckern, die sonntags länger öffnen dürfen. 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
9: Danke dir und damit sind wir beim Euroherz-Wetter, eurem Wetter für die Region. Heute Morgen 10 Grad, momentan in Münchberg, 11 Grad in Selb und bis zu 19 gibt es dann heute überall. Wir starten erstmal mit ein paar Wolken, später kommt dann auch die Sonne mal durch, das wechselt heute. Der Wind ist frisch und die nächsten Tage geht es genauso weiter. Sommer mit angezogener Handbremse bei 20 Grad bis zum Freitag, immer mit Sonne und Wolken im Wechsel, aber ab dem Wochenende wird es dann, so wie es ausschaut, jetzt wärmer, deutlich wärmer. Der Radio Euro Herz Verkehrsservice ist hier, um kurz

0: nach 7. Servus. A9 Richtung Berlin. Zwischen Bad Bennekimmelkron und Markt Schorgast hier ein defektes Fahrzeug. In der Gegenrichtung zwischen Bad Bennekimmelkron und dem Dreieck Bayreuth-Kulmbach stockender Verkehr aktuell. Und wenn es noch was gibt, sagt bitte Bescheid. 09281 880 880. Danke.
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0: Morgen zusammen, hier ist der Tobi, euch einen wunderbaren Dienstag. Und endlich ist die WM vorbei, oder? Jetzt können alle wieder ausschlafen. Es war der erste Abend ohne WM-Fußball. Die Spanier sind natürlich immer noch aus dem Häuschen, auch bei uns in der Region. Wir hören sie gleich. Guten Morgen.

0: schönen Dienstag mit Radio Euroherz. Guten Morgen zusammen. Spanien ist Weltmeister. Viele haben bis in die Nacht gefeiert, weil die Mannschaft gestern angekommen ist in Spanien. 2 Millionen Menschen auf den Straßen. Wow. Dann nochmal Glückwünsche auch vom König. Und auch die Spanierinnen und Spanier hier aus der Region, die haben mitgefeiert. Zum Beispiel Magdalena Ruiz Tonero aus Valencia. Sie ist Spanischlehrerin hier an der Volkshochschule Hoferland.
1: Ja, sicher, klar, habe ich mich sehr gefreut. Am Anfang war es ein bisschen sehr lang, hat es gedauert, weil ich ziemlich nervös, aber an der Verlängerung habe ich gedacht, jetzt geht's richtig, richtig zur Sache. Und am Ende war es super, super, also das war toll, einfach toll. Ich habe mich sehr gefreut.
0: Ja, und dann steht sie auch mit ihren Kindern in Spanien direkt noch in Verbindung.
1: Meine Kinder, die gerade die zweite Tochter, die ist in Spanien noch und hat sie zusammen mit der Familie gefeiert. Und die 2 kleine Jungs, die haben den Trikot angehabt von Spanien. Die haben richtig gefeiert und das hat mich auch sehr gefreut für sie. Da bin ich ein bisschen neidisch gewesen.
0: Ja, Magdalena, vielen Dank für deine Eindrücke und Glückwunsch an Spanien zum Weltmeistertitel.

Erstmal gibt es heute viele Wolken, später auch Sonne und knapp 20 Grad. Davon sind wir noch ein ganzes Stück entfernt. 10 Grad momentan bei euch in Rößlau. Und auf den Straßen passt alles heute Morgen. Wenn ihr was habt für uns, sagt Bescheid bitte über die 09281 880 880. Da könnt ihr uns dann auch den ersten Blitzer des Morgens melden.

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René ist mit am Start heute Morgen und meldet auf der Strecke zwischen Marktleuten und Selb nach dem Abzweig Schönwald einen toten Fuchs auf der Fahrbahn. Bitte aufpassen in diesem Bereich. Kommt gut an.

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1: Mit Lisa Grieshammer, schönen guten Morgen. Ein Motorradfahrer ist nach einem Unfall am späten Abend in Hof gestorben. Passiert ist das auf der Kreuzung Ernst-Reuter-Straße-Wunsiedler-Straße. Der Biker war laut Nachrichtenagentur News 5 stadteinwärts mit vermutlich überhöhtem Tempo unterwegs. Er ist mit einem Laternenmast auf dem Mittelstreifen zusammengestoßen. Dadurch wurde der Biker von der Maschine geworfen. Das Motorrad ist erst nach 100 Metern zum Liegen gekommen. Der 39-Jährige ist noch an der Unfallstelle gestorben, heißt es. Genau geklärt ist die Unfallursache noch nicht. Seit der Tankrabatt ausgelaufen ist, sind Preise an den Tankstellen von über 2 Euro pro Liter Sprit bei uns wieder Alltag. Mittlerweile ist der Sprit teilweise sogar teurer als vorher. Viele fahren vor allem deshalb hier im Grenzgebiet gerne nach Tschechien zum Tanken. Die Regierung hatte dort eine Zeit lang für günstige Spritpreise gesorgt. Florian Frauenholz vom ADAC Nordbayern.
2: Die tschechische Regierung hat aufgrund des Iran-Krieges die im Frühjahr eingeführte Deckelung der Spritpreise, die tägliche Höchstpreise und Gewinnmargen festlegte, Anfang Juli ersatzlos auslaufen lassen. Der Markt reguliert sich seitdem wieder selbst, weshalb die Preise auch an den Zapfsäulen leicht gestiegen sind.
1: Sie sind aber immer noch günstiger als bei uns. Von längeren Autofahrten nur zum Tanken rät der ADAC ab, weil das zusätzlich Sprit verbraucht. Im Urlaub kann sich Tanken dagegen lohnen. An Autobahnen sind die Preise üblicherweise am teuersten. Nur noch knapp 2 Wochen Schule, dann starten in Bayern die Sommerferien. Wer jetzt noch auf der Suche nach dem passenden Ausbildungsplatz ist, kann heute im Berufsinformationszentrum in Hof vorbeischauen. Die Agentur für Arbeit organisiert dort die Stellenbörse Ran ans Werk, deine Zukunft im Handwerk. Von 10 bis 13 Uhr könnt ihr euch über Ausbildungsberufe, offene Stellen und den Quereinstieg im Handwerk informieren. Die Kreishandwerkerschaft Hochfranken stellt außerdem das freiwillige Handwerksjahr vor. Anmelden braucht ihr euch nicht.
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1: Die Deutsche Bahn plant ein Alkoholverbot an allen 5.400 Bahnhöfen in Deutschland. Künftig soll es bundesweit untersagt sein, auf Bahnsteigen oder in Bahnhofshallen Bier, Wein, Schnaps oder anderen Alkohol zu trinken. Die flächendeckende Umsetzung soll bis Mitte Oktober abgeschlossen sein. Ab heute können Bürger wieder Fördermittel für den Austausch alter Heizungen beantragen. Die Grundförderung von 30% der Investitionskosten bleibt dabei bestehen. Einzelne Zuschüsse wurden jedoch gestrichen oder sie werden schrittweise reduziert. Verbraucherschützer empfehlen sich, vor einem möglichen Heizungstausch die kommunale Wärmeplanung anzuschauen. 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
3: Kurz nach 7:30, hier ist Radio Euroherz mit dem Wetter für die Region und 12 Grad momentan bei euch in Marktleuten oder 10 Grad sind es in Marktredwitz, 11 aktuell in Bad Steben und bis zu 19 bekommen wir dann heute. Erstmal sind die Wolken da, später mehr Sonnenschein, auch ein auffrischender Wind ist dann heute mit dabei. Die nächsten Tage bleibt das Sommer mit angezogener Handbremse bei uns in der Region, 20 Grad, Sonne und Wolken im Wechsel, wärmer wird es dann am Wochenende. Kurz nach 7:30, Radio Euroherz mit dem Verkehrsservice. Aktuell ohne Staus und ohne Blitzer, aber mit einer Meldung von der Strecke Marktleuten selbst beim Abzweig Schönwald. Achtung, hier ein totes Tier auf der Fahrbahn. Das war's schon. Eure Meldungen landen bitte immer bei uns über die 09281 880 880.
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3: Euch einen wunderbaren Start in den Dienstag. Ja, das Wiesenfest ist durch, auch in Schwarzenbach an der Saale. Check. Danke für 4 Tage. Gute Party. Jetzt kommt das Hofer Volksfest und Sonntag laden wir euch dann zum Frühstück ein. Nicht irgendwohin, nein, ins Riesenrad. 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

0: Gleich 7:50. Guten Morgen. Und es gibt immer wieder Leute, die denken, ach, die Jugendlichen, die interessieren sich doch gar nicht für Geschichte. Das Gegenteil ist aber der Fall. Die Art, wie es vermittelt wird, ist halt entscheidend. Also keine langweilige Geschichtsstunde, sondern das, was das Jean-Paul-Gymnasium in Hof in einem P-Seminar zum Beispiel gemacht hat. 10 Schülerinnen und Schüler haben sich mit der Geschichte von Hof beschäftigt, und zwar mit dem Stadtbrand von vor über 200 Jahren. Und dann haben sie das einfach in einen Roman geschrieben.
1: Unsere erste richtige Herausforderung war erstmal festzulegen, wer welches Kapitel schreibt, weil wir natürlich alle 10 irgendetwas schreiben mussten. Und dann, als wir wussten, wer überhaupt was schreibt, haben wir dann gleichzeitig alle angefangen und haben auch gleichzeitig geschrieben. Das heißt, wir mussten vorher schon ganz sicher wissen, was wann passiert, sonst hätte das ja nicht funktioniert. Am Ende haben dann die Lehrer vom Jean-Paul-Gymnasium das Buch lektoriert und eben geschaut, ob es überhaupt Sinn ergibt und ob die einzelnen Kapitel zusammenpassen.
0: Apollonia Kipferl vom P-Seminar hat uns das erklärt. Herausgekommen ist jetzt eine Geschichte, die nicht einfach nur historisch ist, sondern auch modern für junge Leute. Es gibt 2 Zeitebenen, einmal die heutige Zeit, einmal die damalige Zeit, also zu Zeiten des Stadtbrands. Und dann vermischt sich das. Und eine Liebesgeschichte ist auch drin. Heute stellt das P-Seminar das Buch noch vor. Und dann kann man es auch überall kaufen. Also wir drücken euch die Daumen für euer Buch.

0: Guten Morgen euch. A9 in Richtung Nürnberg zwischen Mark Schorgast und dem Dreieck Bayreuth-Kulmbach. 3 Kilometer stockend, ihr braucht ein bisschen länger. Wir haben den toten Fuchs auf der Strecke, Markt Leuthen-Selb. Dort beim Abzweig nach Schönwald bitte aufpassen.
1: Morgen.
0: Und Sonja, hi.
1: Nur von Markt Leuthen Richtung Selb, Abzweig Schönwald liegt ein toter Fuchs, sondern auch direkt am Ortsausgang.
0: Okay.
1: Markt Leuthen. Gerne weitergeben.
0: Hiermit geschehen. Danke und gute Fahrt. Wenn ihr noch was habt für uns, sagt immer Bescheid über die 09281 880 880. Da sind wir immer erreichbar. Schauen wir uns noch das Dienstagswetter an. Das bleibt jetzt erstmal bewölkt. Zwischendrin gibt es dann aber auch ein bisschen Sonne. Die Temperaturen aktuell so um die 10. Später dann im Laufe des Tages knapp 20 Grad. Guten Morgen.
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0: gleich wird's 8. Guten Morgen euch. David Guetta und Sia liegen schon bereit. Flames gibt's gleich nach 8.
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5: Ich bin Moritz Einzel, guten Morgen. Ab heute können bei der Förderbank KfW wieder Anträge für eine klimafreundliche Heizung gestellt werden. Statt 30.000 sind laut dem neuen Heizungsgesetz nur noch maximal 28.000 Euro förderfähig. In den kommenden Jahren soll das immer weniger werden. Von dieser Summe können dann maximal 80% erstattet werden. Die Deutsche Bahn plant an allen 5.400 Bahnhöfen in Deutschland ein Alkoholverbot. Auf Bahnsteigen oder in Bahnhofshallen Bier, Wein oder Schnaps zu trinken soll künftig bundesweit untersagt sein. Bahnchefin Palla hat der Bild-Zeitung wörtlich gesagt, genug ist genug. Man wolle mehr Ordnung und Sicherheit auf den Bahnhöfen und in den Zügen. US-Präsident Trump hat gegen bestimmte Waren aus Kanada neue Zölle verhängt. In Zukunft sollen zum Beispiel auf kanadischen Wein, Hockeyschläger und Zement 50% Zölle gezahlt werden. Trumps Begründung dafür, Kanada behandle amerikanische Produkte diskriminierend. Die Zölle sollen in 30 Tagen in Kraft treten. Spaniens Fußball-Weltmeister sind mit einer gigantischen Party in der Heimat gefeiert worden. Es gab eine umjubelte Parade durch die Straßen von Madrid. Julia Macher in Spanien, wie war die Feier? Welche Szenen bleiben besonders hängen?
6: Das war schon ein unglaubliches Fest in Madrid gestern. 2 Millionen Menschen, die eigentlich unentwegt gejubelt, gesungen und getanzt haben. Und ein Team, das trotz des strapaziösen Spiels und des langen Flugs bis nach Mitternacht alles geliefert hat, was Fans lieben. Es gab eine bewegende Lobeshymne von Kapitän Rodri an den immer wieder mal geschmähten Torschützen Ferran Torres. Ein sehr amüsantes Schlagzeug-Intermezzo von Linksaußenverteidiger Marco Correa. Und mitreißende Tänzchen von eigentlich jedem Spieler.
5: Dankeschön, Julia Macher.
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7: Mit Lisa Grieshammer. Am späten Abend ist es zu einem schweren Unfall in Hof gekommen. An der Kreuzung Ernst-Reuter-Straße, Wunsiedler-Straße ist ein Motorradfahrer an einen Laternenmast gekracht, nachdem er mutmaßlich zu schnell Richtung Stadt unterwegs war. Der Biker ist von der Maschine geflogen und die kam erst 100 Meter weiter zum Liegen, berichtet die Nachrichtenagentur News 5. Der Motorradfahrer ist noch an der Unfallstelle verstorben. Seit diesem Monat ist der Tankrabatt bei uns wieder abgelaufen und die Preise an den Tankstellen damit wieder auf einem Allzeithoch. Aber lohnt sich tanken bei den Nachbarn in Tschechien, wo dort jetzt auch die Preisdeckelung ausgelaufen ist? Die Spritpreise sind auch dort gestiegen, wenn auch nur leicht, heißt es vom ADAC Nordbayern. Sie sind immer noch günstiger als in Deutschland. Längere Autofahrten zum Tanken sind trotzdem nicht ratsam. Im Urlaub lohnt sich das schon eher, günstigere Preise im Ausland mitzunehmen. 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
8: Kurz nach 8, wir schauen uns mal das Wetter für heute an. Erstmal Wolken, später auch Sonnenschein. Die Temperaturen jetzt knapp über 10 Grad, später knappe 20 Grad und genauso geht es dann weiter. Morgen wieder mit mehr Sonne auch in der Region. Sonne und Wolken im Wechsel, bis Freitag immer so tagsüber um die 20 Grad, in den Nächten einstellig. Wärmer wird es dann am Wochenende. Kurz nach 8, der Radio Euroherz Verkehrsservice, aktuell mit der A9 Richtung Nürnberg. Zwischen Max Schaugast und dem Dreieck Bayreuth-Kulmbach 5 Kilometer stockend. Und das war's schon. Wenn ihr noch was habt für uns heute Morgen, sagt Bescheid bitte über die 09281 880 880.
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8: Heute mit dem Tobi, Servus, und 2,15 Euro habe ich jetzt am Nachmittag gezahlt für den Liter. Super, toll. Was kostet es in Tschechien? Kann mir das jemand sagen? War jemand kürzlich erst da, vor ein paar Stunden, und hat es noch im Kopf? Dann lasst mir gerne eine WhatsApp da über die 09281 880 880. Und habt ihr da schon gespürt, dass der Preisdeckel dort weggefallen ist?

0: gleich 7:45. Guten Morgen. Stefan hat mir gerade eine WhatsApp geschickt und dem Ukrini 1,73 Euro für E5 bezahlt. Oder Michel in Graslitze 1,71 für Diesel. Die Preise hier bei uns liegen schon wieder über der 2-Euro-Marke, teilweise sogar noch höher als vor dem Tankrabatt. Und deswegen fahren auch viele wieder nach Tschechien tanken. Und die Preise habt ihr mir ja gerade geschickt, also ist deutlich günstiger. Tschechien hatte sogar noch einen Spritpreisdeckel eingeführt. Der ist jetzt aber ausgelaufen. Und Radio Eurherz-Reporter Jan Gebelein, warum ist Schluss mit dem Preisdeckel in Tschechien?
1: Das war von Anfang an so geplant. Den Spritpreisdeckel hat die Regierung Anfang April eingeführt wegen der Energiekrise durch den Iran-Krieg. Auf Benzin und Diesel gab es täglich feste Höchstpreise, zuletzt bei gut 1,79 Euro pro Liter Benzin und 1,74 Euro für den Liter Diesel. Die Regierung sagt, der Preisdeckel hat seinen Zweck erfüllt und die Gründe dafür sind entfallen. Das Tankstellengewerbe hat den Preisdeckel ohnehin von Anfang an als unnötig kritisiert.
0: Was ändert sich jetzt dadurch, wenn wir in Tschechien tanken?
1: Es gilt jetzt einfach wieder der ganz normale Preismarkt. Die Regierung hat aber angekündigt, dass sie da genau drauf schauen will. Die Preise in Tschechien sind angestiegen, aber nur um ein paar Cent. Und das ist immer noch deutlich günstiger als bei uns. Stärkere Anstiege gibt's aber im direkten Grenzbereich. Wenn man weiter reinfährt, dann spart man schon ordentlich. Der ADAC rät aber von unnötigen Fahrten ab, weil sich die durch den Spritverbrauch dann gar nicht so sehr lohnen.
0: Also ich, wenn mir das jetzt anschaue, 1,73 für den Liter super und bei uns 2,10, dann lohnt sich das schon ordentlich auf jeden Fall. Danke Jan fürs Update aus Tschechien heute Morgen.

Guten Morgen, gucken wir schnell auf die Straßen. Die A93 ist gesperrt in Richtung Hof zwischen Höchstädt und Servest wegen Bauarbeiten. Das dauert wohl noch 5-10 Minuten. Deshalb plant es mal mit ein zwischen Höchstädt und Servest. Und A9 Richtung Nürnberg zwischen Markt Schorgast und dem Dreieck Bayreuth-Kulmbach 2 Kilometer Stau. Euch einen schönen Dienstag. Das Dienstagswetter heute eher bewölkt, zwischendrin dann aber auch mal Sonnenschein und später 20 Grad.

0: Spaniern, oder? Ist doch schön. Spanien ist Fußballweltmeister und es gab die Riesenparty jetzt am Montag in ganz Spanien, vor allem aber in Madrid. Da waren Millionen Menschen auf der Straße und Julia Macher berichtet für uns heute Morgen aus Spanien.
1: Hola.
0: Guten Morgen. Wie war die Feier? Also welche Szenen hast du so noch im Kopf?
1: Egal ob Presse oder König Felipe, bei ihren Lobreden auf Spaniens Nationalelf haben eigentlich alle immer wieder den Teamgeist der Roja betont und das Kollektiv gefeiert. Und es gilt auch umgekehrt. Die Begeisterung für die frisch gebackenen Weltmeister eint das sonst ja ziemlich zerstrittene Land. Mhm. Man ist stolz auf das junge Team, auch und besonders auf den gerade mal 19-jährigen Lamine Yamal. In sehr bescheidenen Verhältnissen aufgewachsen ist er wirklich für viele Jugendliche mit Migrationshintergrund ein absolutes Vorbild. Und ganz besonders gefreut haben sich natürlich auch die Bars und Restaurants, die ein Drittel mehr Umsätze erwirtschaftet haben in den letzten Tagen.
0: Es ist schon so ein bisschen ein Stimmungsbooster, glaube ich, auch für Spanien, dieser Weltmeistertitel. Glückwunsch nochmal. Und was heute noch wichtig wird, hat gleich Lisa für euch um 1:30.

0: Bon Jovi bei uns auf der Playlist. Kurz vor 8:30 ist es, die Autobahn A93 Richtung Hof zwischen Höchstädt und Servest ist immer noch gesperrt. Bauarbeiten, also in der Baustelle mal eine kurzzeitige Sperrung, aber schon 3 Kilometer Stau. Und der Zeitverlust liegt bei einer Viertelstunde. Ja, sobald die Autobahn wieder offen ist, sage ich Bescheid. Kommt gut an.
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0: Es ist kurz vor 8:30 und die Sperrung auf der A93 Richtung Hof zwischen Höchstädt und Selb ist wieder aufgehoben. Kommt gut.
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19: Mit Lisa Grieshammer. Guten Morgen.
13: Ein Motorradfahrer ist nach einem Unfall am späten Abend in Hof gestorben. Passiert ist das auf der Kreuzung Ernst-Reuter-Straße-Wunsiedler-Straße. Der Biker war laut Nachrichtenagentur News 5 stadteinwärts mit vermutlich überhöhtem Tempo unterwegs. Erst mit einem Laternenmast auf dem Mittelstreifen.

0: Reifen zusammengestoßen. Dadurch wurde der Biker von der Maschine geworfen. Das Motorrad ist erst nach 100 Metern zum Liegen gekommen. Der 39-Jährige ist noch an der Unfallstelle gestorben, heißt es. Genau geklärt ist die Unfallursache noch nicht. Nur noch knapp 2 Wochen bis zu den Sommerferien in Bayern. Schüler, die mit Bus oder Bahn zur Schule fahren, können sich jetzt schon um ihr Ticket fürs neue Schuljahr kümmern. Und das geht digital. Der Raum Hof, Wunsiedel und Tirschenreuth gehört ja zum Verkehrsverbund Großraum Nürnberg, kurz VGN. Wenn ihr hier in der Region also den ÖPNV zur Schule nutzt, braucht ihr wieder den VGN-Verbundpass. Über das Schulportal beim VGN könnt ihr euren Verbundpass für das neue Schuljahr beantragen. Wie das funktioniert, erklärt Melinda Burmeister-Neuls vom VGN.
1: Man kann dort seinen Verbundpass beantragen und dann auch direkt herunterladen, sobald er bewilligt wurde. Und wenn die Kommune schon angebunden ist, kann man dann auch gleich den Antrag auf Schulwegkostenfreiheit stellen.
0: Wer bereits beides schon hat, muss nichts Neues beantragen. Bis 15 Jahre oder bis zur 10. Klasse verlängern sich Ticket und Verbundpass automatisch. Alles Wichtige zu den Schülertickets gibt es auch nochmal bei uns im Web. Und auch bei den Fußballern der Spielvereinigung Bayern Hof geht's um Tickets. Die Fans können ab sofort ein neues Ticketsystem nutzen. Eintrittskarten für die Grüne Au könnt ihr jetzt vorab und online kaufen. Unter anderem über einen bekannten Ticketdienst, mit dem die Hofer Bayern neuerdings zusammenarbeiten. Dadurch entfallen lange Wartezeiten an der Tageskasse und ihr spart 1 Euro im Vorverkauf. Wer lieber vor Ort am Spieltag kauft, kann das auch weiterhin tun. Einen Scanzugang für vorab gekaufte Tickets findet ihr an der Oelsnitzer Straße. Außerdem neu in dieser Saison, Kinder bis 13 Jahre kommen kostenlos ins Stadion.
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0: Ab heute können bei der Förderbank KfW wieder Anträge für eine klimafreundliche Heizung gestellt werden. Statt 30.000 sind laut dem neuen Heizungsgesetz nur noch maximal 28.000 Euro förderfähig. In den kommenden Jahren soll das immer weniger werden. Die Deutsche Bahn plant an allen 5.400 Bahnhöfen in Deutschland ein Alkoholverbot. Auf Bahnsteigen oder in Bahnhofshallen Bier, Wein oder Schnaps zu trinken soll künftig bundesweit untersagt sein. Die Bahn will damit mehr Ordnung und Sicherheit in Bahnhöfen und in den Zügen schaffen. 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
3: Kurz nach 8:30, das ist Euroherz-Wetter, euer Wetter für die Region. Die Sonne drückt schon manchmal so durch die Wolkenschicht durch. Die ist noch hartnäckig, aber wird dann später auch Löcher bekommen und dann ist die Sonne heute mit dabei. Später bei 20 Grad, aktuell 13 Grad bei euch in Köditz. Und die nächsten Tage gehen ähnlich weiter. Sonne und Wolken, dann immer im Wechsel. Ja, 20 Grad tagsüber, in den Nächten teilweise auch mal nur 5 Grad. Wärmer wird es dann erst Richtung Wochenende. Radio Euroherz mit dem Verkehrsservice um kurz nach 8:30. Hallo zusammen. Aktuell haben wir die A93 Richtung Hof zwischen Höchstädt und Selb-West. 1 Kilometer Stau. Der Zeitverlust liegt hier aktuell bei 10 Minuten, aber die Baustellensperrung ist wieder aufgehoben. Und A9 Richtung Nürnberg zwischen Markt Schorgast und Dreieck Bayreuth-Kulmbach. 3 Kilometer stockender Verkehr. Und hier ist der Theo. Hi.
4: Guten Morgen auf der A93, Fahrtrichtung Regensburg, kurz vor Mitterdeich Nord. Da hat der LKW Ladung verloren, da liegt okay. Schotter auf der Straße. Da ganz vorsichtig machen, da wird es auch gleich zu Behinderungen und Staus kommen.
3: Glaube ich auch. Danke dir, Theo, für dein Update. Und wenn ihr auch noch was habt, sagt Bescheid bitte per WhatsApp oder Anruf.
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3: Und das hier habt ihr am Wochenende sicherlich auch gegrölt auf der Wiesenfest, Biertischbank, die Toten Hosen.

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0: Morgen. Alle, die auf dem Gymnasium sind, machen einmal ein P-Seminar. Das ist sehr praktisch, schön spannend, anderer Unterricht. Also da kommt man schon auch so ein bisschen ins Berufsleben rein. Und die Schülerinnen und Schüler des P-Seminars Geschichte am Jean-Paul-Gymnasium in Hof zum Beispiel, die haben ein sehr interessantes Projekt gemacht, das sie heute auch vorstellen. Deswegen reden wir auch drüber hier. Sie haben sich mit der Geschichte von Hof beschäftigt, und zwar mit dem Stadtbrand vor über 200 Jahren, in dem sie ein Buch darüber geschrieben haben. Und dann ist es ein Roman geworden, der in zwei Zeitebenen spielt, in der heutigen und in der damaligen Zeit.
1: In dieser zweiten Zeitebene geht es eben um die Victoria. Die ist eine reiche Kaufmannstochter und verliebt sich dann aber leider in den Falschen. Und genau darum geht es so grob. Diese zwei Zeitebenen werden dann miteinander verbunden, aber ich will hier natürlich nicht genau verraten, wie das geschieht, weil ich nicht spoilern möchte. Unser Buch ist also kein reiner historischer Roman, wie es unser Plan im P-Seminar war, sondern auch ein bisschen New Adult und eine kleine Liebesgeschichte ist auch drin.
0: Sehr coole Story über die Geschichte von Hof. Das erklärt uns Apollonia Kipfel vom P-Seminar. Ab heute gibt es dann auch das Buch überall zu kaufen, und mehr Infos bekommt ihr auch bei uns auf euroherz.de.

0: 8.46 Uhr. Es ist, ihr hört Radio Euroherz. Guten Morgen. Der Theo hat mir Punkt 8.30 Uhr diese Nachricht hier geschickt.
1: Guten Morgen. Auf der A93 Fahrtrichtung Regensburg, kurz vor Mitterdeich Nord. Da hat der LKW Ladung verloren. Da liegt Schotter auf der Straße. Da ganz vorsichtig machen. Mhm. Da wird es auch gleich zu Behinderungen und Staus kommen.
0: So, ich habe das hier direkt weitergegeben und ihr wart sofort informiert. Jetzt erst kam die Meldung der Polizei dazu, also eine Viertelstunde später. Daran seht ihr, wie wichtig ihr seid mit euren Verkehrsmeldungen hier bei Radio Euroherz. Immer an die 09281 880 880 und passt bitte auf, kurz vor Mitterteich Nord. Dort liegt also dieser Schotter auf der Fahrbahn. Ich habe noch die A9 Richtung Nürnberg zwischen Markt Schorgast und dem Dreieck Bayreuth-Kulmbach. Stockender Verkehr. Und A93 Richtung Hof zwischen Höchstädt und Selbest, immer noch ein Kilometer Stau. Wenn es noch was gibt, sagt Bescheid bitte 09281 880 880. Dankeschön.

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5: Ich bin Moritz Einzel, guten Morgen. An allen 5.400 Bahnhöfen in Deutschland soll es künftig verboten sein, Alkohol zu trinken. Die Deutsche Bahn plant ein bundesweites Verbot. Bahnchefin Palla erhofft sich davon mehr Ordnung und Sicherheit, hat sie der Bild-Zeitung gesagt. Die flächendeckende Umsetzung soll bis Mitte Oktober abgeschlossen sein und von den DB-Sicherheitskräften und der Bundespolizei überwacht werden. Kritik aus Bayern an EVP-Chef und CSU-Vize Weber. Landwirtschaftsministerin Karneber und Europaminister Beiswenger haben Weber in einem Schreiben aufgefordert, sich stärker für die Land- und Forstwirtschaft in Bayern einzusetzen. Zugehörige Verbände beklagen, sie würden nicht ausreichend gehört. Konkret geht es dabei um Bürokratiebelastung durch zwei EU-Verordnungen. Knapp die Hälfte der bisher bewilligten Anträge auf die neue E-Auto-Förderung ist an Haushalte mit einem Jahreseinkommen von bis zu 45.000 Euro gegangen. Das geht aus einer Antwort der Bundesregierung auf eine Anfrage der Linken im Bundestag hervor. Jan-Henner Reitze berichtet.
6: Ja, die soziale Staffelung bei der Förderung greift teilweise. Auch Menschen, die eher weniger verdienen, nutzen die Prämie, heißt es aus der Linksfraktion. Dennoch könnten sich viele Menschen mit geringem Einkommen trotz Prämie kein neues Elektroauto leisten. Deshalb müsse ab spätestens kommenden Jahr auch der Kauf gebrauchter E-Autos gefördert werden. Nach dem aktuellen Modell gibt es für ein neues E-Auto bis zu 6.000 Euro vom Staat dazu. Wie viel genau, richtet sich nach dem Einkommen und ob jemand Kinder hat.
5: Grünen-Fraktionschefin Hasselmann hat aus aktuellem Anlass eine neue Debatte über das Thema Leihmutterschaft gefordert. Den Funke-Zeitungen sagte Hasselmann, zwar sei der Rücktritt von Jens Spahn als Unionsfraktionschef richtig gewesen, es sei aber geboten, neu darüber zu diskutieren, ob Leihmutterschaft nicht in bestimmten Fällen erlaubt sein sollte.
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7: Mit Lisa Grieshammer. Am späten Abend ist es zu einem schweren Unfall in Hof gekommen. An der Kreuzung Ernst-Reuter-Straße, Wunsiedler-Straße ist ein Motorradfahrer an einen Laternenmast gekracht, nachdem er mutmaßlich zu schnell Richtung Stadt unterwegs war. Der Biker ist von der Maschine geflogen und die kam erst 100 Meter weiter zum Liegen, berichtet die Nachrichtenagentur News 5. Der Motorradfahrer ist noch an der Unfallstelle verstorben. Kurz vor den Schulferien macht der Verkehrsverbund Großraum Nürnberg nochmal darauf aufmerksam, sich ums Ticket fürs neue Schuljahr zu kümmern, wenn ihr Bus und Bahn nutzt. Das geht digital über das Schulportal des VGN. Dort könnt ihr den nötigen Verbundpass beantragen und direkt den Antrag auf Schulwegkostenfreiheit stellen. Bis zur 10. Klasse müsst ihr eigentlich nichts weiter tun. Da verlängern sich Ticket und Verbundpass automatisch. Danach müsst ihr selbst dafür sorgen. 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
8: Viele Wolken sind heute unterwegs, zwischendrin aber auch mal Sonne und später 20 Grad. Der Wind, den wir von gestern auch noch kennen, der ist heute auch wieder dabei. Und bis zum Freitag bleibt es eigentlich so. Also Sonne, Wolken im Wechsel, morgen wieder ein bisschen freundlicher auch. Aber die Temperaturen eben eher bei 20 Grad erst zum Wochenende. Samstag, Sonntag wird es dann mal wieder über die 25 Grad gehen. Hallo auf die Straßen, der Radio Euroherz Verkehrsservice mit der A93 Richtung Regensburg, kurz vor Mitterteich Nord. Ihr Schotter auf der Fahrbahn, Vorsicht bitte. A9 Richtung Nürnberg zwischen Marktschorgast und Bad Bennekimmelkron. 2 Kilometer Stau aktuell. Und das war's. Wenn ihr noch was habt für uns, sagt Bescheid über die 09281 880 880.
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8: Heute ist der Tobi hier im Studio. Servus miteinander. Und heute ist auch Zolldoch. Das heißt, es gibt 2.000 Euro für euren Verein. Wenn er denn angemeldet ist, das könnt ihr jederzeit noch erledigen über euroherz.de. Und dann ziehen wir und kommen nachmittags dann schon rum. und haben den Scheck dabei zusammen mit der Sparkasse und schauen uns auch mal an, was für was

ihr das Geld einsetzen wollt. Jetzt gleich in 7 Minuten ziehen wir wieder einen Verein. Heute ist nämlich Zolldorf und heute Nachmittag kommt dann meine Kollegin Julia Großmann bei euch vorbei mit dem Scheck und dem Mikrofon und der Sparkasse. Aber wohin geht's? Sagen wir euch gleich.

0: einen schönen Dienstag.
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2: Dieser Dienstag kann noch fantastisch werden, wenn wir jetzt gleich euren Verein ziehen und dann heute noch 2.000 Euro vorbeibringen. Das ist übrigens immer der emotionalste Moment, wenn dann der Scheck mit der Sparkasse, das ist ja unser Partner, so durch die Tür kommt und alle dann draufschauen und jubeln und sich freuen über Kohle in der Kasse. Ah, so klingt es. Wir haben dieses Jahr schon Kindergärten mit 2.000 Euro besucht, Fußballvereine ausgestattet, Faschingsgesellschaften können neue Kostüme sich anschaffen oder auch die Tradition gestärkt. Jetzt neulich beim Fichtelgebirgsverein in Bad Weißenstadt, die sich da um den Osterbrunnen kümmern. Aber wohin gehen die 2.000 Euro heute? Wir werden heute 2.000 Euro noch vorbeibringen. Am Nachmittag. Bei der Lebenshilfe für Menschen mit Behinderungen Stadt und Landkreis Hof e.V. Herzlichen Glückwunsch dorthin. Und dann wird Julia Großmann heute Nachmittag bei euch sein, zusammen mit dem Sparkassenvorstand. Und dann könnt ihr schon mal erklären, wofür ihr 2.000 Euro haben wollt und ja nutzen wollt, was ihr für einen Wunsch habt, der jetzt endlich umgesetzt werden kann. Ihr könnt schon mal alle zusammentrommeln und wir melden uns dann auch telefonisch noch. Und heute Nachmittag sind wir also bei der Lebenshilfe zu Gast.
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0: Stefan ist heute Morgen mit dabei und schreibt mir hier eine WhatsApp ins Studio. In Mokrini kostet E5 aktuell 1,73 und Michael schickt mir einen Screenshot aus Graslice bei Klingenthal. Da kostet Diesel zum Beispiel in Tschechien 1,71. Alles deutlich günstiger als in Deutschland. Hier sind wir wieder deutlich bei über 2 Euro. Das ist höher als teilweise vorm Tankrabatt. Und viele fahren jetzt eben gerade bei uns in der Region nach Tschechien. Aber auch da ist der Spritpreisdeckel jetzt ausgelaufen. Und das führt dann doch zu höheren Preisen. Radio Euroherz-Reporter Jan Gebelein. Warum ist da Schluss in Tschechien jetzt mit dem Spritpreisdeckel?
1: Das war von Anfang an so geplant. Den Spritpreisdeckel hat die Regierung Anfang April eingeführt wegen der Energiekrise durch den Iran-Krieg. Auf Benzin und Diesel gab es täglich feste Höchstpreise, zuletzt bei gut 1,79 Euro pro Liter Benzin und 1,74 Euro für den Liter Diesel. Die Regierung sagt, der Preisdeckel hat seinen Zweck erfüllt und die Gründe dafür sind entfallen. Das Tankstellengewerbe hat den Preisdeckel ohnehin von Anfang an als unnötig kritisiert.
0: Okay. Was ändert sich jetzt, wenn wir in Tschechien tanken?
1: Es gilt jetzt einfach wieder der ganz normale Preismarkt. Die Regierung hat aber angekündigt, dass sie da genau drauf schauen will. Die Preise in Tschechien sind angestiegen, aber nur um ein paar Cent. Und das ist immer noch deutlich günstiger als bei uns. Stärkere Anstiege gibt's aber im direkten Grenzbereich. Wenn man weiter reinfährt, dann spart man schon ordentlich. Der ADAC rät aber von unnötigen Fahrten ab, weil sich die durch den Spritverbrauch dann gar nicht so sehr lohnen.
0: Jetzt ist also auch der Spritpreisdeckel in Tschechien abgeschafft. Ein paar Cent ist es nach oben gegangen. Experten sagen auch, das wird in den nächsten Tagen auch noch mal ein Stück weit nach oben gehen. Und da muss man ja auch schauen, wie sich der Iran-Krieg entwickelt. Danke erstmal fürs Update. Werden wir beobachten.

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9: Mit Lisa Grieshammer. Guten Morgen. Online-Shops haben das ganze Jahr über offen. Die Geschäfte in den Innenstädten müssen am Sonntag zubleiben. Der Präsident der Deutschen Industrie- und Handelskammer und der Deutsche Handelsverband sehen das als klaren Nachteil für den Einzelhandel. Sie plädieren deshalb für flexiblere Ladenöffnungszeiten. Der Bayerische Handelsverband ist dagegen. Präsident Bernd Ullmann.
10: Wir sind dafür, dass es 4 verkaufsoffene Sonntage gibt. Die sind etwas Besonderes. Die werden zum Shoppen genutzt, gerade von Familien. Die nutzen die Möglichkeit zum entspannten Einkaufen. Der Sonntag darf nicht ein Tag werden, wie jeder andere Einkaufstag auch. Ich denke, salopp formuliert, wer die Buttermilch nicht von montags bis samstags gekauft hat, der braucht den Sonntag auch nicht dazu.
9: Hintergrund der Debatte ist der Plan der Bundesregierung, die Öffnungszeiten in bestimmten Bereichen auszuweiten. So sollen ab dem kommenden Jahr beispielsweise Bäckereien sonntags länger geöffnet haben dürfen. In Marktredwitz

0: möchte der Hauptausschuss des Stadtrats heute eine Verordnung über die verkaufsoffenen Nächte an Werktagen erlassen. Große Teile der Stadt wurden zerstört und zahlreiche Menschen obdachlos. Der Hofer Stadtbrand im Jahr 1823 gilt als die größte Katastrophe in der Geschichte der Stadt. Das historische Ereignis haben Schülerinnen und Schüler des Jean-Paul-Gymnasiums in ihrem P-Seminar aufgearbeitet. Entstanden ist ein Roman über den Hofer Stadtbrand, der sich gezielt an junge Menschen richtet. Das Buch verbindet historische Ereignisse der Hofer Stadtgeschichte mit einer fiktionalen Liebesgeschichte. Apollonia Kipferl vom P-Seminar.
1: Das Buch richtet sich an alle, die gerne lesen, von jung bis alt. Wobei es natürlich besonders interessant sein kann für die Menschen, die mehr über die Geschichte Hofs wissen wollen. Das Buch kann in jeder Buchhandlung und auch im Onlinehandel bestellt werden, da es einen richtigen ISBN-Code hat und somit überall erhaltbar sein sollte.
0: Bei einer Pressekonferenz im Technischen Rathaus stellen die Schülerinnen und Schüler ihren Roman Burnt im Schatten des Feuers am Nachmittag offiziell vor. Nur noch knapp 2 Wochen Schule, dann starten in Bayern die Sommerferien. Wer jetzt noch auf der Suche nach dem passenden Ausbildungsplatz ist, kann heute im Berufsinformationszentrum in Hof vorbeischauen. Die Agentur für Arbeit organisiert dort die Stellenbörse Ran ans Werk, deine Zukunft im Handwerk. Von 10 bis 13 Uhr könnt ihr euch über Ausbildungsberufe, offene Stellen und den Quereinstieg im Handwerk informieren. Die Kreishandwerkerschaft Hochfranken stellt außerdem das freiwillige Handwerksjahr vor. Anmelden braucht ihr euch nicht.
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0: An allen 5.400 Bahnhöfen in Deutschland soll es künftig verboten sein, Alkohol zu trinken. Die Deutsche Bahn plant ein bundesweites Verbot. Bahnchefin Pahler erhofft sich davon mehr Ordnung und Sicherheit, hat sie in der Bild-Zeitung gesagt. Grünen-Fraktionschefin Hasselmann hat aus aktuellem Anlass eine neue Debatte über das Thema Leihmutterschaft gefordert. Den Funke-Zeitungen sagt Hasselmann, zwar sei der Rücktritt von Jens Spahn als Unionsfraktionschef richtig gewesen, es sei aber geboten, neu darüber zu diskutieren, ob Leihmutterschaft nicht in bestimmten Fällen erlaubt sein sollte. 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
3: Boah, ich habe die Sonne gesehen gerade mal. Durch die Wolkenschicht durchschauen, das ist dann total angenehm, wird heute auch öfter noch passieren. Aber die Wolken sind heute schon stärker vertreten als jetzt zum Beispiel gestern. Der Wind ist heute noch da, die Temperaturen dann später so bei 20 Grad maximal. Aktuell liegen wir bei 12 Grad in Schwarzenbach an der Saale zum Beispiel. Und die nächsten Tage bleiben so, also die Nächte werden richtig frisch. Teilweise geht es runter auf 5 Grad. Und dann tagsüber nicht mehr als 20, dazu Sonne und Wolken im Wechsel. Ab dem Samstag oder Sonntag könnte es dann auch wieder deutlich wärmer und sommerlicher werden, mal mit über 25 Grad. Hier ist Radio Euroherz mit dem Verkehrsservice. Um kurz nach 9:30 habe ich die A93 in Richtung Regensburg zwischen Pechbrunn und Mitterteich Nord hier Gegenstände auf der Fahrbahn und zwischen Hoftöpen und dem Dreieck Bayerisches Vogtland stockender Verkehr. Wenn es von euch noch was gibt, sagt ihr bitte Bescheid über die 09281 880 880. Danke euch.
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3: Hier ist der Tobi, euch einen wunderbaren Dienstag. Hallo zusammen.

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1: Ich bin Moritz Einzel. Nach dem Rücktritt von Unionsfraktionschef Spahn geht die Debatte über das Thema Leihmutterschaft weiter. Bundesbildungsministerin Prien geht nicht davon aus, dass die CDU ihre Position dazu bald ändert. Das sagte sie dem Portal The Pioneer. Grünen-Fraktionschefin Hasselmann regte in den Funke-Zeitungen an, sich neu mit dem Thema Leihmutterschaft auseinanderzusetzen. Die Frauen in der SPD warnen vor einer Kommerzialisierung von Frauen. Künstliche Intelligenz bestimmt zunehmend unseren Arbeitsalltag. Eine neue Umfrage des Beratungsunternehmens Expleo unterstreicht das. Jeder 10. Beschäftigte hierzulande sagt demnach, dass er seine Arbeit ohne KI-Tools nicht mehr machen kann. Weitere 19% hätten ohne KI nicht genügend Zeit, um ihre täglichen Aufgaben zu erledigen. Besonders Führungskräfte seien auf KI angewiesen, so die Studie. Müll und lärmendes Partyvolk nerven die Anwohner im Münchner Univiertel. Die Stadt hat ein nächtliches Verkaufsverbot von Flaschenbier angedroht. Das Verwaltungsgericht München beschäftigt sich heute mit der Frage, ob sie das überhaupt verhängen dürfte. Letztes Jahr gab es das Verkaufsverbot schon mal, dann wurde es zwischenzeitlich wieder aufgehoben. Das Bierverbot steht aber wieder im Raum, denn Anwohnerbeschwerden gibt es weiterhin. 10 Nächte in Folge hat das US-Militär Ziele im Iran bombardiert. Nun melden US-Medien, Katar, Ägypten, Pakistan und weitere Vermittler hätten den Kriegsparteien eine neue 10-tägige Waffenruhe vorgeschlagen. Mehr von David Riemer.
2: Die US-Regierung prüft den Vorschlag, gleichzeitig geht die Gewalt weiter. Das US-Militär meldete neue Angriffe auf militärische Ziele im Iran. Außerdem wurde erneut ein Tanker in der Straße von Hormuz attackiert. Trotz der Vermittlungsbemühungen bleibt unklar, ob beide Seiten überhaupt zu einer neuen Waffenruhe bereit sind. Das US-Militär will mit den Angriffen Irans Attacken auf Handelsschiffe in der Straße von Hormuz unterbinden. Die Meerenge ist für den globalen Energiehandel enorm wichtig.
1: Wer sich in diesem Sommer im Wasser abkühlen will, muss für den Eintritt im Schwimmbad etwas mehr zahlen. Im Juni kostete der Schwimmbadbesuch laut Statistischem Bundesamt 3,6% mehr als ein Jahr zuvor. Sonnenschirme und Badebekleidung sind dagegen günstiger geworden.
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3: Mit Lisa Grieshammer. Die Polizei hat jetzt noch mal genauere Details zum tödlichen Unfall mit einem Motorradfahrer in Hof am Abend geliefert. Der 39-Jährige aus dem Landkreis Wunsiedel war auf der Ernst-Reuter-Straße unterwegs und hat beim Anfahren an einer Ampel einen Wheelie versucht, schreibt die Polizei. Heißt, er wollte sein Bike steigen lassen und allein auf dem Hinterrad fahren. Dabei hat er die Kontrolle verloren und ist gegen einen Laternenmast geprallt. Der Mann ist wenig später im Krankenhaus gestorben. Mehrere Zeugen hatten den Unfall beobachtet. Es war offensichtlich niemand anderes daran beteiligt. In Marktredwitz beschäftigt sich der Hauptausschuss im Stadtrat heute mit verkaufsoffenen Nächten an Werktagen. Und auch sonst sind flexiblere Ladenöffnungszeiten ja immer wieder Thema. Bernd Ohlmann vom Bayerischen Handelsverband plädiert allerdings dafür, dass es bei 4 verkaufsoffenen Sonntagen bleibt. Die würden auch fleißig gerade von Familien genutzt, so Ohlmann. Mehr verkaufsoffene Sonntage würden dessen Besonderheit nehmen. Aktuell diskutiert die Bundesregierung, Öffnungszeiten in bestimmten Bereichen auszuweiten, etwa bei Bäckern, die sonntags länger öffnen dürften. 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
4: Mit Hochmoritz gibt es bei uns in Hochfranken Sonnenschein und lockere Wolken später im Laufe des Tages. Der Wind frischt ein bisschen auf und das bei aber nur 19 Grad. In der eher klaren Nacht kühlt es dann wieder richtig ab auf in der Früh nur 7 Grad. Morgen weiter über den Donnerstag zum Freitag gibt es mal mehr, mal weniger Sonne und immer wieder auch harmlose Wolken. Es bleibt mäßig sommerlich mit 19 bis 23 Grad im Schnitt. Aus der Radio Euroherz Wetterredaktion Christian König.
5: Und es ist der Euroherz Verkehrsservice. Wir schauen auf die Straßen A93 Hof Richtung Weiden zwischen Pechbrunn und Mitterteich Nord. Bitte gut aufpassen, da ist die rechte Spur gesperrt. Es liegen Gegenstände auf der Fahrbahn. Sonst ist alles entspannt in der Euroherz-Region. Keine Blitzer. Wenn ihr was entdeckt, meldet's gerne 09281 880 880. Eine gute und sichere Fahrt.
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5: Und ich wünsche euch einen wunderschönen und entspannten Vormittag. Wir singen gleich gemeinsam ein Lied. So heißt der aktuelle Song von Mark Forster. Und den habt ihr ja vielleicht auch live gesehen. Vor einem Monat, da war er ja zu Gast beim

Puck Coburg Open Air Sommer in der Kulturfabrik Kortendorf hat er gespielt. Davor gibt es eine richtig schöne Ballade, Bryan Adams, Straight from the Heart. Und wir starten rein mit Train und Drive By. Euch allen einen schönen Dienstag.

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2: Schönen Dienstag euch. Und heute war wieder so ein Tag, da bin ich morgens aus dem Haus rausgegangen und hab mir kurz gedacht, gehe ich jetzt nochmal zurück und hol mir nochmal einen Pulli. Ja, momentan die Frühwerte so zwischen 8 und 10 Grad und ja, am Tag auch nicht mehr als 20. Also der Hochsommer, der legt so eine kleine Verschnaufspause ein, wird jetzt wiederum ein paar Menschen freuen, die mit der Hitze nicht so gut können. Und es bleibt in den nächsten Tagen auch so. Heute 20, in den nächsten Tagen 23, 24 Grad. Trotzdem gibt es viel Sonne, es bleibt trocken, kein Regen in Sicht. Sonne immer im Wechsel mit ein paar harmlosen Wolken. Das ist die Wetterlage in den nächsten Tagen. Und dann schauen wir noch kurz auf die Straßen. Wir haben einen aktuellen Blitzer aus dem Fichtelgebirge. Bitte nicht zu schnell bei Bischofsgrün auf Höhe Rangen. 60 sind erlaubt und auf der A9 in Fahrtrichtung Nürnberg eine Abstandsmessung zwischen Weidensees und Blech. Habt alle einen schönen Dienstag. Wir informieren euch gleich wieder. Wir bringen euch auf den aktuellen Stand. Was wichtig ist, hört ihr um 10:30 bei uns.

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10: Mit Lisa Grieshammer. Die Polizei hat jetzt noch mal genauere Details zum tödlichen Unfall mit einem Motorradfahrer am späten Abend in Hof geliefert. Der 39-Jährige aus dem Landkreis Wunsiedel war auf der Ernst-Reuter-Straße unterwegs und hat beim Anfahren an einer Ampel einen Wheelie versucht, schreibt die Polizei. Heißt, er wollte sein Bike steigen lassen und allein auf dem Hinterrad fahren. Dabei hat er die Kontrolle verloren und ist gegen einen Laternenmast geprallt. Der Mann ist wenig später im Krankenhaus gestorben. Mehrere Zeugen hatten den Unfall beobachtet. Es war offensichtlich niemand anderes daran beteiligt.

0: Auf unseren Straßen sind immer mehr E-Autos unterwegs. Flugzeuge mit Elektroantrieb gibt es dagegen eher seltener. Genau solche Flieger baut Uwe Nordmann aus dem Allgäu mit seinem Unternehmen. Der E-Flugzeugpionier hat sich das Ziel gesetzt, von Kempten aus bis nach Finnland zu fliegen und über das Baltikum und Polen wieder zurück. Dabei muss Nordmann auch Zwischenstopps zum Laden einlegen, unter anderem am Flughafen Hof-Plauen. Schlechte Wetterbedingungen und technische Probleme haben den Zeitplan allerdings umgeworfen. Statt wie geplant am Sonntag soll Uwe Nordmann mit seinem Elektroflugzeug nun heute Abend in Hof landen. Am Samstag steht das erste Heimspiel in der frisch gestarteten Saison für die Spielvereinigung Bayern Hof in der Fußball-Bayernliga an gegen DJK Don Bosco Bamberg. Die Fans können dabei ein neues Ticketsystem nutzen. Eintrittskarten für die Grüne Au könnt ihr jetzt vorab und online kaufen. Unter anderem über den Ticketdienst Reservix, mit dem die Hofer Bayern neuerdings zusammenarbeiten. Dadurch entfallen lange Wartezeiten an der Tageskasse und ihr spart einen Euro im Vorverkauf. Wer lieber vor Ort am Spieltag kauft, kann das auch weiterhin tun. Einen Scan-Zugang für vorab gekaufte Tickets findet ihr an der Oelsnitzer Straße. Außerdem neu in der Saison: Kinder bis 13 Jahre kommen kostenlos ins Stadion.
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0: Nach dem Rücktritt von Unionsfraktionschef Spahn geht die Debatte über das Thema Leihmutterschaft weiter. Bundesbildungsministerin Prien geht nicht davon aus, dass die CDU ihre Position dazu bald ändert. Das sagt sie dem Portal The Pioneer. Grünen-Fraktionschefin Hasselmann regte in den Funke-Zeitungen an, sich neu mit dem Thema Leihmutterschaft auseinanderzusetzen. Künstliche Intelligenz bestimmt zunehmend unseren Arbeitsalltag. Eine neue Umfrage des Beratungsunternehmens Expleo unterstreicht das. Jeder 10. Beschäftigte hierzulande sagt demnach, dass er seine Arbeit ohne KI-Tools nicht mehr machen kann. Besonders Führungskräfte seien auf KI angewiesen. 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
2: Zum Sonnenschein gibt's lockere Wolken den Tag hindurch bei uns in Hochfranken. Der Wind frischt wieder etwas auf und die Temperaturen bleiben eher bescheiden für Hochsommer mit rund 19 Grad. In der kommenden sternklaren Nacht kühlt's dann wieder deutlich ab auf in der Früh nur 7 Grad. Von morgen bis Freitag geht's weiter mit mal mehr, mal weniger Sonnenschein, aber teilweise sind auch Wolken dabei. Die bleiben aber weitgehend harmlos und dazu ist es nach wie vor nur mäßig sommerlich mit 19 bis 23 Grad. Aus der Radio Euroherz Wetterredaktion Christian König.
3: Und dann schon mal auf die Straßen. Euroherz Verkehrsservice um 10:30 mit der A9. Bitte Vorsicht in Fahrtrichtung Nürnberg zwischen Bergbad Steben und Neila-Selbitz Reifenteile auf der Fahrbahn. Da kommt ein Auto nicht mehr weiter. Dann die A93 Hof Richtung Weiden zwischen Pechbrunn und Mitterteich Nord. Auch hier ist die rechte Spur nach einem Unfall gesperrt. Bitte gut aufpassen, Gegenstände hier auf der Autobahn verteilt. Ein Blitzer B303 in Fahrtrichtung Marktredwitz auf Höhe Rangen, also im Fichtelgebirge. Da sind 60 erlaubt. Wenn ihr noch was habt, ein Update, meldet's gerne 09281 880880.
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3: Und You Came heißt der große Hit von dieser Frau und She Comes ist das Motto im nächsten Jahr, denn ihr könnt Kim Wilde live erleben. Sie kommt wieder nach Deutschland und es gibt auch zwei Konzerte, die sind gar nicht mal so weit weg von uns. Zum Beispiel 9. November 27 Nürnberg, Meistersingerhalle und für alle, die lieber auf der A9 in die andere Richtung fahren, Leipzig. Einen Tag später, 10. November 27, gibt für beide Konzerte auch noch Tickets. Kim Wilde live ist sicherlich cool. Wir hören Ihren großen Hit aus den 80ern und ich wünsche euch einen schönen Vormittag.

0: Das ist euer Vormittag bei Radio Euroherz. 11:15 ist durch. Ich freue mich sehr, dass ihr mit dabei seid. 21. Juli.
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3: Ich bin Moritz Einzel. Bundesinnenminister Dobrindt hat das Bundeslagebild zu sexueller Gewalt gegen Kinder und Jugendliche vorgestellt. Demnach gab es in einigen Bereichen eine deutliche Zunahme der Delikte.
4: Im Besonderen im Bereich der jugendpornografischen Inhalte. Wir sehen hier eine Steigerung im letzten Jahr von rund 20%. Das ist ein dramatischer Befund.
3: Künstliche Intelligenz mache es Tätern einfacher, so Dobrindt. Im vergangenen Jahr zählte die Polizei insgesamt mehr als 18.000 Fälle von sexuellem Missbrauch von Kindern und Jugendlichen. Die Zahl ist in den vergangenen 5 Jahren deutlich gestiegen. Die Bahn will ein Alkoholverbot an sämtlichen Bahnhöfen in Deutschland durchsetzen. Die Gewerkschaft der Polizei findet das richtig. Der stellvertretende GdP-Bundesvorsitzende Peutz hält die Durchsetzung mit dem derzeitigen Personalstand der Bundespolizei aber kaum für realistisch.
5: Wir haben Überstunden, wir haben Krankheitssituationen in der Polizei, wir haben ein Personaldefizit bei der Polizei.
3: Das sagte Peutz bei NTV. Alkohol trage zu einer Gewaltspirale in Zügen und an Bahnhöfen bei. Bürgerinnen und Bürger können ab heute wieder Förderanträge für klimafreundliche Heizungen bei der staatlichen KfW-Bank stellen. Allerdings gibt es dabei Einbußen. Statt 30.000 sind nur noch maximal 28.000 Euro förderfähig. Und diese Summe soll im Lauf der Jahre weiter sinken. Chaos am Morgen in München. Wegen einer Stellwerksstörung war der U-Bahn-Verkehr in der bayerischen Landeshauptstadt zwischenzeitlich komplett lahmgelegt. Mittlerweile läuft der Betrieb wieder. Die Münchner Verkehrsgesellschaft sagt aber, dass es weiterhin zu Verspätungen und anderen Einschränkungen kommen kann. US-Präsident Trump hat mal wieder neue Zölle verhängt, diesmal gegen Waren aus Kanada. In Zukunft sollen zum Beispiel auf kanadischen Wein, Hockeyschläger und Zement 50% Aufschlag fällig werden. Trumps Begründung, Kanada behandle bestimmte US-Produkte diskriminierend.
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6: Mit Lisa Grieshammer. Ein missglückter Wheelie hat offenbar zum schweren Motorradunfall am Abend in Hof geführt. Ein 39-jähriger Biker aus dem Landkreis Wunsiedel ist tot. Er hatte vor einer Ampel in der Ernst-Reuter-Straße den Motorradtrick versucht, bei dem man nur auf dem Hinterrad fährt. Daraufhin hat er die Kontrolle über seine Maschine verloren und ist gegen einen Laternenmast geprallt, so die Polizei. Kommt er heute oder nicht? Schon am Sonntag wollte E-Flugzeugpionier Uwe Nordmann eigentlich am Flughafen Hof Plauen zwischenlanden. Das Wetter hat dem einen Strich durch die Rechnung gemacht. Stattdessen soll es am Abend soweit sein. Nordmann war im Allgäu mit seiner Elektromaschine nach Finnland aufgebrochen. Die Rückreise führt ihn über das Baltikum und Polen auch nach Hof. Er steuert verschiedene Flughäfen zum Aufladen an. 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
7: Mit Hoch Moritz gibt es bei uns in Hochfranken Sonnenschein und lockere Wolken später im Laufe des Tages. Der Wind frischt ein bisschen auf und das bei aber nur 19 Grad. In der eher klaren Nacht kühlt es dann wieder richtig ab auf, in der Früh nur 7 Grad. Morgen weiter über den Donnerstag zum Freitag gibt es mal mehr, mal weniger Sonne und immer wieder auch harmlose Wolken. Es bleibt mäßig sommerlich mit 19 bis 23 Grad im Schnitt. Aus der Radio Euroherz, Wetterredaktion Christian König.
8: Der Euroherz Verkehrsservice um kurz nach 11 und weiterhin bitte Vorsicht auf der A93 Hof Richtung Weiden. Zwischen Pechbrunn und Mitterteich Nord ist ein Unfall passiert, hier liegen Gegenstände auf der Fahrbahn und die rechte Spur ist gesperrt. Ein Blitzer und zwar auf der B303 im Fichtelgebirge in Fahrtrichtung Marktredwitz auf Höhe Rangen, da sind 60 erlaubt. Allen unterwegs, eine gute und sichere Fahrt, wenn ihr was entdeckt, meldet's gerne 09281 880 880.
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8: So, und ich wünsche euch einen schönen Dienstagvormittag. Ich hoffe sehr, es geht euch gut. Euer Arbeitstag läuft so, wie ihr es euch vorstellt. Und wir sind sehr gerne bei euch. Wir begleiten euch mit ein bisschen schöner Musik in Richtung Mittagspause. Ray Dalton hätte ich jetzt in der Playlist mit Blood Running. Und ich freue mich wirklich sehr, dass ihr mit dabei seid. Servus. Lely.

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2: Schönen Dienstag euch, schönen Vormittag und natürlich gute Fahrt, wenn ihr unterwegs seid. Bei diesem Thema gilt jetzt, je näher ihr an der tschechischen Grenze wohnt, desto besser für euch. Ja, das haben viele in den letzten Monaten ja mal gemacht. Mal schnell rüberfahren zum Tanken über die Grenze. Jetzt wird aber der Sprit auch in Tschechien wieder teurer. Denn der staatliche Preisdeckel für Benzin und Diesel, der ist jetzt auch bei unseren Nachbarn Geschichte. Vermutlich ist der Sprit in Tschechien zwar immer noch günstiger als hier in der Region, hängt natürlich immer ein bisschen von der Tageszeit ab. Trotzdem die Frage, lohnt sich denn jetzt dieser sogenannte Tankausflug überhaupt noch? Was sagt denn der ADAC?
3: Ja, der ADAC rät davon ab, lange Strecken oder größere Umwege nur zum Tanken zurückzulegen. Dies lohnt aufgrund des Kraftstoffverbrauchs für diese Strecken und auch wegen des Zeitaufwands selten. Wenn man allerdings sowieso in einem Land mit günstigeren Kraftstoffpreisen unterwegs ist, dann lohnt es sich natürlich auch, den Tank noch einmal voll zu machen.
2: Florian Faunholz war das vom ADAC Nordbayern. Also tanken wird wieder teurer. Bei uns in der Region heute Vormittag die Preise im Schnitt um die 2 Euro pro Liter für Benzin und Diesel.

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11: Mit Lisa Grieshammer. Die Polizei hat jetzt noch mal genauere Details zum tödlichen Unfall mit einem Motorradfahrer am späten Abend in Hof geliefert. Der 39-Jährige aus dem Landkreis Wunsiedel war auf der Ernst-Reuter-Straße unterwegs und hat beim Anfahren an einer Ampel einen Wheelie versucht, schreibt die Polizei. Heißt, er wollte sein Bike steigen lassen und allein auf dem Hinterrad fahren. Dabei hat er die Kontrolle verloren und ist gegen einen Laternenmast geprallt. Der Mann ist wenig später im Krankenhaus gestorben. Mehrere Zeugen hatten den Unfall beobachtet. Es war offensichtlich niemand anderes daran beteiligt. Große Teile der Stadt wurden zerstört und zahlreiche Menschen obdachlos. Der Hofer Stadtbrand im Jahr 1823 gilt als die größte Katastrophe in der Geschichte der Stadt. Das historische Ereignis haben Schülerinnen und Schüler des Jean-Paul-Gymnasiums in ihrem P-Seminar aufgearbeitet. Entstanden ist ein Roman über den Hofer Stadtbrand, der sich gezielt an junge Menschen richtet. Das Buch verbindet historische Ereignisse der Hofer Stadtgeschichte mit einer fiktionalen Liebesgeschichte. Apollonia Kipferl vom P-Seminar.
12: Das Buch richtet sich an alle, die gerne lesen, von jung bis alt. Wobei es natürlich besonders interessant sein kann für die Menschen, die mehr über die Geschichte Hofs wissen wollen. Das Buch kann in jeder Buchhandlung und auch im Onlinehandel bestellt werden, da es einen richtigen ISBN-Code hat und somit überall erhaltbar sein sollte.
11: Bei einer Pressekonferenz im Technischen Rathaus stellen die Schülerinnen und Schüler ihren Roman Burnt im Schatten des Feuers am Nachmittag offiziell vor. Der Verkehrsverbund Großraum Nürnberg plant eine umfassende Tarifreform. Das betrifft also auch euch, wenn ihr in der Region Bus und Bahn fahrt. Der VUGN will sein eigenes Fahrkartensortiment ab kommenden Jahr deutlich verkleinern. Hintergrund sind stark gesunkene Verkaufszahlen bei klassischen Tickets seit der Einführung des bundesweiten Deutschland-Tickets. Unter anderem sollen Mobicards, Vierer-Tickets, Streifenkarten und mehrere Abonnements wegfallen. Einzel- und Tagestickets bleiben erhalten. Daneben soll der digitale Kilometertarif Egon ausgebaut werden. Bis 2030 strebt der VGN einen grundsätzlich digitalen und bargeldlosen Ticketverkauf an. Die endgültigen Beschlüsse sollen bis Ende des Jahres fallen.
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1: Bundesinnenminister Dobrindt hat das Bundeslagebild zu sexueller Gewalt gegen Kinder und Jugendliche vorgestellt. Demnach gab es insbesondere im Bereich der Jugendpornografie einen dramatischen Anstieg. Künstliche Intelligenz mache es Tätern einfacher, so Dobrindt. Die Bahn will ein Alkoholverbot an sämtlichen Bahnhöfen in Deutschland. Die Gewerkschaft der Polizei findet das richtig. Der stellvertretende GdP-Bundesvorsitzende Peutz hält die Durchsetzung mit dem derzeitigen Personalstand der Bundespolizei aber kaum für realistisch. 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
2: Zum Sonnenschein gibt's lockere Wolken den Tag hindurch bei uns in Hochfranken. Der Wind frischt wieder etwas auf und die Temperaturen bleiben eher bescheiden für Hochsommer mit rund 19 Grad. In der kommenden sternklaren Nacht kühlt es dann wieder deutlich ab auf in der Früh nur 7 Grad. Von morgen bis Freitag geht's weiter mit mal mehr, mal weniger Sonnenschein, aber teilweise sind auch Wolken dabei. Die bleiben aber weitgehend harmlos und dazu ist es nach wie vor nur mäßig sommerlich mit 19 bis 23 Grad. Aus der Radio Euroherz Wetterredaktion Christian König.
3: Und das ist der Blick auf die Straßen. Euroherz Verkehrsservice um 11:30 A93 in Fahrtrichtung Weiden. Hier Vorsicht bitte zwischen Pechbrunn und Mitterteich Nord. Die rechte Spur ist gesperrt, da ist ein Unfall passiert. Es liegen immer noch Gegenstände auf der Autobahn verteilt. Einen Blitzer haben wir noch. B303 im Fichtelgebirge in Fahrtrichtung Marktredwitz auf Höhe Rangen. Da sind 60 erlaubt. Wenn euch noch was auffällt, wenn ihr was entdeckt, meldet's gerne einfach kurz per WhatsApp an die 09281 880 880.
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3: Und ich wünsche euch einen schönen Vormittag, 2 Tage nach dem offiziellen Ende der Fußball-WM. Ich würde vorschlagen, wir schwelgen jetzt einfach noch mal ein bisschen in Erinnerungen gemeinsam. Vielleicht nicht ans Deutschland-Paraguay-Spiel. Das lassen wir weg. Es gab ja noch andere Momente. Es gab schöne Momente, es gab emotionale Momente. Und jetzt gibt's vor allen Dingen bei uns in der Playlist nochmal den offiziellen WM-Song. Den hat ja Shakira auch live gespielt, im Finale bei der Halbzeitshow. Okay, gut zugegeben, sie hatte nur gefühlt 1 Minute Zeit, weil diese Halbzeitshow war so geballt, so viel Musik in 12 Minuten untergebracht. Da war nicht so viel Zeit für den ganzen Song. Aber wir haben Zeit und deswegen gibt es die Nummer in voller Länge. Shakira, jetzt in der Playlist und der offizielle WM-Song 2026.

0: Michael Jackson, der King of Pop in der Euroherz-Playlist. Ich wünsche euch einen schönen Dienstagvormittag. Es ist kurz vor 12.
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20: Ich bin Moritz Einzel. Es gibt weiter eine hohe Zahl an Kindern und Jugendlichen, die Opfer von sexuellem Missbrauch werden. Mehr als 18.000 Fälle hat die Polizei im vergangenen Jahr erfasst. Das geht aus dem aktuellen Lagebild hervor. Der Bericht zeige auch eine zunehmende Verbreitung von Kinder- und Jugendpornografischen Inhalten, so Innenminister Dobrindt bei der Vorstellung der Zahlen.
21: Das ist für uns eine Herausforderung, die nach unserer Einschätzung in der kommenden Zeit noch stärker wird, weil eben künstliche Intelligenz es noch viel einfacher macht, jugendpornografische Inhalte zu erstellen oder eben zu verändern.
20: Die Behörden gehen von einer erheblichen Dunkelziffer beim sexuellen Missbrauch von Minderjährigen aus. Alkohol senkt bekanntlich die Hemmschwelle für Gewalt. Und nach immer mehr Angriffen auf ihr Personal in Zügen und an Bahnhöfen hat die Deutsche Bahn jetzt die Nase voll. Der Konzern plant ein Alkoholverbot an allen Bahnhöfen in Deutschland. Das sind

0: 5.400. Bis Mitte Oktober soll das umgesetzt sein, sagte Bahnchefin Palla der Bild-Zeitung. Nach dem Rücktritt von Unionsfraktionschef Spahn wird im politischen Berlin weiter über den Umgang mit dem Thema Leihmutterschaft diskutiert. Grünen-Fraktionschefin Hasselmann hat sich in einem ARD-Interview dafür ausgesprochen, die Debatte darüber im Bundestag zu führen. Sie verwies auf den Bericht einer Fachkommission, die dem Gesetzgeber empfohlen hatte, Leihmutterschaft in bestimmten Fällen zuzulassen. In Athen hat ein Mann bei der Akropolis mehrere Passanten mit einem Messer bedroht und ein Touristenpaar aus den USA angegriffen und verletzt. Laut Medienberichten wurde der mutmaßliche Täter festgenommen. Der 60-Jährige soll psychisch krank und polizeibekannt sein. Didier Deschamps hat sich ja als Trainer der französischen Fußballnationalmannschaft zurückgezogen. Zum Abschluss gab es Platz 4 bei der WM in den USA, Mexiko und Kanada. Dass Zinedine Zidane der Nachfolger wird, das gilt schon lange als offenes Geheimnis. Jetzt meldet der Transferexperte Fabrizio Romano, Zidane habe seinen Vertrag als französischer Nationalcoach bis Sommer 2030 unterschrieben. Eine offizielle Bestätigung steht noch aus.
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2: Mit Lisa Grieshammer. Ein missglückter Wheelie hat offenbar zum schweren Motorradunfall am Abend in Hof geführt. Ein 39-jähriger Biker aus dem Landkreis Wunsiedel ist tot. Er hatte vor einer Ampel in der Ernst-Reuter-Straße den Motorradtrick versucht, bei dem man nur auf dem Hinterrad fährt. Daraufhin hat er die Kontrolle über seine Maschine verloren und ist gegen einen Laternenmast geprallt, so die Polizei. Der Hofer Stadtbrand 1823 gilt als größte Katastrophe in der Geschichte der Saalestadt. Gymnasiasten haben das nun historisch und greifbar aufgearbeitet. In einem P-Seminar am Jean-Paul-Gymnasium ist das Buch Burnt im Schatten des Feuers entstanden. Heute wollen die Schülerinnen und Schüler es im Technischen Rathaus vorstellen. Der Jugendroman verbindet die historischen Ereignisse des Stadtbrands mit einer fiktionalen Liebesgeschichte. 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
3: Mit Hochmoritz gibt es bei uns in Hochfranken Sonnenschein und lockere Wolken später im Laufe des Tages. Der Wind frischt ein bisschen auf und das bei aber nur 19 Grad. In der eher klaren Nacht kühlt es dann wieder richtig ab auf in der Früh nur 7 Grad. Morgen weiter über den Donnerstag zum Freitag gibt es mal mehr, mal weniger Sonne und immer wieder auch harmlose Wolken. Es bleibt mäßig sommerlich mit 19 bis 23 Grad im Schnitt. Aus der Radio Euroherz Wetterredaktion Christian König.
4: Radio Euroherz mit dem Blick auf die Straßen, kurz nach 12. Da ist alles entspannt. Keine Staus, keine Behinderungen. Es ist aber ein neuer Blitzer reingekommen, der steht zwischen Martinsreuth und Hof. Auf der langen Geraden in Fahrtrichtung Hof, hier bitte nicht zu schnell. Und im Fichtelgebirge B303 Fahrtrichtung Marktredwitz, da haben wir noch einen auf Höhe Rangen 60er Zone. Wenn ihr Updates habt, dann meldet sie gerne. 09281 880 880 ist dafür die Nummer ins Studio.
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4: Und könnte dieser Dienstag, dieser 21. Juli vielleicht der beste Tag eures Lebens werden? Ja, ambitioniertes Ziel, zugegeben. Aber ich möchte ganz ehrlich sagen, zumindest am nächsten Song in der Playlist soll es nicht scheitern. Denn das sind die American Authors jetzt bei uns. Und Best Day of My Life. Macht euch zumindest eine schöne Mittagspause. Das kriegen wir, glaube ich, auf jeden Fall hin.

0: Schönen Dienstag euch, Radio Euro hat's hier und von wegen. Die Jugendlichen von heute würden sich nicht mehr für Geschichte interessieren. Das Gegenteil ist der Fall. Es geht halt immer um die Art, wie Geschichte und wie Wissen vermittelt wird. Ein sehr cooles Projekt kommt aus dem Jean-Paul-Gymnasium in Hof. Da haben sich die Schülerinnen und Schüler im Rahmen eines P-Seminars jetzt mit der Stadtgeschichte von Hof beschäftigt. Und dazu zählt natürlich auch der Stadtbrand vor über 200 Jahren. Darüber haben sie in ihrem P-Seminar sogar einen Roman geschrieben. Und das, kann ich mir vorstellen, war eine ziemliche Herausforderung, hat uns auch Apollonia Kipferl erzählt. Sie war bei diesem P-Seminar mit dabei.
1: Unsere erste richtige Herausforderung war erstmal festzulegen, wer welches Kapitel schreibt, weil wir natürlich alle 10 irgendetwas schreiben mussten. Und dann, als wir wussten, wer überhaupt was schreibt, haben wir dann gleichzeitig alle angefangen und haben auch gleichzeitig geschrieben. Das heißt, wir mussten vorher schon ganz sicher wissen, was wann passiert, sonst hätte das ja nicht funktioniert. Am Ende haben dann die Lehrer vom Jean-Paul-Gymnasium das Buch lektoriert und eben geschaut, ob es überhaupt Sinn ergibt und ob die einzelnen Kapitel zusammenpassen.
0: Ja, und rausgekommen ist eine Geschichte, die nicht einfach nur historisch ist, sondern auch modern, für junge Leute geschrieben. Es gibt zwei Zeitebenen, einmal die heutige Zeit und einmal die damalige Zeit. Die sich dann vermischen und eine Liebesgeschichte ist auch noch mit drin. Also, heute stellt das P-Seminar sein Buch vor. Es heißt Burnt, im Schatten des Feuers. Und das könnt ihr jetzt überall kaufen. Wir drücken die Daumen für euer Buch. Das ist wirklich eine coole Idee, ein cooles Projekt, das man gerne auch mal unterstützen darf. Es kommt hier aus Hof. 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
2: Servus, schöne Mittagspause euch und gute Fahrt. Viele sitzen wahrscheinlich gerade im Auto und viele fahren über die A9. Ja, da gibt es gerade diese Baustelle zwischen dem Dreieck Bayreuth-Kulmbach und Bad Bennig-Himmelkron. Da staut sich's ja gerne mal in diesen Tagen. Und jetzt kommt ein Update, eine wichtige Info von der Autobahn GmbH, die betrifft das kommende Wochenende. Von Freitag bis Montag finden dann nochmal Bauarbeiten statt. Es kann zu kurzfristigen Behinderungen oder Sperrungen kommen. Hintergrund, die Fahrbahnsanierung in Richtung Nürnberg geht jetzt los und das heißt, am Wochenende werden sozusagen die Baustellen ein bisschen verschoben. In Fahrtrichtung Berlin werden dann wieder 3 Streifen zur Verfügung stehen. In Fahrtrichtung Nürnberg sind es aber leider nur 2. Das heißt, da kann es auch immer mal wieder zu Stau kommen. Das Ganze wird Stand jetzt bis zum 11. September dauern. Also das heißt, diese Baustelle, die wird uns auf jeden Fall noch eine ganze Weile beschäftigen.

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9: Mit Lisa Grieshammer. Seit der Tankrabatt ausgelaufen ist, sind Preise an den Tankstellen von über 2 Euro pro Liter Sprit bei uns wieder Alltag. Mittlerweile ist der Sprit teilweise sogar teurer als vorher. Viele fahren vor allem deshalb hier im Grenzgebiet gerne nach Tschechien zum Tanken. Die Regierung hatte dort eine Zeit lang für günstige Spritpreise gesorgt. Florian Frauenholz vom ADAC Nordbayern.
10: Die tschechische Regierung hat aufgrund des Iran-Krieges die im Frühjahr eingeführte Deckelung der Spritpreise, die tägliche Höchstpreise und Gewinnmargen festlegte, Anfang Juli ersatzlos auslaufen lassen. Der Markt reguliert sich seitdem wieder selbst, weshalb die Preise auch an den Zapfsäulen leicht gestiegen sind.
9: Sie sind aber immer noch günstiger als bei uns. Von längeren Autofahrten nur zum Tanken rät der ADAC ab, weil das zusätzlich Sprit verbraucht. Im Urlaub kann sich Tanken dagegen lohnen. An Autobahnen sind die Preise üblicherweise am teuersten. Er gilt wegen seiner provokanten Positionen als Enfant terrible des deutschen Journalismus, spricht unverblümt von anderen als Luschen und einer seiner Bestseller nennt sich Shitbürgertum. Der ehemalige Weltchefredakteur und Publizist Ulf Porschert. Er kommt demnächst nach Hof. Der deutsch-israelische Freundeskreis Hoferland hat ihn zur nächsten Gesprächsrunde am 23. September eingeladen. Wie es in der Ankündigung heißt, hat man mit Porschert bewusst einen Gast mit Ecken und Kanten eingeladen. Es soll schließlich nicht nur darum gehen, bei den Hofer-Gesprächen Positionen zu bestätigen. Sie sollen zum Nachdenken anregen. Gleichsam hat Porschert eine klare Haltung zu Antisemitismus. Karten gibt es an der Abendkasse in der Hofer Freiheitshalle. Der Eintritt dient dem guten Zweck.

0: Mehr zur Veranstaltung findet ihr bei uns im Netz. Nur noch knapp 2 Wochen bis zu den Sommerferien in Bayern. Schüler, die mit Bus oder Bahn zur Schule fahren, können sich schon jetzt um ihr Ticket fürs neue Schuljahr kümmern. Und das geht digital. Der Raum Hof, Wunsiedel und Tirschenreuth gehört ja zum Verkehrsverbund Großraum Nürnberg, kurz VGN. Wenn ihr hier in der Region also den ÖPNV zur Schule nutzt, braucht ihr wieder den VGN-Verbundpass. Über das Schulportal beim VGN könnt ihr euren Verbundpass für das neue Schuljahr beantragen. Wie das funktioniert, erklärt Melinda Burmeister-Neulz vom VGN.
1: Man kann dort seinen Verbundpass beantragen und dann auch direkt herunterladen, sobald er bewilligt wurde. Und wenn die Kommune schon angebunden ist, kann man dann auch gleich den Antrag auf Schulwegkostenfreiheit stellen.
0: Wer bereits beides schon hat, muss nichts Neues beantragen. Bis 15 Jahre oder bis zur 10. Klasse verlängern sich Ticket und Verbundpass automatisch.
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0: Es gibt weiter eine hohe Zahl an Kindern und Jugendlichen, die Opfer von sexuellem Missbrauch werden. Mehr als 18.000 Fälle hat die Polizei im vergangenen Jahr erfasst. Der Bericht zeigt auch eine zunehmende Verbreitung von Kinder- und jugendpornografischen Inhalten, so Innenminister Dobrindt bei der Vorstellung der Zahlen. Alkohol senkt bekanntlich die Hemmschwelle für Gewalt und nach immer mehr Angriffen auf ihr Personal in Zügen und an Bahnhöfen hat die Deutsche Bahn jetzt die Nase voll. Der Konzern plant ein Alkoholverbot an allen Bahnhöfen in Deutschland. 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
3: Zum Sonnenschein gibt's lockere Wolken den Tag hindurch bei uns in Hochfranken. Der Wind frischt wieder etwas auf und die Temperaturen bleiben eher bescheiden für Hochsommer mit rund 19 Grad. In der kommenden sternklaren Nacht kühlt's dann wieder deutlich ab auf in der Früh nur 7 Grad. Von morgen bis Freitag geht's weiter mit mal mehr, mal weniger Sonnenschein, aber teilweise sind auch Wolken dabei. Die bleiben aber weitgehend harmlos und dazu ist es nach wie vor nur mäßig sommerlich mit 19 bis 23 Grad. Aus der Radio Euroherz Wetterredaktion Christian König.
4: So, und gerade eben hat man schon das Thema mit der Baustelle auf der A9 zwischen Bad Berneck-Himmelkrohn und dem Dreieck Bayreuth-Kulmbach. Und momentan staut sich da auch ein bisschen, plant mal ein paar Minuten mehr Fahrzeit, ein 2 Kilometer stockender Verkehr. Die neuesten Blitzer in der Euroherz-Region zwischen Martinsreuth und Hof, auf der langen Geraden in Fahrtrichtung Hof und auf der B303 im Fichtelgebirge noch einer bei Rangen, da sind 60 erlaubt. Allen unterwegs eine gute und sichere Fahrt. Updates könnt ihr gerne melden 09281 880 880.
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4: Und Lionel Richie jetzt mit einem tollen Klassiker bei uns in der Playlist. Hier ist All Night Long. Ich wünsche euch einen schönen Dienstag.

0: Euer Mittag bei Radio Euroherz, 12:45 ist vorbei und wir schauen auf die Straßen. Ganz neu reingekommen, Vorsicht bitte zwischen Hof Ost und Regnitz-Losau auf der A93 Richtung Weiden. Da ist gerade ein Unfall passiert, Unfallstelle noch nicht gesichert, rechte Spur blockiert und da laufen auch gerade Personen auf der Fahrbahn. Also bitte gut aufpassen auf der A93 zwischen Hof Ost und Regnitz-Losau. Updates könnt ihr jederzeit gerne melden. Die Nummer ins Studio ist die 09281 880 880.
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6: Ich bin Moritz Einzel. Für viele sind sie die perfekte Abkühlung bei großer Hitze, die Schwimmbäder. Doch wer in diesem Sommer ins kühle Nass springen will, muss etwas tiefer in die Tasche greifen. Der Eintrittspreis in den Bädern ist im Juni laut Statistischem Bundesamt um 3,6% gestiegen. Mehr von Claudia Wächter.
7: Ein Ferientag im Schwimmbad kann für eine Familie ganz schön teuer werden. Im Vergleich die Verbraucherpreise, die sind nur um gut 2% geklettert in diesem Zeitraum. Die gute Nachricht, ein Sonnenschirm am Beckenrand oder die Badehose, das alles ist etwas günstiger geworden. Und mit dem Auto fahren wir rund 10 Minuten bis ins nächste Frei- oder Naturbad im Durchschnitt. Auf dem Land da dauert die Fahrt zur Abkühlung auch manchmal länger.
6: Sexueller Missbrauch von Kindern und Jugendlichen bleibt ein großes Problem. Die Polizei hat im vergangenen Jahr mehr als 18.000 Fälle registriert. Dazu komme ein großes Dunkelfeld, sagte Innenminister Dobrindt. Der CSU-Politiker macht sich besondere Sorgen wegen jugendpornografischer Inhalte im Netz. Da hätten sich die Zahlen innerhalb von 5 Jahren mehr als verdoppelt. Die Bahn will Alkohol aus Bahnhöfen und Zügen verbannen. Bis Mitte Oktober will der Konzern ein Alkoholverbot an allen 5.400 Bahnhöfen in Deutschland durchsetzen. Bahnchefin Palla hat der Bild-Zeitung gesagt, sie verspreche sich davon mehr Sicherheit und Ordnung. Die Gewerkschaft der Polizei befürchtet, dass sich ein solches Alkoholverbot schwer kontrollieren lässt, unter anderem wegen Personalmangels bei der Bundespolizei. Eine Stellwerksstörung hat am Morgen den U-Bahn-Verkehr in München lahmgelegt. Fahrgäste in der bayerischen Landeshauptstadt mussten auf Tram, Bus und S-Bahn ausweichen. Die Störung ist inzwischen behoben, es kommt aber immer noch zu Beeinträchtigungen im Münchner U-Bahn.

0: Netz. Dem Great Barrier Reef in Australien droht offenbar ein Kollaps des Ökosystems. Wissenschaftler befürchten, dass es unter dem Einfluss des diesjährigen Klimaphänomens El Niño zu einer extremen und weitflächigen Korallenbleiche kommen wird. Das 2300 Kilometer lange Great Barrier Reef gehört zum UNESCO-Weltnaturerbe und ist eine der großen Touristenattraktionen Australiens.
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2: Mit Lisa Grieshammer. Seit diesem Monat ist der Tankrabatt bei uns wieder abgelaufen und die Preise an den Tankstellen damit wieder auf einem Allzeithoch. Aber lohnt sich tanken bei den Nachbarn in Tschechien, wo dort jetzt auch die Preisdeckelung ausgelaufen ist? Die Spritpreise sind auch dort gestiegen, wenn auch nur leicht, heißt es vom ADAC Nordbayern. Sie sind immer noch günstiger als in Deutschland. Längere Autofahrten zum Tanken sind trotzdem nicht ratsam. Im Urlaub lohnt sich das schon eher, günstigere Preise im Ausland einfach mitzunehmen. Ein Buch namens Shit-Bürgertum und provokante Thesen. Ex-Welt-Chefredakteur und Journalist Ulf Porschert kommt im September nach Hof. Er folgt damit einer Einladung des deutsch-israelischen Freundeskreis Hoferland zu den Hofer Gesprächen. Man habe bewusst einen Gast mit Ecken und Kanten gewählt und Porschert zeigt klare Haltung zu Antisemitismus, heißt es in einer Mitteilung. Karten bekommt er am 23. September direkt vor Ort in der Freiheitshalle. 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
3: Mit Hochmoritz gibt es bei uns in Hochfranken Sonnenschein und lockere Wolken später im Laufe des Tages. Der Wind frischt ein bisschen auf und das bei aber nur 19 Grad. In der eher klaren Nacht kühlt es dann wieder richtig ab auf, in der Früh nur 7 Grad. Morgen weiter über den Donnerstag zum Freitag gibt es mal mehr, mal weniger Sonne und immer wieder auch harmlose Wolken. Es bleibt mäßig sommerlich mit 19 bis 23 Grad im Schnitt. Aus der Radio Euroherz, Wetterredaktion Christian König.
4: Kurz nach 1, das ist der Blick auf die Straßen hier bei Radio Euroherz. Bitte Vorsicht auf der A9, Fahrt Richtung Berlin, zwischen Bergbad Steben und Rudolfstein. Da liegt ein Holzbalken auf der Autobahn. Dann die A93 noch, Hof Richtung Weiden, auch da bitte gut aufpassen. Ein Unfall zwischen Hof Ost und Regnitz-Losau. Rechte Spur hier blockiert, außerdem Personen auf der Fahrbahn. Zwei Blitzer in der Euroherz-Region, einmal zwischen Martinsreuth und Hof, auf der langen Geraden in Fahrt Richtung Hof und auf der B303 in Richtung Marktredwitz, auf Höhe Rangen in der 60er-Zone. Wenn ihr noch was habt, meldet's gerne 09281 880
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4: Startet alle gut rein in diesen Dienstagnachmittag. Vielleicht seid ihr gerade noch in der Pause oder auch schon wieder zurück am Arbeitsplatz. Wir sind auf jeden Fall für euch da, begleiten euch mit viel Musik durch die nächsten Stunden, auch an diesem Dienstag. Ich freue mich sehr, dass ihr mit dabei seid.

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2: Und ich wünsche euch einen schönen Dienstag. Freut mich, dass ihr mit dabei seid. Das ist ein Thema heute. Ab Oktober ist Schluss mit dem Alkohol an deutschen Bahnhöfen. Ja, solche Verbotsregelungen gibt es ja teilweise schon, also an den großen Hotspots und Umstiegsstationen. Zum Beispiel in München am Hauptbahnhof, auch in Köln, auch in Berlin. Jetzt möchte die Bahn dieses Alkoholverbot auf alle Stationen ausweiten, also auch auf die Bahnhöfe in Oberfranken. Begründung: mehr Ordnung und Sicherheit an den Stationen und auch in den Zügen. Weniger Konflikte und Auseinandersetzungen, das ist die Hoffnung. Zustimmung hat es auch schon gegeben, zum Beispiel von den Gewerkschaften, von der Gewerkschaft EVG und auch vom Verband Pro Bahn. Spannend wird allerdings die Frage, wie die Bahn das Alkoholverbot kontrollieren will. Also Sicherheitspersonal ist knapp, das sagen die Verantwortlichen schon. Da müsste die Bundespolizei eben mehr Präsenz zeigen. Außerdem bräuchte es mehr eigenes Sicherheitspersonal. Also, ab Oktober soll das Alkoholverbot dann deutschlandweit gelten. Das ist ein Thema aus der Region und mehr News gibt's gleich in ein paar Minuten um 13:30 wieder.

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9: Mit Julia Krause. Wer auf dem Land lebt, fährt meist mit dem Auto zur Arbeit und pendelt oft in den nächstgrößeren Ort oder in benachbarte Städte. In den Metropolen arbeiten dagegen viele Menschen direkt vor Ort und wer dort pendelt, nutzt deutlich häufiger öffentliche Verkehrsmittel. Das zeigt jetzt die Pendlerbilanz für das Jahr 2024 in Bayern. Das spiegeln auch die Pendlerströme in der Euroherz-Region wider. Die meisten Menschen in der Region pendeln ins nahe Umland. Nach Hof zieht es die meisten aus dem Nachbarort Oberkotzau mit knapp über 1000. Über 1200 Menschen pendeln regelmäßig von Hof nach Gattendorf. Dort hat Amazon ein großes Warenlager. Selb hat die meisten Einpendler aus dem Nachbarland Tschechien. Große Pendlerströme gibt es auch zwischen Marktredwitz und Wunsiedel. Eine Gemeinde fällt in der Statistik auf. Nach Töpen im Landkreis Hof pendeln die meisten aus Berlin. Das dürfte am Bio-Großhändler Denre liegen, der dort seinen Hauptsitz hat. Große Teile der Stadt wurden zerstört und zahlreiche Menschen obdachlos. Der Hofer Stadtbrand im Jahr 1823 gilt als die größte Katastrophe in der Geschichte der Stadt. Das historische Ereignis haben Schülerinnen und Schüler des Jean-Paul-Gymnasiums in ihrem P-Seminar aufgearbeitet. Entstanden ist ein Roman über den Hofer Stadtbrand, der sich gezielt an junge Menschen richtet. Das Buch verbindet historische Ereignisse der Hofer Stadtgeschichte mit einer fiktionalen Liebesgeschichte. Apollonia Kipferl vom P-Seminar.
10: Das Buch richtet sich an alle, die gerne lesen, von jung bis alt. Wobei es natürlich besonders interessant sein kann für die Menschen, die mehr über die Geschichte Hofs wissen wollen. Das Buch kann in jeder Buchhandlung und auch im Onlinehandel bestellt werden, da es einen richtigen ISBN-Code hat und somit überall erhaltbar sein sollte.
9: Bei einer Pressekonferenz im Technischen Rathaus stellen die Schülerinnen und Schüler ihren Roman Burned im Schatten des Feuers am Nachmittag offiziell vor. Es ist die höchste Auszeichnung der Marktgemeinde Oberkotzau. Erich Pöhlmann ist jetzt mit der Bürgermedaille in Gold ausgezeichnet worden. Pöhlmann war 42 Jahre lang Mitglied des Marktgemeinderates. 17 Jahre davon war er zweiter Bürgermeister von Oberkotzau. Bürgermeister Stefan Breuer lobt Erich Pöhlmann für sein Engagement für die Bürgerinnen und Bürger, seinen selbstlosen Einsatz für andere und für seine Liebe zu Oberkotzau. Vor Erich Pöhlmann wurde die Bürgermedaille in Gold bisher nur ein einziges Mal in Oberkotzau verliehen, und zwar im Jahr 1984 an den geistlichen Rat Pfarrer Franz Leipold.
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0: Sexueller Missbrauch von Kindern und Jugendlichen bleibt ein großes Problem. Die Polizei hat im vergangenen Jahr mehr als 18.000 Fälle registriert. Dazu komme ein großes Dunkelfeld, sagte Innenminister Dobrindt. Die Bahn will Alkohol aus Bahnhöfen und Zügen verbannen. Bis Mitte Oktober will der Konzern ein Alkoholverbot an allen 5.400 Bahnhöfen in Deutschland durchsetzen. 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
1: Zum Sonnenschein gibt's lockere Wolken den Tag hindurch bei uns in Hochfranken. Der Wind frischt wieder etwas auf und die Temperaturen bleiben eher bescheiden für Hochsommer mit rund 19 Grad. In der kommenden sternklaren Nacht kühlt's dann wieder deutlich ab auf in der Früh nur 7 Grad. Von morgen bis Freitag geht's weiter mit mal mehr, mal weniger Sonnenschein, aber teilweise sind auch Wolken dabei. Die bleiben aber weitgehend harmlos und dazu ist es nach wie vor nur mäßig sommerlich mit 19 bis 23 Grad. Aus der Radio Euroherz Wetterredaktion Christian König.
2: Und das ist der Euroherz Verkehrsservice mit dem Blick auf die B173 Hofrichtung Zwickau. Vorsicht bitte zwischen der Abzweigung nach Kienberg und der Abzweigung nach Gumpertsreuth. Da ist ein Wildunfall passiert, ein totes Reh liegt hier auf der Bundesstraße. Bitte gut aufpassen. Die neuesten Blitzer in der Euroherz-Region zwischen Martinsreuth und Hof auf der langen Geraden in Fahrtrichtung Hof und auf der B303 im Fichtelgebirge bei Rangen. Da sind 60 erlaubt. Euch allen eine gute und sichere Fahrt.
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2: Ja, und das ist eigentlich ganz angenehm momentan bei uns in der Region. Vom Wetter her zumindest nicht ganz so heiß. 20 Grad für alle Menschen, die ein bisschen hitzeempfindlich sind, ist das eigentlich das perfekte Wetter. Also, genießt mal diesen Dienstagnachmittag. Wir sind sehr gerne bei euch.

0: Der kommt ganz entspannt und ganz lässig daher. Joshua Caddison bei uns in der Euroherz-Playlist. Ich wünsche euch einen schönen Dienstagnachmittag. Hoffe, ihr habt es euch auch entspannt gemacht und wir sind sehr gerne bei euch. Es ist kurz vor zwei.
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18: Ich bin Florian Klaus. Der Deutsche Brauerbund warnt vor einem Brauereisterben in Deutschland. Hauptgeschäftsführer Eichele spricht von einer echten Zäsur. Moritz Einzel berichtet.
19: Eichele sagte der Rheinischen Post, mit Blick auf die anhaltend hohen Produktionskosten und den Rückgang des Bierkonsums sei leider damit zu rechnen, dass die Anzahl der Brauereien in Deutschland weiter abnimmt. Schon seit 2 Jahren lägen die monatlichen Absatzzahlen unter denen des Vorjahresmonats teilweise deutlich. Eichele sieht als Gründe für die Krise der Branche auch das negative Konsumklima und die Krise der Gastronomie als Postpandemie-Effekt.
18: Bundesinnenminister Dobrindt hat das Bundeslagebild zu sexueller Gewalt gegen Kinder und Jugendliche vorgestellt. Besonders besorgt ist der CSU-Politiker über die Zunahme jugendpornografischer Inhalte im Netz. Künstliche Intelligenz mache es Tätern einfacher, so Dobrindt. Im vergangenen Jahr zählte die Polizei insgesamt mehr als 18.000 Fälle von sexuellem Missbrauch von Kindern und Jugendlichen. Die Zahl ist in den vergangenen 5 Jahren deutlich gestiegen. Alkohol senkt bekanntlich die Hemmschwelle für Gewalt. Und nach immer mehr Angriffen auf ihr Personal in Zügen und an Bahnhöfen hat die Deutsche Bahn jetzt die Nase voll. Der Konzern plant ein Alkoholverbot an allen Bahnhöfen in Deutschland. Das sind rund 5.400. Bis Mitte Oktober soll das umgesetzt sein, sagte Bahnchefin Paller der Bild-Zeitung. Bürgerinnen und Bürger können ab heute wieder Förderanträge für klimafreundliche Heizungen bei der staatlichen KfW-Bank stellen. Allerdings gibt es dabei

0: Bußen. Statt 30.000 sind nur noch maximal 28.000 Euro förderfähig und diese Summe soll im Laufe der Jahre weiter sinken. Zusagen, die die KfW schon gemacht hat, bleiben aber gültig. US-Präsident Trump hat mal wieder neue Zölle verhängt, diesmal gegen Waren aus Kanada. In Zukunft sollen zum Beispiel auf kanadischen Wein, Hockeyschläger und Zement 50% Aufschlag fällig werden. Trumps Begründung: Kanada behandle bestimmte US-Produkte diskriminierend.
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2: Mit Julia Krause. Zum Arbeiten pendeln die meisten Menschen in der Region aus ihrem Heimatort ins nahe Umland. Das zeigt der Pendleratlas für das Jahr 2024 in Bayern. Über 1200 Menschen pendeln zum Beispiel regelmäßig von Hof nach Gattendorf. Dort hat Amazon ein großes Warenlager. Selb hat die meisten Einpendler aus dem Nachbarland Tschechien. Töpen im Landkreis Hof fällt in der Statistik besonders auf. Dorthin pendeln die meisten aus Berlin. Das dürfte am Bio-Großhändler Denre liegen, der dort seinen Hauptsitz hat. Zum zweiten Mal überhaupt hat die Marktgemeinde Oberkotzau ihre Bürgermedaille in Gold verliehen. Die Auszeichnung ging an Erich Pöhlmann. Er war über 40 Jahre lang Mitglied des Marktgemeinderates und davon 17 Jahre zweiter Bürgermeister von Oberkotzau. Die Bürgermedaille in Gold ist die höchste Auszeichnung der Marktgemeinde. Vor Erich Pöhlmann wurde nur der geistliche Rat Pfarrer Franz Leipold im Jahr 1984 damit geehrt. 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
3: Mit Hoch Moritz gibt es bei uns in Hochfranken Sonnenschein und lockere Wolken später im Laufe des Tages. Der Wind frischt ein bisschen auf und das bei aber nur 19 Grad. In der eher klaren Nacht kühlt es dann wieder richtig ab auf in der Früh nur 7 Grad. Morgen weiter über den Donnerstag zum Freitag gibt es mal mehr, mal weniger Sonne und immer wieder auch harmlose Wolken. Es bleibt mäßig sommerlich mit 19 bis 23 Grad im Schnitt. Aus der Radio Euroherz-Wetterredaktion Christian König.
4: Und es ist der aktuelle Blick auf die Straßen. Radio Euroherz hier um kurz nach zwei. Vorsicht bitte auf der B173 Hof Richtung Zwickau. Zwischen der Abzweigung nach Kienberg und der Abzweigung nach Gumpertsreuth ist ein Wildunfall passiert. Da liegt ein totes Reh auf der Bundesstraße. Zwei Blitzer, einmal zwischen Martinsreuth und Hof auf der langen Geraden Richtung Hof und auf der B303 im Fichtelgebirge auf Höhe Rangen. In Fahrt Richtung Markt Redwitz, da sind 60 erlaubt. Wenn ihr noch Updates habt, 09281 880 880, gerne weitergeben.
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4: Und das ist was für die gute Laune am Dienstagnachmittag. Falls der ein oder andere vielleicht gerade einen kleinen Motivationskick brauchen sollte, ich hätte Bruno Mars in der Playlist und I Just Might.

0: Schönen Dienstag euch, Radio Euro hat's hier und von wegen. Die Jugendlichen von heute würden sich nicht mehr für Geschichte interessieren. Das Gegenteil ist der Fall. Es geht halt immer um die Art, wie Geschichte und wie Wissen vermittelt wird. Ein sehr cooles Projekt kommt aus dem Jean-Paul-Gymnasium in Hof. Da haben sich die Schülerinnen und Schüler im Rahmen eines P-Seminars jetzt mit der Stadtgeschichte von Hof beschäftigt. Und dazu zählt natürlich auch der Stadtbrand vor über 200 Jahren. Darüber haben sie in ihrem P-Seminar sogar einen Roman geschrieben. Und das, kann ich mir vorstellen, war eine ziemliche Herausforderung, hat uns auch Apollonia Kipferl erzählt. Sie war bei diesem P-Seminar mit dabei.
1: Unsere erste richtige Herausforderung war erstmal festzulegen, wer welches Kapitel schreibt, weil wir natürlich alle 10 irgendetwas schreiben mussten. Und dann, als wir wussten, wer überhaupt was schreibt, haben wir dann gleichzeitig alle angefangen und haben auch gleichzeitig geschrieben. Das heißt, wir mussten vorher schon ganz sicher wissen, was wann passiert, sonst hätte das ja nicht funktioniert. Am Ende haben dann die Lehrer vom Jean-Paul-Gymnasium das Buch lektoriert und eben geschaut, ob es überhaupt Sinn ergibt und ob die einzelnen Kapitel zusammenpassen.
0: Ja, und rausgekommen ist eine Geschichte, die nicht einfach nur historisch ist, sondern auch modern, für junge Leute geschrieben. Es gibt zwei Zeitebenen, einmal die heutige Zeit und einmal die damalige Zeit. Die sich dann vermischen und eine Liebesgeschichte ist auch noch mit drin. Also, heute stellt das P-Seminar sein Buch vor. Es heißt Burnt, im Schatten des Feuers. Und das könnt ihr jetzt überall kaufen. Wir drücken die Daumen für euer Buch. Das ist wirklich eine coole Idee, ein cooles Projekt, das man gerne auch mal unterstützen darf. Es kommt

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2: Schönen Dienstag euch, schönen Nachmittag kurz vor 2:30 und natürlich gute Fahrt, allen unterwegs. Bei diesem Thema gilt jetzt, je näher ihr an der tschechischen Grenze wohnt, desto besser ist es für euch. Viele haben das die letzten Monate ja immer mal gemacht, mal schnell zum Tanken rüberfahren. Jetzt wird der Sprit aber halt auch in Tschechien wieder teurer, denn der staatliche Preisdeckel für Benzin und Diesel ist jetzt auch dort Geschichte. Vermutlich ist der Sprit in Tschechien zwar immer noch günstiger als hier bei uns in der Region, hängt natürlich auch immer ein bisschen von der Tageszeit ab. Trotzdem die Frage, lohnen sich diese sogenannten Tankausflüge jetzt überhaupt noch? Was sagt der ADAC?
3: Ja, der ADAC rät davon ab, lange Strecken oder größere Umwege nur zum Tanken zurückzulegen. Dies lohnt aufgrund des Kraftstoffverbrauchs für diese Strecken und auch wegen des Zeitaufwands selten. Wenn man allerdings sowieso in einem Land mit günstigeren Kraftstoffpreisen unterwegs ist, dann lohnt es sich natürlich auch, den Tank noch einmal voll zu machen.
2: Florian Frauenholz war das vom ADAC Nordbayern. Also, tanken wird leider wieder teurer. Bei uns in der Region ist es heute Nachmittag so ungefähr ein Preis von 2 Euro pro Liter beim Benzin und auch beim Diesel.

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11: Mit Julia Krause. Online-Shops haben das ganze Jahr über offen. Die Geschäfte in den Innenstädten müssen am Sonntag zubleiben. Der Präsident der Deutschen Industrie- und Handelskammer und der Deutsche Handelsverband sehen das als klaren Nachteil für den Einzelhandel. Sie plädieren deshalb für flexiblere Ladenöffnungszeiten. Der Bayerische Handelsverband ist dagegen. Präsident Bernd Ohlmann.
12: Wir sind dafür, dass es 4 verkaufsoffene Sonntage gibt. Die sind etwas Besonderes. Die werden zum Shoppen genutzt, gerade von Familien. Die nutzen die Möglichkeit zum entspannten Einkaufen. Der Sonntag darf nicht ein Tag werden, wie jeder andere Einkaufstag auch. Ich denke, salopp formuliert, wer die Buttermilch nicht von montags bis samstags gekauft hat, der braucht den Sonntag auch nicht dazu.
11: Hintergrund der Debatte ist der Plan der Bundesregierung, die Öffnungszeiten in bestimmten Bereichen auszuweiten. So sollen ab dem kommenden Jahr beispielsweise Bäckereien sonntags länger geöffnet haben dürfen. In Marktredwitz möchte der Hauptausschuss des Stadtrates heute eine Verordnung über die verkaufsoffenen Nächte an Werktagen erlassen. Nach dem Tod eines Rollerfahrers im Bad Stebener Ortsteil Karlsgrün ermitteln jetzt die Polizei Neiler und die Kripo Hof. Der 67-Jährige hatte sich am Abend mit seinem Motorroller auf den Heimweg von einer Gaststätte gemacht. Nur kurze Zeit später fand ein Passant den Mann bewusstlos auf der Straße. Seinen Helm hatte er noch auf, schreibt die Polizei. Der Rettungsdienst hat den Mann reanimiert und ins Krankenhaus gebracht. Dort ist er später verstorben, heißt es. Die Polizei geht nach eigenen Angaben von einer medizinischen Ursache für den Sturz aus. Hinweise auf Fremdeinwirkung gibt es nicht. Im Zuge der Ermittlungen suchen Kripo und Polizei jetzt nach Zeugen. Wenn ihr in den vergangenen Wochen im Landkreis Hof unterwegs wart, sind euch vielleicht große gelbe Würfel in der Landschaft aufgefallen. Das sind die sogenannten Hofer Land-Erlebniswürfel, heißt es aus dem Landratsamt. In jeder der 27 Kommunen im Landkreis und in der Stadt Hof steht jeweils ein Würfel. Ihr könnt sie als Sitzgelegenheit für eine kleine Pause nutzen. Auf den Würfeln gibt es aber auch einen QR-Code. Wenn ihr den

0: Während könnt ihr über euer Handy Rätsel lösen, Geschichten aus dem Hoferland entdecken und auf Audioinhalte zugreifen. Gebaut wurden die Hoferland-Erlebniswürfel von den hochfränkischen Werkstätten der Lebenshilfe Hof.
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0: Der Deutsche Brauerbund warnt vor einem Brauereisterben in Deutschland. Hauptgeschäftsführer Eichele spricht von einer echten Zäsur. Er sieht als Gründe auch das negative Konsumklima und die Krise der Gastronomie als Post-Pandemie-Effekt. Bundesinnenminister Dobrindt hat das Bundeslagebild zu sexueller Gewalt gegen Kinder und Jugendliche vorgestellt. Besonders besorgt ist der CSU-Politiker über die Zunahme jugendpornografischer Inhalte im Netz. Künstliche Intelligenz mache es Tätern einfacher, so Dobrindt. 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
2: Zum Sonnenschein gibt's lockere Wolken in den Tagen durch bei uns in Hochfranken. Der Wind frischt wieder etwas auf und die Temperaturen bleiben eher bescheiden für Hochsommer mit rund 19 Grad. In der kommenden sternklaren Nacht kühlt es dann wieder deutlich ab auf in der Früh nur 7 Grad. Von morgen bis Freitag geht's weiter mit mal mehr, mal weniger Sonnenschein, aber teilweise sind auch Wolken dabei. Die bleiben aber weitgehend harmlos und dazu ist es nach wie vor nur mäßig sommerlich mit 19 bis 23 Grad. Aus der Radio Euroherz Wetterredaktion Christian König.
3: Und das ist der Blick auf die Straßen bei Radio Euroherz. Halb drei ist durch. Vorsicht bitte auf der B173 Hof Richtung Zwickau. Zwischen der Abzweigung nach Kienberg und der Abzweigung nach Gumpertsreuth ist ein Wildunfall passiert. Ein totes Reh liegt hier auf der Bundesstraße. Zwei Blitzer, einmal zwischen Martinsreuth und Hof auf der langen Geraden Richtung Hof und auf der B303 auf Höhe Rangen, 60er-Zone in Fahrtrichtung Marktredwitz. 09281 880 880. Wenn ihr noch was habt, dann gibt's gerne weiter.
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3: Und ich freue mich sehr über die nächsten beiden Songs bei uns in der Playlist. Es geht in die 80er zu Starship und We Built the City. Und davor auch eine großartige Frau, die sich live anzuschauen immer lohnt. Hoffen wir mal, dass sie bald wieder nach Deutschland kommt. Pink und What About Us.
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1: Old City hier bei uns in der Euroherz-Playlist und Fireflies jetzt um kurz vor drei. Ich bin der Martin Zinner, wünsche euch noch einen schönen Nachmittag und würde mich freuen, wenn wir uns morgen wieder hören. Abziehen.
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14: Ich bin Florian Klaus. In den meisten Bundesländern haben die Sommerferien schon angefangen. Bayern und Baden-Württemberg ziehen im Laufe der nächsten Woche nach. Ein beliebtes Ausflugsziel für Familien sind dann die Schwimmbäder. Doch die haben in diesem Sommer ihre Eintrittspreise angezogen. Laut Statistischem Bundesamt kostete ein Besuch im Juni 3,6% mehr als 2025. Das ist deutlich mehr als die allgemeine Inflation von 2,3%. Badebekleidung und Sonnenschirme hingegen sind günstiger geworden. Immer mehr Kinder und Jugendliche in Deutschland werden Opfer von sexueller Gewalt. Mehr als 18.000 Fälle hat die Polizei im vergangenen Jahr erfasst. Das geht aus dem aktuellen Lagebild hervor. Claudia Wächter mit den Einzelheiten des Berichts.
15: Vor allem im digitalen Raum werden Kinder immer häufiger zu Opfern. Dort suchen Täter gezielt sexuelle Kontakte zu Minderjährigen, nutzen auch neue Methoden mithilfe künstlicher Intelligenz. Bundesinnenminister Dobrindt, der spricht von einem dramatischen Anstieg der Fälle im Netz und fordert, wir müssen unsere Kinder dort besser schützen. Und er betont, die Statistik zählt nur die bekannten Fälle. Die Dunkelziffer sei weitaus höher.
14: 6 Menschen soll ein 45-Jähriger Ende Juni in einer Jugendhilfeeinrichtung in Stade getötet haben. Jetzt ist er im Gefängnis gestorben. Das hat das niedersächsische Justizministerium mitgeteilt. Es geht von einem Suizid aus. Derzeit gäbe es keine Hinweise auf ein Fremdverschulden, schreibt das Ministerium. Die Ermittlungen laufen. Es ist ein Hoffnungsschimmer in Zeiten des Klimawandels. Im vergangenen Jahr ist so wenig vom Amazonas-Regenwald abgebrannt wie seit Jahrzehnten nicht mehr. Insgesamt waren es 3 Millionen Hektar. Im Jahr 2024 waren es noch knapp 16 Millionen Hektar. Das war der bisherige Höchststand. Experten warnen für dieses Jahr aber vor Super El Niño. Das Klimaphänomen könnte eine verlängerte Trockenzeit mit sich bringen und damit auch wieder ein größeres Waldbrandrisiko.
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16: Mit Julia Krause. In Marktredwitz beschäftigt sich der Hauptausschuss im Stadtrat heute mit verkaufsoffenen Nächten an Werktagen. Und auch sonst sind flexiblere Ladenöffnungszeiten ja immer wieder Thema. Bernd Ohlmann vom Bayerischen Handelsverband plädiert allerdings dafür, dass es bei 4 verkaufsoffenen Sonntagen bleibt. Die würden gerade von Familien fleißig genutzt, so Ohlmann. Mehr verkaufsoffene Sonntage würden dessen Besonderheit nehmen. Aktuell diskutiert die Bundesregierung, Öffnungszeiten in bestimmten Bereichen auszuweiten, etwa bei Bäckern, die sonntags länger öffnen dürfen. Auf dem Heimweg von einer Gaststätte ist ein 67-Jähriger am Abend im Bad Stebener Ortsteil Karlsgrün mit seinem Motorroller gestürzt und später verstorben. Ein Passant hatte den Mann bewusstlos auf der Straße gefunden und den Rettungsdienst alarmiert. Der hatte den Mann noch reanimiert.

0: später ist er aber im Krankenhaus verstorben, schreibt die Polizei. Sie geht von einer medizinischen Ursache für den Sturz aus. Hinweise auf Fremdeinwirkung gibt es nicht. Die Kripo Hof und die Polizei Naila ermitteln jetzt und suchen nach Zeugen. 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
2: Mit Hochmoritz gibt es bei uns in Hochfranken Sonnenschein und lockere Wolken später im Laufe des Tages. Der Wind frischt ein bisschen auf und das bei aber nur 19 Grad. In der eher klaren Nacht kühlt es dann wieder richtig ab auf in der Früh nur 7 Grad. Morgen weiter über den Donnerstag zum Freitag gibt es mal mehr, mal weniger Sonne und immer wieder auch harmlose Wolken. Es bleibt mäßig sommerlich mit 19 bis 23 Grad im Schnitt. Aus der Radio Euro Herzwetterredaktion Christian König.
3: Der Blick auf die Straßen, Euroherz-Service mit den schnellsten Verkehrsinfos von hier. A9 Berlin-Nürnberg zwischen Marktschorgast und dem Dreieck Bayreuth-Kulmbach stockender Verkehr. A70 Bayreuth-Bamberg zwischen der Ausfahrt Dreieck Bayreuth-Kulmbach und Kulmbach-Nord-Rossenfeld. Ein defekter LKW, Verzögerungsstreifen und rechte Spur sind blockiert. Da liegen auch noch Reifenteile auf der Fahrbahn. Die A93 Regensburg-Hof, da gibt es Behinderungen zwischen Höchstädt und Selb-Nord. Im Baustellenbereich stockender Verkehr. Wir wünschen euch, wo es geht, eine gute Fahrt. 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Geblitzt wird auf der B2 zwischen Münchberg und Klein-Losnitz in Mussen. Auf der B303 Richtung Markt Redwitz auf Höhe Rangen in der 60er-Zone. Zwischen Lichtenberg und Blechschmittenhammer im 50er-Bereich. Und zwischen Martinsreuth und Hof auf der B2 auf der langen Geraden Richtung Hof. Wenn ihr auch noch was für uns habt, Blitzerstaus, Behinderungen, gerne melden. Ruft uns an oder schickt uns eine WhatsApp an die 09281 880 880. Dankeschön.
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3: Bei uns ist es temperaturtechnisch momentan ja relativ entspannt. In anderen Teilen Europas sieht es da ganz anders aus. Eine erneute Hitzewelle soll zum Beispiel auf Mallorca diese Woche für Temperaturen von bis zu 40 Grad, die sich durch die hohe Luftfeuchtigkeit sogar wie 50 anfühlen. Da wird der Ballermann dann zum größten Airfryer Europas.

0: Genesis und Invisible Touch. Das ist die beste Playlist für die Region. Es ist der Feierabendstarter am Dienstag um 3:45.
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0: Ja, gestern ging es bei Julia und mir um diesen Song hier.
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0: Der Song von Kitschkrieg, der dominiert in diesem Sommer die sozialen Medien, aber auch auf den Schulhöfen war der Song und ist

0: auch immer noch zu hören. Wir wollten von euch wissen, findet ihr das cool oder nervt es euch? Zumindest die Message hinter dem Song, die ist wirklich einzigartig und total wichtig, finde ich. Und Christoph Erkes von Kitschkrieg sagt das dazu.
1: Ja, ist egal, was die Welt dir sagt, du bist gut genug. Also einfach so eine ganz vereinfachte Form der Selbstbestätigung, Selbstliebe, ziemlich auf den Punkt gebracht mit so ganz einfachen Wörtern. Ist eine komplexe und oft sehr schwierige Veranstaltung, das Leben. Und dann so eine einfache, ey, ist okay, Message ab und zu kriegen und zu hören, das merkt man, dass das mit den Leuten connectet und dass das vielen gut tut.
0: Also die Message an sich kommt gut an, aber auch der Song?
2: Absolut scheiße. Totes Lied. Einfach totes Lied. Mag ich nicht.
3: Ja, sehr interessant. Das ist, glaube ich, sehr im Trend momentan, vor allem so TikTok. Aber es ist jetzt nicht so mein Musikgeschmack.
4: Einigermaßen gut. Der Part von ihm ist cool, aber Shirin David hat ein bisschen reingekackt.
5: Ja, ich habe auch nicht die ganze Lied gehört, aber ich habe nur diese Du bist gut genug gehört, aber es ist okay. Halt, es ist so eine TikTok-Trend.
6: Es ist zu überbewertet.
5: Ja, würde ich auch sagen.
0: Also, ihr habt auch eine klare Meinung. 72% auf Instagram sagen nervt, 28% finden es cool. Facebook ist noch ein bisschen deutlicher, da sind nur 10% mit Daumen hoch für den Song. 90% finden die Nummer nervt.
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0: Einen schönen Dienstagnachmittag wünsche ich euch. Ich bin Thomas Ploss. Ihr hört den Feierabendstarter bei Radio Euro Harz. Der Sommer läuft. Doch ein eindeutiger Sommerhit des Jahres lässt noch auf sich warten. Ein Kandidat haben wir vor ein paar Minuten zumindest schon mal als Thema gehabt. Ist gut genug von Kitschkrieg, Blumengarten und Shirin David. International ging der Song durchaus viral und im Juni war er sogar für 2 Wochen an der Spitze der deutschen Charts. Doch auch Shakira und Burna Boy sowie mehrere sommerliche Hausnummern mischen im Rennen mit. Und Radio Euro Harz Reporter Thomas Pleskin hat sich mal mit dem Thema Sommerhit 2026 beschäftigt. Thomas, wie gut stehen denn die Chancen, dass gut genug tatsächlich Sommerhit des Jahres wird?
1: Gut genug gehört nach Einschätzung der GfK definitiv zur engen Auswahl. Der Song ist ein echter Ohrwurm, stand im Juni 2 Wochen auf Platz 1 der deutschen Charts, ging vor allem in den USA viral, wegen eines Textverhörers. Die Amerikaner verstehen dann nämlich nicht, du bist gut genug, sondern du bist gut Canoe, also völlig sinnfreie Kunstwörter. Inzwischen ist allerdings Die Die von Shakira und Burna Boy vorbeigezogen und hält sich seit 3 Wochen an der Spitze. Dazu kommt der Auftritt der beiden bei der Halbzeitshow des WM-Finales. Der Song hat also gerade ordentlich Rückenwind.
0: Okay, wann wird denn jetzt die Entscheidung fallen und worauf kommt es bei dem Sommerhit eigentlich an?
1: Da lohnt sich vielleicht noch ein bisschen Geduld, denn in den vergangenen Jahren stand der Sommerhit oft erst Mitte oder sogar Ende August fest. Gut möglich also, dass wir den entscheidenden Song noch gar nicht kennen. Wichtig sind eine eingängige Melodie, ein Text zum Mitsingen, tanzbarer Rhythmus und ein viraler Effekt. Außerdem sollte der Titel möglichst Platz 1 der Charts erreicht haben. Im Rennen sind momentan auch noch gleich 2 sommerliche Latin-House-Songs des französischen DJs Ugel und der Titel Kilimanjaro von Summer Jam und Billa Joe.
0: Ja, wir sind gespannt, was der Sommer 2026 wird. Vielleicht wird es wieder Golden, sowas ähnliches wie im letzten Jahr, eine K-Pop-Band. Sind wir gespannt und halten euch natürlich hier bei Radio Euro Herz auf dem Laufenden. Auch das könnte ein Sommerhit werden, zumindest was das Kino anbelangt, aus Toy Story 5. Hier ist Taylor Swift, I knew it, I knew you.
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3: Es ist 3:30.
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5: Mit Julia Krause. Wer auf dem Land lebt, fährt meist mit dem Auto zur Arbeit und pendelt oft in den nächstgrößeren Ort oder in benachbarte Städte. In den Metropolen arbeiten dagegen viele Menschen direkt vor Ort und wer dort pendelt, nutzt deutlich häufiger öffentliche Verkehrsmittel. Das zeigt jetzt die Pendlerbilanz für das Jahr 2024 in Bayern. Das spiegeln auch die Pendlerströme in der Euroherz-Region wider. Die meisten Menschen in der Region pendeln ins nahe Umland. Nach Hof zieht es die meisten aus dem Nachbarort Oberkotzau mit knapp über 1000. Über 1200 Menschen pendeln regelmäßig von Hof nach Gattendorf. Dort hat Amazon ein großes Warenlager. Selb hat die meisten Einpendler aus dem Nachbarland Tschechien. Große Pendlerströme gibt es auch zwischen Marktredwitz und Wunsiedel. Eine Gemeinde fällt in der Statistik auf. Nach Töpen im Landkreis Hof pendeln die meisten aus Berlin. Das dürfte am Bio-Großhändler Denre liegen, der dort seinen Hauptsitz hat. Er gilt wegen seiner provokanten Positionen als Enfant terrible des deutschen Journalismus, spricht unverblümt von anderen als Luschen und einer seiner Bestseller nennt sich Shitbürgertum. Der ehemalige Weltchefredakteur und Publizist Ulf Porschert. Er kommt demnächst nach Hof. Der deutsch-israelische Freundeskreis Hofer Land hat ihn zur nächsten Gesprächsrunde am 23. September eingeladen. Wie es in der Ankündigung heißt, wurde mit Porschert bewusst ein Gast mit Ecken und Kanten eingeladen. Bei den Hofer Gesprächen soll es schließlich nicht nur darum gehen, Positionen zu bestätigen, sie sollen zum Nachdenken anregen. Außerdem hat Porschert eine klare Haltung zu Antisemitismus, heißt es. Die Eintrittsgelder gehen an den guten Zweck. Mehr zur Veranstaltung findet ihr bei uns im Netz. Auf unseren Straßen sind immer mehr E-Autos unterwegs, Flugzeuge mit Elektroantrieb gibt es dagegen eher seltener. Genau solche Flieger baut Uwe Nordmann aus dem Allgäu mit seinem Unternehmen. Der E-Flugzeugpionier hat sich das Ziel gesetzt, von Kempten aus bis nach Finnland zu fliegen und über das Baltikum und Polen wieder zurück. Dabei muss Nordmann auch Zwischenstopps zum Laden einlegen, unter anderem am Flughafen Hof-Plauen. Schlechte Wetterbedingungen und technische Probleme haben den Zeitplan allerdings umgeworfen. Statt wie geplant am Sonntag soll Uwe Nordmann mit seinem Elektroflugzeug nun heute Abend zwischen 18.30 Uhr und 19 Uhr in Hof landen.
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5: Immer mehr Kinder und Jugendliche in Deutschland werden Opfer von sexueller Gewalt. Mehr als 18.000 Fälle hat die Polizei im vergangenen Jahr erfasst. Das geht aus dem aktuellen Lagebild hervor.

0: Sechs Menschen soll ein 45-Jähriger Ende Juni in einer Jugendhilfeeinrichtung in Stade getötet haben. Jetzt ist er im Gefängnis gestorben. Das hat das niedersächsische Justizministerium mitgeteilt. Es geht von einem Suizid aus. 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
1: Dankeschön, Julia.
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3: Bis zum Abend bleibt es beim teilweise etwas freundlicheren Wolkenmix, etwas auffrischendem Wind, aber nur geringem Schauerrisiko in Hochfranken. Das allerdings bei kaum mehr als 19 Grad. In der Nacht klart es dann weitgehend auf und es wird wieder sehr frisch mit Frühwerten um 7 Grad. Morgen kriegen wir im flotteren Wind einen Mix aus Sonnenschein und Wolken, wieder bei rund 19 Grad. Erst Donnerstag, Freitag, wenn es mal mehr, mal weniger Sonne zwischen den harmlosen Wolken gibt, haben wir Temperaturen zu erwarten, die liegen, naja, so bei 17 bis maximal 22 Grad. Aus der Radio Euroherz, Wetterredaktion Christian König.
1: Es ist 4:05, hier ist Euroherz Service mit den schnellsten Verkehrsinfos von hier. A9 Berlin-Nürnberg zwischen Bahnhof Süd und Trockau, Reifenteile auf der Fahrbahn, passt bitte besonders auf. Die A70 in Richtung Bamberg zwischen dem Dreieck Bayreuth-Kulmbach und Kulmbach-Neudrossenfeld. Ein defekter LKW, Verzögerungsstreifen und rechte Spur sind blockiert. Auch hier noch Reifenteile auf der Fahrbahn. Und die A93 Regensburg-Hof, da gibt es dichten Verkehr mit ein paar Minuten Zeitverlust zwischen Schönwald und Rehau Süd. Das Ganze auf der A93 in Richtung Hof. Wir wünschen euch eine gute Fahrt. 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Geblitzt wird zwischen Münchberg und Kleinlositz auf der B2 in Mussen. Der B303 Richtung Marktredwitz auf Höhe Rangen in der 60er-Zone. Auf der Startstraße zwischen Martinsreuth und Hof auf der langen Geraden in Richtung Hof. Zwischen Lichtenberg und Blechschmittenhammer im 50er-Bereich und in Solbitz am Stromhäuschen hier beidseitig. Wenn ihr noch mehr für uns habt, Blitzerstaus, Behinderungen, ruft uns bitte an oder schickt uns eine WhatsApp an die 09281 880 880. Dankeschön.
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0: Wir warten auf den Nachfolger. Das war der Sommer 2025 Golden. Bei Radio Euer Herz auf der besten Playlist für die Region. Gleich 3:45. Ich bin Thomas Ploss. Fast 6 Wochen Fußball-WM mit 104 Spielen liegen hinter uns. Viele haben sich vermutlich sehr viele Partien angeschaut, sich vielleicht sogar einen neuen Fernseher gekauft. Und was denn bitteschön nun? Was können Sportfans bis zu Beginn der Bundesliga Ende August jetzt schauen? Wir haben Radio Euer Herz-Reporter Thomas Bremser mal in die Spur geschickt. Thomas, wer sich jetzt an Fußball gewöhnt hat, welchen Live-Sport gibt es denn in den kommenden Wochen?
1: Ja, da fallen mir vor allem Testspiele ein. Die Bundesliga-Mannschaften haben ja schon wieder angefangen mit dem Training und manche der Vorbereitungsspiele werden übertragen von den einzelnen Clubs, zum Beispiel auf YouTube. DAZN zeigt einige Testspiele der Premier League.

0: etwa von Liverpool, Manchester City oder Chelsea London. Die dritte Liga geht dann schon in rund 2,5 Wochen los. Und um den ersten Pokal geht es am 22. August im Supercup. Bayern trifft da auf Borussia Dortmund.
1: Okay, wenn es jetzt nicht unbedingt Fußball sein muss, Hauptsache Sport, Thomas, was kann ich da schauen?
0: Ja, noch läuft ja die Tour de France bis zum kommenden Wochenende. Und für Sportfans definitiv das Richtige sind die Finals von Donnerstag bis Sonntag. Bei dem Multisport-Event in Hannover werden hunderte deutsche Meisterschaften ausgetragen. In ganz verschiedenen Sportarten. In der Leichtathletik, beim Schwimmen, Stabhochsprung, Beachvolleyball oder 3x3-Basketball. Das nationale Mini-Olympia wird von ARD und ZDF übertragen. Und schon am 11. August beginnen die Schwimm-EM in Paris und die Leichtathletik-EM in Birmingham.
1: Also unter Sportentzug muss, glaube ich, niemand leiden. Informationen und Tipps von Radio Euroherz-Reporter Thomas Bremse. Dankeschön. Und hier ist die beste Playlist für die Region Lenny Kravitz. It ain't over till it's over.

0: Jetzt sind Fastboy bei Radio Herz und Beautiful Life. Es ist der Feierabendstarter am Dienstag. Es ist 9:09 und in 2 Wochen etwa sind auch in Bayern Sommerferien. Zeit, schon mal auf das vergangene Schuljahr zurückzuschauen. Am Gymnasium hat es auch in diesem Jahr wieder viele, viele P-Seminare gegeben. Zum Beispiel am Jean-Paul-Gymnasium in Hof. Da haben sich 10 Schülerinnen und Schüler mit der Geschichte der Stadt Hof beschäftigt. Und zwar mit dem Stadtbrand vor über 200 Jahren. Die Schüler haben einen Roman darüber geschrieben, aber jetzt nicht nur einfach nur geschichtlich, sondern durchaus auch modern für junge Leute. Worum geht's? Das hat uns Apollonia Kipferl vom P-Seminar verraten.
1: Das Besondere an unserem Buch ist, dass es in 2 Zeitebenen geschrieben ist. Wir haben einmal das Jahr 2023, was jetzt eben die Gegenwart darstellt, in der die Vivian lebt. Das ist ein Mädchen. Es geht in Jean-Paul, das ist eigentlich ganz normal, bis es auf einmal anfängt, Flashbacks zu bekommen von dem Stadtbrand von Hof, der 1823 stattfand. Und das ist dann auch unsere 2. Zeitebene, also das Jahr 1823, genau 200 Jahre vor der großen Haupthandlung.
0: Tja, und eine kleine Liebesgeschichte ist auch mit drin. Heute hat das P-Seminar das Buch offiziell vorgestellt und das heißt, ihr könnt es ab sofort auch kaufen. Burnt, im Schatten des Feuers heißt es und ist überall dort erhältlich, wo es Bücher gibt. Coole Sache und lest mal rein, in den Ferien vielleicht auch die richtige Zeit dafür. Wir sind Guns N' Roses, bis ran an die Nachrichten mit Sweet Child O' Mine, ein Euroherz-Klassiker zum Feierabendstart.

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8: Ich bin Florian Klaus. Genug ist genug, sagt Bahnchefin Paller. Alkoholische Getränke sollen an deutschen Bahnhöfen künftig verboten werden. Die Bevölkerung findet es in einer Umfrage richtig.
9: Ich denke, es wird mehr Sicherheit geben und nicht so viel Probleme an den Bahnhöfen.
10: Also ich halte das für gut. Weil ich bemerke auch immer mehr, dass sehr viele alkoholisierte Personen sich an Bahnhöfen und auch in Zügen aufhalten.
11: Im Grundsatz finde ich es eher vernünftig. In den Gaststätten, die es da gibt, sollte es aber kein Alkoholverbot geben.
8: Höherqualifizierte Arbeitnehmerinnen und Arbeitnehmer bilden sich deutlich öfter weiter als geringer qualifizierte Kolleginnen und Kollegen. Das zeigen Zahlen einer Umfrage des IFO-Instituts. 67% stehen gegenüber nur 45%. Dabei lohnt sich Weiterbildung richtig. Wer regelmäßig weiterlernt, verdient nach 6 Jahren im Schnitt fast 9% mehr und hat außerdem bessere Karrierechancen und ein geringeres Risiko, den Job zu verlieren. Die Bundesregierung will ja den Kindersofortzuschlag streichen. Betroffen wären davon knapp 1,9 Millionen Familien, hat sie jetzt gesagt. Der Kinderzuschlag beträgt im Monat 25 Euro und wird an Kinder, Jugendliche und junge Erwachsene gezahlt, die noch bei ihren Eltern wohnen und Sozialleistungen beziehen. Allein in Bayern sind das gut 155.000 Menschen. Mit der Streichung will der Bund 450 Millionen Euro einsparen. Der Strom in Deutschland soll ja vorzugsweise aus erneuerbaren Energien kommen und in der Nord- und Ostsee ist diesbezüglich eine neue Marke geknackt worden. Zum ersten Mal sind bei Windenergieanlagen auf See jetzt mehr als 10 Gigawatt Leistung installiert. Für Verbraucherinnen und Verbraucher heißt das mehr Ökostrom im Netz, weniger Abhängigkeit von Gas und Öl aus dem Ausland. Über 20 neue Anlagen in der Nordsee sind bereits gebaut, aber noch nicht am Netz.
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12: Mit Julia Krause. Zum Arbeiten pendeln die meisten Menschen in der Region aus ihrem Heimatort ins nahe Umland. Das zeigt der Pendleratlas für das Jahr 2024 in Bayern. Über 1200 Menschen pendeln zum Beispiel regelmäßig von Hof nach Gattendorf. Dort hat Amazon ein großes Warenlager. Selb hat die meisten Einpendler aus dem Nachbarland Tschechien. Türpen im Landkreis Hof fällt in der Statistik besonders auf. Dorthin pendeln die meisten aus Berlin. Das dürfte am Bio-Großhändler Denre liegen, der dort seinen Hauptsitz hat. Nachdem schlechte Wetterbedingungen und technische Probleme den Zeitplan mehrfach umgeworfen haben, soll es heute Abend nun klappen. Zwischen 18.30 Uhr und 19 Uhr soll Uwe Nordmann mit seinem Elektroflugzeug am Flughafen Hofplaun landen. Der E-Flugzeugpionier ist mit seinem Flieger im Allgäu gestartet, bis nach Finnland geflogen und ist jetzt wieder auf dem Rückweg nach Kempten. In Hof legt er einen Zwischenstopp ein, um seinen E-Flieger zu laden. 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
2: Der Sommer steht in Hochfranken weiter auf der Bremse. Bis zum Abend gibt's nur teils freundlicheren Wolkenmix mit etwas auffrischendem Wind. Geringes Schauerrisiko bei rund 19 Grad kommt obendrauf. Nachts zeigen sich dann häufiger die Sterne und es wird wieder richtig frisch mit in der Früh um 7 Grad.

0: Dann wechseln morgen Sonne und Wolken, der Wind legt wieder zu bei rund 19 Grad und erst am Donnerstag und Freitag gibt es zwischendurch länger Sonne. Die Wolken bleiben harmlos, aber 17 bis 22 Grad sind schon das Höchste. Aus der Radio Euroherz, Wetterredaktion Christian Kühl.
1: Schauen wir auf die Straßen, hier ist der Euroherz-Service mit den schnellsten Verkehrsinfos von hier. Da habe ich noch eine Meldung, A70 in Richtung Bamberg zwischen dem Dreieck Bayreuth-Kulmbach und Kulmbach-Nordrossenfeld. Immer noch Behinderungen durch einen defekten LKW, Verzögerung, Streifen und rechte Spur sind blockiert. Und noch immer hier Reifenteile auf der Fahrbahn. Wir wünschen euch eine gute Fahrt. 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Hier ein Blitzer zwischen Münchberg und Kleinlossnitz in Mussen. Dann steht ein Blitzer auf der Startstraße zwischen Martinsreuth und Hof auf der langen Geraden. Zwischen Lichtenberg und Blechmittenhammer wird geblitzt im 50er-Bereich und in Solbitz beidseitig am Stromhäuschen. Weitere Meldungen könnt ihr uns gerne jederzeit durchgeben, dann geben wir es weiter und es wissen alle. Die Nummer ist die 09281 88 0880, funktioniert per Telefon oder WhatsApp-Nachricht.
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1: Die Benzin- und Dieselpreise an den deutschen Tankstellen sind jetzt den 8. Tag in Folge gestiegen, liegen damit wieder höher als vor dem Tankrabatt. Man hat das Gefühl, jeden Tag um 12 rotieren die Zahlen an den Anzeigentafeln der Tankstellen wie wild, aber statt drei Kirschen gibt es jedes Mal nur den Zonk.

0: Bryan Adams auf der besten Playlist für die Region Kids. Wanna Rock. Es ist 11:11. Taschengeld ist toll, große finanzielle Sprünge sind damit oft aber nicht möglich. Viele Jugendliche nutzen deshalb die anstehenden Sommerferien, um sich etwas dazu zu verdienen. Aber nicht jeder Job ist geeignet und auf ein paar Dinge solltet ihr dann doch achten, bevor es ans Geld verdienen geht, sagt Anna Gmeiner vom Deutschen Gewerkschaftsbund in Bayern. Was dürfen denn Jugendliche überhaupt arbeiten?
1: Erlaubt sind leichte und ungefährliche Tätigkeiten, also zum Beispiel Gartenarbeit, Botengänge, Zeitung austragen, einfache Lager- oder Bürotätigkeiten. Verboten sind schwere körperliche Arbeiten, zum Beispiel auch Umgang mit gefährlichen Stoffen, gefährlichen Maschinen oder auch Arbeit unter gefährlichen Bedingungen, also zum Beispiel großer Hitze, großem Lärm oder auch in Nachtschichten.
0: Ja, grundsätzlich können Schüler schon ab 13 einen Ferienjob übernehmen, aber nur natürlich, wenn die Eltern zugestimmt haben. Ganz wichtig auch, die gesetzlichen Arbeitszeiten muss man beachten.
1: Von 13 bis 14 Jahren maximal 2 Stunden täglich und die Arbeitszeiten müssen zwischen 8 und 18 Uhr sein. Bei Jugendlichen zwischen 15 und 17 Jahren können die maximal 8 Stunden am Tag arbeiten, zwischen 6 und 20 Uhr. Ab 16 Jahren gibt es dann die Ausnahme, dass man zum Beispiel in der Gastronomie bis 22 Uhr arbeiten darf und im Mehrschichtbetrieb bis 23 Uhr.
0: Und was bei Erwachsenen im Berufsleben gilt, gilt auch bei Kindern und Jugendlichen, nämlich niemals ohne Arbeitsvertrag in den Ferienjob starten. Was es alles genau zu beachten gibt, steht auch nochmal übersichtlich zusammengefasst auf der Website des Deutschen Gewerkschaftsbundes.

0: Single. Und das Lied hat ihm in den folgenden beiden Jahren in seiner Heimat dann gleich mal 3 Brit Awards eingebracht. Den Kritikerpreis, den Preis für die Single des Jahres und den Newcomerpreis.
1: I'm thrilled to present the Critics' Choice Award 2017 to Rag & Bone Man.
2: Rag & Bone Man!
3: The winner for Best British Breakthrough Act goes to Rag & Bone Man!
4: Thank you very much, Brits.
0: Ja, und auch bei uns in Deutschland hat die Debütsingle von Rag & Bone Man in den Charts mal so richtig abgeräumt. 12 Wochen lang war Human die Nummer 1. Und jetzt zu hören auf der besten Playlist für die Region. Hier ist Rag & Bone Man bei Radio Harz mit Human.

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6: Es ist 16:30.
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8: Mit Julia Krause. Der Landkreis Wunsiedel bringt derzeit die Fichtelgebirgshalle auf den neuesten Stand. Fast 12 Millionen Euro steckt er in die energetische Sanierung, in den Brandschutz und den Umbau von Büroräumen. In der Fichtelgebirgshalle sollen schließlich die IT des Landratsamtes und das Fichtellab unterkommen. Mehr von Euroherz-Reporterin Marleen Vohwinkel.
9: Die Arbeiten liegen voll im Zeitplan, heißt es jetzt aus dem Landratsamt. Momentan tauschen die Arbeiter die Fenster aus, die Arbeiten am Dach laufen und eine Fluchttreppe nimmt Gestalt an. Weit fortgeschritten sind laut Landratsamt auch die Arbeiten an Heizungs- und Lüftungstechnik und in den Räumen des künftigen Fichtel Labs. Fensteraustausch und Dacharbeiten sollen Ende dieses Jahres abgeschlossen sein. Die 26 beteiligten Handwerksbetriebe arbeiten Hand in Hand, damit es zügig und kostenschonend weitergeht. Mitte kommendes Jahr soll die Fichtelgebirgshalle fertig saniert sein.
8: Nach dem Tod eines Rollerfahrers im Bad Stebener Ortsteil Karlsgrün ermitteln jetzt die Polizei Naila und die Kripo Hof. Der 67-Jährige hatte sich am Abend mit seinem Motorroller auf den Heimweg von einer Gaststätte gemacht. Nur kurze Zeit später fand ein Passant den Mann bewusstlos auf der Straße. Seinen Helm hatte er noch auf, schreibt die Polizei. Der Rettungsdienst hat den Mann reanimiert und ins Krankenhaus gebracht. Dort ist er später verstorben, heißt es. Die Polizei geht nach eigenen Angaben von einer medizinischen Ursache für den Sturz aus. Hinweise auf Fremdeinwirkung gibt es nicht. Im Zuge der Ermittlungen suchen Kripo und Polizei jetzt nach Zeugen. Es ist die höchste Auszeichnung der Marktgemeinde Oberkotzau. Erich Pöhlmann ist jetzt mit der Bürgermedaille in Gold ausgezeichnet worden. Pöhlmann war 42 Jahre lang Mitglied des Marktgemeinderates. 17 Jahre davon war er zweiter Bürgermeister von Oberkotzau. Bürgermeister Stefan Breuer lobt Erich Pöhlmann für sein Engagement für die Bürgerinnen und Bürger, seinen selbstlosen Einsatz für andere und für seine Liebe zu Oberkotzau. Vor Erich Pöhlmann wurde die Bürgermedaille in Gold bisher nur ein einziges Mal in Oberkotzau verliehen, und zwar im Jahr 1984 an den geistlichen Rat Pfarrer Franz Leipold.
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8: Genug ist genug, sagt Bahnchefin Paller. Alkoholische Getränke sollen an deutschen Bahnhöfen künftig verboten werden. Die Bevölkerung findet das in einer Umfrage richtig. Höher qualifizierte Arbeitnehmerinnen und Arbeitnehmer bilden sich deutlich öfter weiter als geringer qualifizierte Kolleginnen und Kollegen. Das zeigen Zahlen einer Umfrage des IFO-Instituts. 67% stehen gegenüber nur 45%. 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
4: Vielen Dank, Julia.
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10: Zum Sonnenschein gibt's lockere Wolken den Tag hindurch bei uns in Hochfranken. Der Wind frischt wieder etwas auf und die Temperaturen bleiben eher bescheiden für Hochsommer mit rund 19 Grad. In der kommenden sternklaren Nacht kühlt's dann wieder deutlich ab auf in der Früh nur 7 Grad. Von morgen bis Freitag geht's weiter mit mal mehr, mal weniger Sonnenschein, aber teilweise sind auch Wolken dabei. Die bleiben aber weitgehend harmlos und dazu ist es nach wie vor nur mäßig sommerlich mit 19 bis 23 Grad. Aus der Radio Euroherz Wetterredaktion Christian König.
4: 4:30, hier ist der Euroherz Service mit den schnellsten Verkehrsinfos von hier. A9 Nürnberg-Berlin zwischen

0: Im Bindlacher Berg und Bad Benneck-Himmelkron 1 Kilometer Stau. Etwa 5 Minuten müsst ihr hier mehr einplanen. Das war's schon mit den Störungsmeldungen. Wir wünschen euch eine gute Fahrt. 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Vorsicht, Blitzer stehen auf der B2 zwischen Münchberg und Kleinlosnitz in Mussen. Der Startstraße zwischen Martinsreuth und Hof auf der langen Gerade Richtung Hof. Zwischen Lichtenberg und Blechschmittenhammer im 50er-Bereich und am Stromhäuschen von Solbitz hier beidseitig. Wenn ihr noch mehr habt, bitte anrufen oder eine WhatsApp schicken an die 09281 880 880. Dankeschön.
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0: Skinnerd bei Radio Eure Herz auf der besten Playlist für die Region Sweet Home Alabama. Es ist gleich 4:45.
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0: Ja, wir ziehen auch heute wieder unseren Hut vor eurer Arbeit im Ehrenamt, die ihr jeden Tag mit so viel Liebe und Begeisterung ausübt. Und genau deshalb ist es auch wahnsinnig wichtig, euch dafür zu belohnen mit dem Zolldoch der Sparkasse Hochfranken. Heute ist Zolldoch und das heißt, Frau Großmann ist auch heute unterwegs und hat einen Scheck über 2.000 Euro dabei. Julia, wo bist du denn heute gelandet?
2: Thomas, ich bin heute gar nicht so weit gefahren. Ich bin immer noch in Hof und darf heute Glückwunsch sagen an die Lebenshilfe für Menschen mit Behinderung hier in Hof. Ramona und Uta sind bei mir. Hallo, ihr zwei.
3: Hallo.
2: Stellt euch doch kurz selbst mal vor.
3: Also ich bin Uta Walter, bin Physiotherapeutin hier seit mehreren Jahren im Haus und versuche für meine Rollstuhlgruppe quasi Sponsoren zu finden.
4: Mhm. Und ich bin die Ramona Klett und ich bin hier im Haus im TPZ die Tagesstätten- und Therapieleitung.
2: Ihr habt heute 2.000 Euro beim Zolldoch von Radio Euroherz und der Sparkasse Hochfranken abgeräumt. Wie war denn das Gefühl, als es hieß, dieser Spendencheck kommt heute Nachmittag zu euch?
3: Unglaublich unbegreiflich für mich, weil ich habe noch nie was gewonnen und dann gewinne ich genau für das, wo ich sage, da brauche ich und ich hätte gerne und dann kommt der Anruf und ich denke, wer ist da bitte dran? Ich kann es überhaupt nicht fassen, weil das war echt so mega.
2: Ramona, und dieses Geld kommt jetzt welchem Projekt zugute bei euch?
4: Das ist die Rollstuhlgruppe. Also wir haben uns überlegt, eben eine Rollstuhlgruppe ins Leben zu rufen, um Kindern, die ein Handicap haben, hier Trainingsmöglichkeiten zur Verfügung zu stellen und müssen da auch Rollstühle anschaffen, damit eben die Erwachsenen auch in den Rollstühlen sitzen können. Und die müssen wir selber bezahlen und dafür steht das Geld uns dann jetzt zur Verfügung.
2: Ja. Und Uta, wie sieht es aus? Seit wann gibt es diesen Workshop jetzt? Wie gut läuft er an?
3: Also wir haben letztes Jahr im Herbst einen Eintagesworkshop mit einer Referentin hier im TBZ abgehalten, wurden da schon auch gesponsert seitens der Sparkasse anteilig und da ist quasi so nochmal so das hochgekommen, man muss es jetzt wirklich in Angriff nehmen und seit den Pfingstferien haben wir jetzt jeden Montag oder fast jeden Montag mit einer kleinen Gruppe begonnen und den Kindern macht es echt viel Spaß und die nehmen auch ganz, ganz viel für zu Hause mit, das kriege ich als Rückmeldung von den Eltern.
2: Mhm. Und

0: Was lernen die Kids dann konkret in diesen Workshops?
1: Die fangen an quasi, wie kann ich mit dem Rollstuhl fahren? Wie kann ich ihn antreiben? Wie muss ich bremsen, dass ich mir auch die Finger nicht einklub? Wie kann ich Bordsteine oder kleine Hindernisse überwinden? Also quasi, dass ich den Rollstuhl kippen muss auf die Hinterräder, dass ich das ausbalanciere, über Seile fahren, durch Hütchen durchfahren, Schlängellinien rückwärts fahren. Also das ist alles sind Fähigkeiten, die Kinder erst erlernen müssen, damit sie auch einen sicheren Umgang im Alltag haben.
0: Mhm. Ganz wichtiger Punkt, so dass sie sich im Alltag zurechtfinden, aber alles mit dem Spaßfaktor verbunden.
1: Genau, so sieht's aus.
0: Sehr schön. Herzlichen Glückwunsch nochmal an euch. Wir schauen auch gleich nochmal ein bisschen genauer auf den Workshop. Bis dahin erstmal zurück zu dir, Thomas.
2: Dankeschön, Julia. Also 2000 Euro, die wirklich gut angelegt sind in der Lebenshilfe für Menschen mit Behinderung Stadt und Landkreis Hof e.V. Mehr dazu in der kommenden Stunde bei Radio Euroherz.
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0: Das ist Alex Warren und Ordinary. Wir haben es 8:08 Uhr gehört, den Feierabendstarter bei Radio Euroherz am Dienstag. Die Banane gehört zu den beliebtesten Obstsorten in Deutschland. Kochbananen werden hierzulande allerdings deutlich seltener gegessen. Dabei steckt da richtig viel drin, sagt Katharina Holthausen. Sie ist Ernährungsexpertin bei der Verbraucherzentrale Bayern und sie weiß, was die Kochbanane ausmacht.
1: Kochbananen sehen den klassischen Bananen zwar sehr ähnlich, unterscheiden sich aber deutlich im Geschmack und in der Verwendung. Sie gehören in vielen Ländern Afrikas, Asiens und Mittel- und Südamerikas zu den Grundnahrungsmitteln. Und grüne Kochbananen schmecken eher säuerlich und herb und werden deshalb auch meist gegart gegessen. Aber auch die reifen Kochbananen sind deutlich weniger süß als die, sag ich mal, normale Banane und werden in der Regel auch gekocht, gebraten, gebacken oder sogar frittiert.
0: Also kann man Kochbananen ähnlich verwenden wie Kartoffeln?
1: In vielen Gerichten tatsächlich schon. Sie passen zum Beispiel richtig gut zu karibischen oder auch afrikanischen Curries und Eintöpfen. Und was auch interessant ist, aus getrockneten grünen Bananen lässt sich Mehl herstellen. Und das ist dann glutenfrei und kann zum Beispiel für Menschen mit Zöliakie auch eine interessante Alternative sein.
0: Okay, klingt interessant, finde ich. Einen Nachteil haben Kochbananen aber. Der Transportweg zu uns ist verhältnismäßig weit. Sie sind also gut, um mal Abwechslung in die Küche zu bringen. Nachhaltiger ist und bleibt dann aber doch die heimische Kartoffel. Gleich die Nachrichten aus aller Welt, damit ihr besser informiert seid. Vorher gibt's noch Jennifer Lopez bei Radio Euroherz. Sie ist Waiting for Tonight.

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4: Ich bin Florian Klaus. Die rassistische und antisemitische Gewalt in Deutschland ist nach Einschätzung einschlägiger Beratungsstellen weiterhin auf einem alarmierend hohen Niveau. Der Dachverband VBAG registrierte im letzten Jahr über 3.100 Angriffe. Das ist zwar weniger als 2024, doch es sind noch immer deutlich mehr als in den Jahren zuvor. Die Dunkelziffer dürfte weitaus höher sein. Viele Fälle werden gar nicht erst zur Anzeige gebracht. Bier, Wein und Schnaps sollen bis zum Herbst an allen deutschen Bahnhöfen verboten werden. Bahnchefin Paller plant nach immer mehr Angriffen auf ihr Personal in Zügen ein allgemeines Alkoholverbot. Bundesinnenminister Dobrindt zeigt sich dafür offen. Er sieht aber ein Problem, das Verbot müsse von der Bundespolizei kontrolliert werden, es fehle aber das notwendige Personal dafür. Über 500.000 Menschen arbeiten in Bayern in der Tourismusbranche. Aber auch die leidet unter der Wirtschaftskrise. Wie kann der Branche geholfen werden? Darüber wurde heute in München gesprochen. Janina Singer berichtet.
5: Die Vereinigung der bayerischen Wirtschaft sieht vor allem in der stärkeren Zusammenarbeit und Vernetzung eine Chance. So wünschten sich Touristen etwa einheitlich ausgezeichnete Rad- oder Wanderwege, unabhängig von Gemeindegrenzen. Es brauche jetzt aber auch eine Flexibilisierung der Arbeitszeit. Die fordert auch der Bayerische Hotel- und Gaststättenverband DEHOGA.
4: Weltweit sterben immer weniger Menschen im Straßenverkehr. Das zeigt ein neuer WHO-Bericht. Von 2011 bis 2025 ist die Zahl der Verkehrstoten um 21% gesunken. Letztes Jahr sind rund 1,1 Millionen Menschen bei Unfällen ums Leben gekommen. Mehr als die Hälfte davon waren Fußgänger, Radfahrer oder Motorradfahrer.
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6: Mit Julia Krause. Auf dem Heimweg von einer Gaststätte ist ein 67-Jähriger am Abend im Bad Stebener Ortsteil Karlsgrün mit seinem Motorroller gestürzt und später verstorben. Ein Passant hatte den Mann bewusstlos auf der Straße gefunden und den Rettungsdienst alarmiert. Der hatte den Mann noch reanimiert, später ist er aber im Krankenhaus verstorben, schreibt die Polizei. Sie geht von einer medizinischen Ursache für den Sturz aus. Hinweise auf Fremdeinwirkung gibt es nicht. Die Kripo Hof und die Polizei Naila ermitteln jetzt und suchen nach Zeugen. Zum zweiten Mal überhaupt hat die Marktgemeinde Oberkotzau ihre Bürgermedaille in Gold verliehen. Die Auszeichnung ging an Erich Pöhlmann. Er war über 40 Jahre lang Mitglied des Marktgemeinderates und davon 17 Jahre zweiter Bürgermeister von Oberkotzau. Die Bürgermedaille in Gold ist die höchste Auszeichnung der Marktgemeinde. Vor Erich Pöhlmann wurde nur der geistliche Rat Pfarrer Franz Leibold im Jahr 1984 damit geehrt. 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
7: Bis zum Abend bleibt es beim teilweise etwas freundlicheren Wolkenmix, etwas auffrischendem Wind, aber nur geringem Schauerrisiko in Hochfranken. Das allerdings bei kaum mehr als 19 Grad. In der Nacht klart es dann weitgehend auf und es wird wieder sehr frisch mit Frühwerten um 7 Grad. Morgen kriegen wir im flotteren Wind einen Mix aus Sonnenschein und Wolken, wieder bei rund 19 Grad. Erst Donnerstag, Freitag, wenn es mal weniger Sonne zwischen den harmlosen Wolken gibt, haben wir Temperaturen zu erwarten, die liegen so bei 17 bis maximal 22 Grad. Aus der Radio Euroherz Wetterredaktion Christian König.
8: Wir schauen auf die A9, da gibt es eine Meldung in Richtung Berlin. Behinderungen zwischen dem Bindacher Berg und Bad Benenkelmilkron. Im Moment 1 Kilometer Stau, 5 Minuten müsst ihr hier mehr einplanen. Das war's aber schon mit den Störungsmeldungen. Schauen wir noch, was die Blitzer so treiben, denn alle Blitzer, die gibt's immer zuerst bei Radio Euroherz. Geblitzt wird auf der B2 zwischen Münchberg und Kleinlostnitz in Mussen, der Startstraße zwischen Martin

0: Reuth und Hof auf der langen Geraden Richtung Hof. Zwischen Lichtenberg und Blechschmittenhammer im 50er-Bereich und in Solbitz am Stromhäuschen in beiden Richtungen. Wenn ihr noch mehr habt, Blitzerstaus, Behinderungen, seid so gut, ruft uns an oder schickt uns eine WhatsApp an die 09281 880 880. Dankeschön.
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0: Die deutsche Fußballnationalmannschaft ist nach dem frühen WM-Aus in der FIFA-Weltrangliste jetzt hinter Mexiko und Kolumbien auf Platz 12 abgerutscht. Rang 12 oder wie man beim ESC sagen würde, eine Top-Platzierung. Also mal ehrlich, Platz 12, das ist im Weltfußball sowas wie die Teilnehmerurkunde der Bundesjugendspiele. Der Deutsche Fußballbund meldet derweil aber trotzdem einen neuen Mitgliederrekord. Der DFB hat jetzt sage und schreibe 8,2 Millionen Mitglieder. Also bei so vielen müssten doch irgendwie 11 gute Spieler zu finden sein, oder?

0: Zeit. Ich bin Thomas Flossi, den Feierabendstarter am Dienstag hier bei Radio Euro Herz. Gleich haben wir es, 17:45.
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0: Die Lebenshilfe für Menschen mit Behinderung, Stadt und Landkreis Hof e.V. hat heute den 2.000-Euro-Scheck von Radio Euro Herz und der Sparkasse Hochfranken abgeräumt. Am Morgen hat Tobi Schmalfuß den Verein gezogen. Am Nachmittag hat Frau Großmann den Scheck überreicht. Und zu ihr schalten wir jetzt nochmal.
2: Ja, liebe Grüße aus der Turnhalle hier bei der Lebenshilfe für Menschen mit Behinderung in Hof. Heute ist der Scheck hier rausgegangen und der kommt natürlich auch von der Sparkasse Hochfranken. Und aus dem Vorstand heute hier Michael Maurer. Hallo.
3: Hallo.
2: Herr Maurer, das ist wirklich ein sehr schönes Projekt. Warum auch für die Sparkasse so eine Herzensangelegenheit?
3: Ja, der Zahltag ist ja immer schön und macht immer Spaß, aber heute ist wirklich was ganz, ganz Besonderes und ich durfte mir das gerade anschauen. Es ist wunderbar, wie die Kids mit dem Rollstuhl einfach beweglich sind, die an ihrer Feinmotorik arbeiten, die Möglichkeiten austesten, dann durch Parcours durchfahren und Spaß haben und Freude haben. Und wenn wir dieses schöne Projekt unterstützen können mit 2.000 Euro, dann geht einem wirklich das Herz auf.
2: Das ist auch wirklich toll, die Kids hier dabei zu beobachten. Also die sind auch echt flink mit dem Rollstuhl unterwegs. Die 2.000 Euro gehen jetzt aber an den Workshop. Ihr braucht auf jeden Fall noch Rollstühle, habt ihr gemeint, Matten auch. Wozu denn die Matten?
4: Die Matten sind dazu gedacht, dass die Kinder lernen, auf Hindernisse draufzufahren. Um das hier auch zu gestalten, weil man kann ja nicht immer draußen üben, weil es sind einfach die Unwägbarkeiten zu groß, versucht man in der Turnhalle erst mal quasi Parcours aufzubauen und da zu matten.
2: Heute gab es die 2.000 Euro. Wichtig, ihr finanziert euch auch durch Spenden, oder?
5: Also wir finanzieren uns nicht generell durch Spenden. Also natürlich sind wir finanziert durch die Krankenkassen und durch den Bezirk. Aber solche Workshops, dass wir sowas machen können, das ist nicht durch die Krankenkasse finanziert, vor allen Dingen die Materialien dafür. Also dafür sind natürlich die Spenden da, dass wir jetzt diese Rollis und Matten anschaffen können.
2: Richtige Herzen. Angelegenheit. Wir haben kurz auch gerade schon mal darüber gesprochen. Es gibt auch bald noch ein tolles Event, das euch auch zugutekommt. Vielleicht wollt ihr darüber noch was sagen.
4: Der Golfclub organisiert jedes Jahr einmal ein Benefiz-Turnier. Und darüber würden wir jetzt dieses Jahr die Begünstigten der Spenden werden. Und dafür würde ich ganz viel groß Werbung machen wollen, weil es einfach wirklich für uns, für das Equipment, was wir für den Rollstuhl-Workshop oder für das Rollstuhltraining für die Kinder brauchen, zugutekommen würde und uns einfach auch ein Stück

0: bundesweit das mit der Arbeit erleichtern würde.
1: Wann ist es?
0: Am 23.08.
1: Sehr schön. Also da auch herzliche Einladung. Euch nochmal herzlichen Glückwunsch zu 2000 Euro.
0: Vielen lieben Dank. Ich freue mich riesig.
2: Danke, danke, danke.
1: Und damit zurück zu dir, Thomas.
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1: 21. Juli 1989. 007 Fans in Deutschland sind voller Vorfreude, denn es dauert nicht mehr lang, bis James Bond 007 Lizenz zum Töten in die Kinos kommt. In Amerika und Großbritannien, da ist der Film schon draußen zu dem Zeitpunkt, und die Leute, die feiern nicht nur den Streifen, sondern auch seinen Soundtrack. Der große Titelsong im Film License to Kill, gesungen von Gladys Knight. Der Film ist der zweite und letzte, in dem Timothy Dalton James Bond spielt. Die Produzenten des Films, die haben deshalb was ganz Besonderes vor. Sie wollen den Film ernster, aber auch irgendwie kantiger machen als alle Bond-Streifen vorher. Und das gelingt ihnen auch. Und wenn der Film eben diese gewisse Nüchternheit hat, dann braucht der Titelsong das natürlich auch. Gladys Knight Song hat deswegen zwar natürlich das typische gigantische Feeling, das halt auch so ein James Bond Song nun mal braucht, aber er klingt eben auch ein bisschen kerniger und hat diese ordentliche Portion Power. Die perfekte Mischung für 007. Lizenz zum Töten. Bond.

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7: Es ist kurz nach 5:30.
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9: Mit Julia Krause. Seit dem Wochenende fließt in einigen Ortsteilen von Schwarzenbach an der Saale teilweise kein Wasser mehr. Ihr berichtet uns von Problemen mit der Versorgung in Säulbitz, Gottfriedsreuth und Förbau. Wie die Stadtwerke auf ihrer Website mitteilen, gab es einen Rohrbruch an der Wasserleitung zwischen Förbau und Gottfriedsreuth. Dadurch kann es zu Einschränkungen bzw. Unterbrechungen der Wasserversorgung kommen. Die Mitarbeitenden arbeiten mit Hochdruck an der Behebung der Störung, heißt es. Der Landkreis Wunsiedel bringt derzeit die Fichtelgebirgshalle auf den neuesten Stand. Fast 12 Millionen Euro steckt er in die energetische Sanierung, in den Brandschutz und den Umbau von Büroräumen. In der Fichtelgebirgshalle sollen schließlich die IT des Landratsamtes und das Fichtellab unterkommen. Mehr von Euroherz-Reporterin Marleen Frohwinkel.
10: Die Arbeiten liegen voll im Zeitplan, heißt es jetzt aus dem Landratsamt. Momentan tauschen die Arbeiter die Fenster aus, die Arbeiten am Dach laufen und eine Fluchttreppe nimmt Gestalt an. Weit fortgeschritten sind laut Landratsamt auch die Arbeiten an Heizungs- und Lüftungstechnik und in den Räumen des künftigen Fichtel Labs. Fensteraustausch und Dacharbeiten sollen Ende dieses Jahres abgeschlossen sein. Die 26 beteiligten Handwerksbetriebe arbeiten Hand in Hand, damit es zügig und kostenschonend weitergeht. Mitte kommendes Jahr soll die Fichtelgebirgshalle fertig saniert sein.
9: Der Verkehrsverbund Großraum Nürnberg plant eine umfassende Tarifreform. Das betrifft also auch euch, wenn ihr in der Region Bus und Bahn fahrt. Der VGN will sein eigenes Fahrkartensortiment ab kommenden Jahr deutlich verkleinern. Hintergrund sind stark gesunkene Verkaufszahlen bei klassischen Tickets seit der Einführung des bundesweiten Deutschlandtickets. Unter anderem sollen Mobi-Cards, Vierer-Tickets, Streifenkarten und mehrere Abonnements wegfallen. Einzel- und Tagestickets bleiben erhalten. Daneben soll der digitale Kilometertarif Egon ausgebaut werden. Bis 2030 strebt der VGN einen grundsätzlich digitalen und bargeldlosen Ticketverkauf an. Die endgültigen Beschlüsse sollen bis Ende des Jahres fallen.
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9: Die rassistische und antisemitische Gewalt in Deutschland ist nach Einschätzung einschlägiger Beratungsstellen weiterhin auf einem alarmierend hohen Niveau. Der Dachverband VBRG registrierte im letzten Jahr über 3.100 Angriffe. Bier, Wein und Schnaps sollen bis zum Herbst an allen deutschen Bahnhöfen verboten werden. Bahnchefin Paller plant nach immer mehr Angriffen auf ihr Personal in Zügen ein allgemeines Alkoholverbot. Bundesinnenminister Dobrindt zeigt sich dafür offen. 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
7: Dankeschön, Julia.
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11: Der Sommer steht in Hochfranken weiter auf der Bremse. Bis zum Abend gibt es nur teils freundlicheren Wolkenmix mit etwas auffrischendem Wind. Geringes Schauerrisiko bei rund 19 Grad kommt obendrauf. Nachts zeigen sich dann häufiger die Sterne und es wird wieder richtig frisch mit in der Früh um 7 Grad. Dann wechseln morgen Sonne und Wolken. Der Wind legt wieder zu bei rund 19 Grad. Und erst am Donnerstag und Freitag gibt es zwischendurch länger Sonne. Die Wolken bleiben harmlos, aber 17 bis 22 Grad sind schon das Höchste. Aus der Radio Euroherz-Wetterredaktion Christian Kühl.
7: Es ist gleich 5:05. Hier ist euer Service mit den schnellsten Verkehrsinfos von hier. A9 Nürnberg-Berlin zwischen dem Bindlacher Berg und Bad Benegg-Himmelkron. 1 Kilometer Stau. Etwa 5 Minuten dauert es hier länger. Wir wünschen euch eine gute Fahrt.

0: 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Geblitzt wird zwischen Münchberg und Kleinlossnitz in Mussen. Auf der Startstraße zwischen Martinsreuth und Hof auf der langen Geraden Richtung Hof. Zwischen Lichtenberg und Blechschmittenhammer im 50er-Bereich und in Solbitz am Stromhäuschen beidseitig. Wenn ihr noch mehr habt, bitte anrufen oder eine WhatsApp schicken. Die Nummer ist die 09281 880 880. Dankeschön.
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0: Sascha und Lucky Day bei Radio Euroherz im Feierabendstarter. Raus aus dem stressigen Alltag, rein ins Urlaubsvergnügen. Darauf freuen sich gerade Millionen Deutsche und zwar schon lange, lange vor der Abreise. Wie eine aktuelle Umfrage der Reiseerlebnis-Buchungsplattform Get Your Guide zeigt. Warum die Urlaubsvorfreude die schönste Freude ist und was man im Vorfeld tun kann, um sie noch ein bisschen zu steigern, verrät euch Radio Euroherz-Reporter Stefan Korte.
1: Dass die Stimmung automatisch steigt, wenn man einen Urlaub gebucht hat, erklärt die Reisepsychologin Barbara Hovartis ebenso so.
2: Man weiß, dass die Zeit vor einer Reise ein eigenständiges Erlebnis ist, das Nutzen stiftet und positive Gefühle hervorruft. Menschen stellen sich dabei das Urlaubserlebnis vor, also man sieht sich zum Beispiel, wie man selber am Strand liegt. Das nennt man dann episodisches Zukunftsdenken und das kann ähnlich starke Gefühle auslösen wie die Reise selbst.
1: Vor allem dann, wenn man sich alles mit traumhaft schönen Bildern vorstellt.
2: Also sich selbst am Strand liegend, am Berg stehend, mit einem Guide durch die Gassen zu spazieren oder bei einer Foodtour lokale Spezialitäten entdeckt. Ja? Man kann sich auch vorstellen, einen Kochkurs zu besuchen oder was man halt alles erleben will. Und das alleine kann dann vor der Abreise schon positive Emotionen hervorrufen.
1: Auch dann übrigens, wenn man sich ein bisschen mehr Zeit für die Recherche nimmt.
2: Studien zeigen, je genauer und detaillierter sich eine Person mit der Reise im Vorfeld beschäftigt, desto aufgeregter und glücklicher beschreibt sie sich. Von vielen wird die Suche nach Informationen selbst als spannend und befriedigend erlebt.
1: Hauptsache ist, man kommt irgendwann zum Abschluss und bucht. Gerne auch schon weit im Voraus, weil psychologisch gesehen
2: unser Gehirn einfach konkrete Pläne besser verarbeiten kann als abstrakte Wünsche. Auch der Austausch in Reisecommunities hilft, zum Beispiel Ängste zu reduzieren oder fördert das positive Vorab-Erlebnis des eigenen Urlaubs. Und es empfiehlt sich, das ist wirklich ein Rat von mir, offen zu bleiben, flexibel zu bleiben und keinen genauen Zeitplan zu fixieren, weil so bleibt dann Raum für Spontanität und auch Zeit für Entspannung.
0: Ja, mehr Infos sowie jede Menge spannende Reiseerlebnisse auf der ganzen Welt, darunter geführte Touren, Abenteuer, Ausflüge, Koch- und Kreativworkshops gibt es online, unter anderem auf getyourguide.com. Einfach mal reinklicken, euch inspirieren lassen und sich dann auf den gebuchten Urlaub freuen.
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0: Michael Patrick Kelly, Run Free. Es ist 9:09, ihr hört Radio Euro Herz und alle, die im Gymnasium sind, machen einmal ein P-Seminar. Das ist teilweise ganz schön spannend. Die Schülerinnen und Schüler des P-Seminars Geschichte am Jean-Paul-Gymnasium in Hof zum Beispiel haben ein interessantes Projekt gehabt, das sie heute vorgestellt haben. Sie haben sich mit der Geschichte von Hof beschäftigt, und zwar dem Stadtbrand vor über 200 Jahren, in dem sie ein Buch darüber geschrieben haben. Geworden ist es ein Roman, der in zwei Zeitebenen spielt, in der heutigen und der damaligen. Apollonia Kipferl vom P-Seminar.
1: In dieser zweiten Zeitebene geht es eben um die Victoria. Die ist eine reiche Kaufmannstochter und verliebt sich dann aber leider in den Falschen. Und genau darum geht es so grob. Diese zwei Zeitebenen werden dann miteinander verbunden, aber ich will hier natürlich nicht genau verraten, wie das geschieht, weil ich nicht spoilern möchte. Unser Buch ist also kein reiner historischer Roman, wie es unser Plan im P-Seminar war, sondern auch ein bisschen New Adult und eine kleine Liebesgeschichte ist auch drin.
0: Also eine richtig coole Story über die Geschichte von Hof mit einem Hauch Drama auch dann mit dabei. Das Buch gibt's ab sofort überall zu kaufen. Es heißt Burned im Schatten des Feuers und gibt's überall dort, wo es Bücher gibt. Lest mal rein. Tolle Geschichte vom P-Seminar des Jean-Paul-Gymnasiums in Hof. Und das war der Feierabendstarter vom Dienstag. Ich bin Thomas Bloss. Einen wunderschönen Abend wünsche ich euch. Viel Spaß mit dem weiteren Programm von Radio Euro Herz. Und bis zu den Nachrichten gibt's Musik von Michael Schulte. Und das hier ist Alexandra Stan und Mr. Saxobeat. Servus, bis bald. Macht's gut.

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1: Ich bin Florian Klaus. Wer eine klimafreundlichere Heizung einbauen lässt, der kann ab heute wieder Zuschüsse bei der staatlichen Förderbank KfW beantragen. Allerdings gibt's jetzt weniger Geld. Claudia Wächter mit den Details.
2: Die Bundesregierung will sparen und staffelt nun die Zuschüsse. Wer wenig verdient, der bekommt mehr Unterstützung. Relevant für die Förderung ist auch, ob Minderjährige im Haushalt leben. Der maximale Förderbetrag, der liegt nun bei 28.000 Euro und soll nach und nach weiter sinken. Wer aber schon eine Förderzusage hat oder einen Antrag gestellt hat zu alten, besseren Bedingungen, der muss sich keine Sorgen machen.
1: Sexueller Missbrauch von Kindern bleibt ein riesiges Problem in Deutschland. Das zeigt ein Lagebild vom Bundeskriminalamt, das heute vorgestellt wurde. Über 18.000 Fälle hat die Polizei im vergangenen Jahr registriert. Die Dunkelziffer dürfte noch deutlich höher sein. Besonders erschreckend, jugendpornografische Inhalte im Netz haben sich in 5 Jahren mehr als verdoppelt, auch weil KI es Tätern immer einfacher macht. Es ist ein Hoffnungsschimmer in Zeiten des Klimawandels. Im vergangenen Jahr ist so wenig vom Amazonas-Regenwald abgebrannt wie seit Jahrzehnten nicht mehr. Insgesamt waren es 3 Millionen Hektar. Im Jahr 2024 waren es noch knapp 16 Millionen Hektar. Das war der bisherige Höchststand. Experten warnen für dieses Jahr aber vor Super El Niño. Das Klimaphänomen könnte eine verlängerte Trockenzeit mit sich bringen und damit auch wieder ein größeres Waldbrandrisiko. Bei einer Messerattacke auf einer Dorfparty im oberbayerischen Egling wurden am Wochenende 8 Menschen verletzt. Jetzt ist ein Verdächtiger von der Polizei geschnappt worden. Der junge Mann kommt aus dem Landkreis Bad Tölz-Wolfratshausen und ist den Behörden schon durch mehrere Vorfälle bekannt. Noch heute soll er dem Haftrichter vorgeführt werden. Mit Platz 4 bei der Fußball-WM ist die Zeit von Didier Deschamps als Trainer der französischen Nationalmannschaft zu Ende gegangen. Dass Zinedine Zidane der Nachfolger wird, gilt schon lange als offenes Geheimnis. Übereinstimmenden Medienberichten zufolge soll der Amtswechsel jetzt fix sein. Zidane habe demnach seinen Vertrag als französischer Nationalcoach bis Sommer 2030 unterschrieben. Eine offizielle Bestätigung steht noch aus.
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3: Mit Julia Krause. Seit dem Wochenende fließt in einigen Ortsteilen von Schwarzenbach an der Saale teilweise kein Wasser mehr. Ihr berichtet uns von Problemen mit der Versorgung in Seulbitz, Gottfriedsreuth und Förbau. Wie die Stadtwerke auf ihrer Website mitteilen, gab es einen Rohrbruch an der Wasserleitung zwischen Förbau und Gottfriedsreuth. Dadurch kann es zu Einschränkungen bzw. Unterbrechungen der Wasserversorgung kommen. Die Mitarbeitenden arbeiten mit Hochdruck an der Behebung der Störung, heißt es. Fast 12 Millionen Euro steckt der Landkreis Wunsiedel in die energetische Sanierung der Fichtelgebirgshalle. Dort sollen künftig die IT des Landratsamtes und das Fichtellab unterkommen. Die Arbeiten liegen voll im Zeitplan, heißt es jetzt aus dem Landratsamt. Momentan laufen der Fensteraustausch und Dacharbeiten. Beides soll Ende des Jahres abgeschlossen sein. Weit fortgeschritten sind demnach auch die Arbeiten an Heizungs- und Lüftungstechnik und in den Räumen des künftigen Fichtellabs. Mitte nächsten Jahres soll die Fichtelgebirgshalle fertig saniert sein. 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
4: Wir schauen aufs Wetter jetzt am Abend. Sonne, Wolken, die Temperaturen momentan so bei 15 Grad. Nachts wird's frisch, teilweise nur noch 6 Grad. Morgen ähnlich wie heute, frischer Wind, Sonne, Wolken. Und im Laufe der Woche geht's genauso weiter. Mal mehr, mal weniger Sonne und es soll trocken bleiben. Die Temperaturen maximal bei 23 Grad. Der Euroherz Verkehrsservice. Servus auf die Straßen. Wir schauen auf die A9 in Richtung Berlin zwischen Windlacher Berg und Bad Benne-Kimmelkron. Hier stockender Verkehr. Dann die B92 Plauen Richtung Schönberg zwischen Görnitz und Rebersreuth. Hier auch aktuell stockender Verkehr. Plant einfach ein bisschen mehr Zeit ein. Geblitzt werdet ihr auf der B2 zwischen Münchberg und Klein-Lossnitz in Mussen, zwischen Lichtenberg und Blechschmittenhammer im 50er-Bereich und in Solbitz, da steht der Blitzer am Stromhäuschen in Bayern. Die Richtungen werdet ihr geblitzt. Habt ihr noch was? Gerne WhatsApp ins Studio 09281 880 880.
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10: Mit Julia Krause. Guten Abend. Seit dem Wochenende fließt in einigen Ortsteilen von Schwarzenbach an der Saale teilweise kein Wasser mehr. Ihr berichtet uns von Problemen mit der Versorgung in Säulbitz, Gottfriedsreuth und Förbau. Wie die Stadtwerke auf ihrer Website mitteilen, gab es einen Rohrbruch an der Wasserleitung zwischen Förbau und Gottfriedsreuth. Dadurch kann es zu Einschränkungen bzw. Unterbrechungen der Wasserversorgung kommen. Die Mitarbeitenden arbeiten mit Hochdruck an der Behebung der Störung, heißt es. Wer auf dem Land lebt, fährt meist mit dem Auto zur Arbeit und pendelt oft in den nächstgrößeren Ort oder in benachbarte Städte. In den Metropolen arbeiten dagegen viele Menschen direkt vor Ort und wer dort pendelt, nutzt deutlich häufiger öffentliche Verkehrsmittel. Das zeigt jetzt die Pendlerbilanz für das Jahr 2024 in Bayern. Das spiegeln auch die Pendlerströme in der Euroherzregion wider. Die meisten Menschen in der Region pendeln ins nahe Umland. Nach Hof zieht es die meisten aus dem Nachbarort Oberkotzau mit knapp über 1.000. Über 1.200 Menschen pendeln regelmäßig von Hof nach Gattendorf. Dort hat Amazon ein großes Warenlager. Selb hat die meisten Einpendler aus dem Nachbarland Tschechien. Große Pendlerströme gibt es auch zwischen Marktredwitz und Wunsiedel. Eine Gemeinde fällt in der Statistik auf. Nach Töpen im Landkreis Hof pendeln die meisten aus

0: Berlin. Das dürfte am Bio-Großhändler Denre liegen, der dort seinen Hauptsitz hat. Wenn ihr in den vergangenen Wochen im Landkreis Hof unterwegs wart, sind euch vielleicht große gelbe Würfel in der Landschaft aufgefallen. Das sind die sogenannten Hoferland-Erlebniswürfel, heißt es aus dem Landratsamt. In jeder der 27 Kommunen im Landkreis und in der Stadt Hof steht jeweils ein Würfel. Ihr könnt sie als Sitzgelegenheit für eine kleine Pause nutzen. Auf den Würfeln gibt es aber auch einen QR-Code. Wenn ihr den scannt, könnt ihr über euer Handy Rätsel lösen, Geschichten aus dem Hoferland entdecken und auf Audioinhalte zugreifen. Gebaut wurden die Hoferland-Erlebniswürfel von den hochfränkischen Werkstätten der Lebenshilfe Hof.
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0: Wer eine klimafreundlichere Heizung einbauen lässt, der kann ab heute wieder Zuschüsse bei der staatlichen Förderbank KfW beantragen. Allerdings gibt's jetzt weniger Geld. Der maximale Förderbetrag liegt nun bei 28.000 Euro und soll nach und nach weiter sinken. Es ist ein Hoffnungsschimmer in Zeiten des Klimawandels. Im vergangenen Jahr ist so wenig vom Amazonas-Regenwald abgebrannt wie seit Jahrzehnten nicht mehr. Insgesamt waren es 3 Millionen Hektar. 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
2: Und noch der Blick aufs Wetter. Jetzt in der Nacht wird's richtig frisch draußen. Es hat nur noch 6, 7 Grad. Morgen, ähnlich wie heute, frischer Wind, Sonne, Wolken, 17 bis 20 Grad im Schnitt. Und die nächsten Tage, Donnerstag, Freitag, mal mehr, mal weniger Sonne, harmlose Wolken. Es soll trocken bleiben. Die Temperaturen maximal bei 23 Grad, also eher spätsommerliche Temperaturen. Der Euroherz-Verkehrsservice kurz nach halb. Erster Blick geht auf die A9 in Richtung Nürnberg. Zwischen Rudolfstein und Bergbad Steben, da steht ein Pannen-LKW im Baustellenbereich. Der rechte Fahrstreifen ist blockiert, da staut sich's auch schon. Momentan verliert ihr aber nur circa 5 bis 10 Minuten. Und dann im weiteren Verlauf die A9 Richtung Nürnberg zwischen Bayreuth Süd und Trockau. Da kann es kurzfristig immer mal wieder zu Sperrungen kommen. Geblitzt werdet ihr aktuell auf der B2 zwischen Münchberg und Kleinlossnitz in Mussen, zwischen Lichtenberg und Blechschmittenhammer im 50er-Bereich und in Solbitz am Stromhäuschen steht beidseitig einer. 0281 880 880, wenn ihr noch was habt. Danke und gute Fahrt.
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2: Ich bin Florian Klaus. Genug ist genug, sagt Bahnchefin Paller. Alkoholische Getränke sollen an deutschen Bahnhöfen künftig verboten werden. Die Bevölkerung findet es in einer Umfrage richtig.
3: Ich denke, es wird mehr Sicherheit geben und nicht so viele Probleme an den Bahnhöfen.
4: Also ich halte das für gut, weil ich bemerke auch immer mehr, dass sehr viele alkoholisierte Personen sich an Bahnhöfen und auch in Zügen aufhalten.
5: Im Grundsatz finde ich es eher vernünftig. In den Gaststätten, die es da gibt, sollte es aber kein Alkoholverbot geben.
2: 6 Menschen soll ein 45-Jähriger Ende Juni in einer Jugendhilfeeinrichtung in Stade getötet haben. Jetzt ist er im Gefängnis gestorben. Das hat das niedersächsische Justizministerium mitgeteilt. Es geht von einem Suizid aus. Derzeit gäbe es keine Hinweise auf ein Fremdverschulden, schreibt das Ministerium. Die Ermittlungen laufen. Weltweit wird weniger Bier getrunken. Die globale Produktion ist im letzten Jahr um 1,4 Milliarden Liter gesunken. Besonders stark war der Rückgang mit 6% in Deutschland. Gestiegen ist die Bierproduktion hingegen in Südamerika und in Afrika. Das geht aus einer Analyse des weltgrößten Hopfenhändlers Barthas aus Nürnberg hervor. Alkoholfreies Bier ist in diesem Wert bereits mit einberechnet. In Landsberg in Oberbayern hat ein Soldat einen 16-Jährigen aus dem Lech gerettet. Der Jugendliche war in den Fluss gesprungen und sofort untergegangen. Eine Passantin schlug Alarm, der Soldat zog den Jungen raus. Zusammen mit einem Krankenpfleger konnten sie den Teenager reanimieren. Ein Rettungshubschrauber brachte ihn danach ins Krankenhaus. Die Polizei lobte den Einsatz der Ersthelfer. Für Florian Lipowitz ist die Tour de France vorzeitig beendet. Der deutsche Radprofi stürzte beim Zeitfahren auf der 16. Etappe schwer und schied verletzt aus. Im letzten Jahr belegte der 25-Jährige Platz 3 in der Gesamtwertung. In der derzeitigen Gesamtwertung führt 5 Rennen vor dem Tourfinale der Slowene und 4-facher Gesamtsieger der Tour Tadej Pogacar. Es ist jetzt 7:15.
6: Wir schauen aufs Wetter jetzt am Abend. Sonne, Wolken, die Temperaturen momentan so bei 15 Grad. Nachts wird's frisch, teilweise nur noch 6 Grad. Morgen ähnlich wie heute, frischer Wind, Sonne, Wolken. Und im Laufe der Woche geht's genauso weiter. Mal mehr, mal weniger Sonne und es soll trocken bleiben. Die Temperaturen maximal bei 23 Grad. Der Euroherz-Verkehrsservice, wenn ihr auf der A9 in Richtung Nürnberg unterwegs seid, wird zwischen Bayreuth Süd und Trockau aktuell der rechte Fahrstreifen gesperrt. Der Standstreifen ist außerdem blockiert, hier laufen Bergungsarbeiten. Die A70 Bayreuth Richtung Bamberg bei der Einfahrt Kulmbach-Neudrossenfeld blockiert ein Pannen-LKW den Beschleunigungsstreifen. Geblitzt werdet ihr aktuell noch auf der B2 zwischen Münchberg und Klein-Lossnitz in Mussen, zwischen Lichtenberg und Blechschmittenhammer im 50er-Bereich. Und wenn ihr jetzt noch was für mich habt, dann schnell WhatsApp ins Studio unter der 09281 880 880.
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12: Ich bin Florian Klaus. Genug ist genug, sagt Bahnchefin Paller. Alkoholische Getränke sollen an deutschen Bahnhöfen künftig verboten werden. Die Bevölkerung findet es in einer Umfrage richtig.
13: Ich denke, es wird mehr Sicherheit geben und nicht so viel Probleme an den Bahnhöfen.
14: Also ich halte das für gut, weil ich bemerke auch immer mehr, dass sehr viele alkoholisierte Personen sich an Bahnhöfen und auch in Zügen aufhalten.
15: Im Grundsatz finde ich es eher vernünftig. In den Gaststätten, die es da gibt, sollte es aber kein Alkoholverbot geben.
12: 6 Menschen soll ein 45-Jähriger Ende Juni in einer Jugendhilfeeinrichtung in Stade getötet haben. Jetzt ist er im Gefängnis gestorben. Das hat das niedersächsische Justizministerium mitgeteilt. Es geht von einem Suizid aus. Derzeit gäbe es keine Hinweise auf ein Fremdverschulden, schreibt das Ministerium. Die Ermittlungen laufen. Das waren die Nachrichten um 9:30.
16: Und noch der Blick aufs Wetter. Jetzt in der Nacht wird's richtig frisch draußen. Es hat nur noch 6, 7 Grad. Morgen, ähnlich wie heute, frischer Wind, Sonne, Wolken, 17 bis 20 Grad im Schnitt. Und die nächsten Tage, Donnerstag, Freitag, mal mehr, mal weniger Sonne, harmlose Wolken. Es soll trocken bleiben. Die Temperaturen maximal bei 23 Grad, also eher spätsommerliche Temperaturen. Der Verkehrsservice für die Euroherzregion kurz nach 9:30. Servus auf die Straßen A9 Richtung Nürnberg. Zwischen Trockau und Pegnitz, wenn ihr da unterwegs seid, Vorsicht, da steht ein Pannen-LKW, da liegen Reifenteile auf der Straße und hier sind auch noch Personen unterwegs. Außerdem zwischen Bayreuth Süd und Trockau laufen gerade die Bergungsarbeiten. Hier Standstreifen und rechter Fahrstreifen blockiert. Und noch die A70 Bayreuth Richtung Bamberg bei der Einfahrt Kulmbach-Neudrossenfeld, da blockiert ein Pannen-LKW. LKW den Beschleunigungsstreifen. Blitzer aktuell noch auf der B2 zwischen Münchberg und Klein-Lossnitz in Mussen und zwischen Lichtenberg und Blechschmittenhammer im 50er-Bereich. 09281 880 880, unsere Hotline direkt ins

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1: Ich bin Florian Klaus. Auf den Straßen sind weltweit immer mehr Fahrzeuge unterwegs, trotzdem ist die Zahl der Verkehrstoten gesunken, seit 2011 um 21%. Das berichtet die Weltgesundheitsorganisation. Christiane Ulrich, wie geht das?
2: Die Zahl der Unfälle ist deutlich zurückgegangen, unter anderem wegen Tempolimits und Sicherheitsstandards für Fahrzeuge. Ein Phänomen der Neuzeit verändert die Statistik allerdings. Der Boom von Lieferservices für Essen und alles Mögliche. Der hat die Zahl der Motorräder innerhalb von rund 15 Jahren weltweit verdreifacht. Und Unfälle mit Todesfolge und Verletzungen damit, die machen inzwischen fast ein Drittel aller Unfälle aus.
1: Rassistische Gewalt bleibt in Deutschland auf einem alarmierend hohen Niveau. Zu diesem Ergebnis kommt der Dachverband VBRG der jeweiligen Beratungsstellen. 2025 wurden über 3100 rechtsrassistisch und antisemitisch motivierte Angriffe registriert. Mit über 1700 dokumentierten Taten war Rassismus das häufigste.

0: Motiv. Der Verband beklagt, dass Bedrohungen und Angriffe für viele Betroffene mittlerweile zum Alltag gehören. Wer gut ausgebildet ist, bildet sich auch öfter weiter. Das zeigt eine aktuelle IFO-Umfrage. Unter Höherqualifizierten lernen rund 2/3 regelmäßig dazu. Bei geringer qualifizierten Beschäftigten ist es dagegen nicht einmal jeder Zweite. Dabei zahlt sich Weiterbildung aus. Nach 6 Jahren verdienen die, die Fortbildungen besucht haben, im Schnitt fast 9% mehr. Außerdem haben sie bessere Karrierechancen. Die Kunstbiennale in Venedig zählt zu den wichtigsten internationalen Ausstellungen zeitgenössischer Kunst. Zum ersten Mal seit dem Angriff auf die Ukraine nimmt auch Russland wieder teil. Deshalb stoppt die EU jetzt ihre Förderung von 2 Millionen Euro. Die Begründung: Kulturvorhaben, die mit europäischen Steuergeldern finanziert werden, sollten demokratische Werte wahren. Werte, die im heutigen Russland nicht geachtet werden. Microsoft und das französische Startup Mistral AI wollen Europas KI stärken und arbeiten dafür künftig enger zusammen. Konkret sollen die Rechenzentren ausgeweitet und moderne KI-Modelle stärker in Unternehmen und Behörden verankert werden. Microsoft will damit außerdem unabhängiger vom bisherigen Hauptpartner OpenAI werden. Es ist jetzt 8:15.
1: Dankeschön, wir schauen aufs Wetter. Heute in der Nacht wird's frisch. 6, 7 Grad, morgen dann Sonne, Wolken im Wechsel. Ein frischer Wind geht noch dazu, auch hier ähnlich wie heute 17 bis 20 Grad. Donnerstag und Freitag, die Sonne kommt da mal mehr, mal weniger durch die Wolken durch. Es soll aber trocken bleiben, aktuell kein Regen angekündigt. Die Temperaturen bei maximal 23 Grad. Der Euroherz-Verkehrsservice. Servus auf die Straßen. Wenn ihr auf der A9 in Richtung Nürnberg unterwegs seid, dann einmal Vorsicht zwischen Bad Bennekimmelkron und dem Dreieck Bayreuth-Kulmbach. Ein Pannenauto blockiert den rechten Fahrstreifen. Und weiter Richtung Süden zwischen Trockau und Pegnitz Bergungsarbeiten. Da ist der Standstreifen und der rechte Fahrstreifen gesperrt. Geblitzt werdet ihr aktuell noch auf der B2 zwischen Münchberg und Klein-Lossnitz in Mussen und zwischen Lichtenberg und Blechschmittenhammer im 50er-Bereich. 09281 880 880, unsere Hotline direkt ins Studio, wenn ihr noch was habt.
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1: Ich bin Florian Klaus. Auf den Straßen sind weltweit immer mehr Fahrzeuge unterwegs, trotzdem ist die Zahl der Verkehrstoten gesunken, seit 2011 um 21%. Das berichtet die Weltgesundheitsorganisation. Christiane Ulrich, wie geht das?
2: Die Zahl der Unfälle ist deutlich zurückgegangen, unter anderem wegen Tempolimits und Sicherheitsstandards für Fahrzeuge. Ein Phänomen der Neuzeit verändert die Statistik allerdings. Der Boom von Lieferservices für Essen und alles Mögliche, der hat die Zahl der Motorräder innerhalb von rund 15 Jahren weltweit verdreifacht. Und Unfälle mit Todesfolge und Verletzungen damit, die machen inzwischen fast ein Drittel aller Unfälle aus.
1: Rassistische Gewalt bleibt in Deutschland auf einem alarmierend hohen Niveau. Zu diesem Ergebnis kommt der Dachverband VBRG der jeweiligen Beratungsstellen. 2025 wurden über 3100 rechtsrassistisch und antisemitisch motivierte Angriffe registriert. Mit über 1700 dokumentierten Taten war Rassismus das häufigste Motiv. Der Verband beklagt, dass Bedrohungen und Angriffe für viele Betroffene mittlerweile zum Alltag gehören. Das waren die Nachrichten um halb.
3: Und noch der Blick aufs Wetter jetzt. In der Nacht wird's richtig frisch draußen. Es hat nur noch 6, 7 Grad. Morgen, ähnlich wie heute, frischer Wind, Sonne, Wolken, 17 bis 20 Grad im Schnitt. Und die nächsten Tage, Donnerstag, Freitag, mal mehr, mal weniger Sonne, harmlose Wolken. Es soll trocken bleiben. Die Temperaturen maximal bei 23 Grad, also eher spätsommerliche Temperaturen. Kurz nach halb, der Euroherz-Verkehrsservice. Auf der A9 Richtung Nürnberg laufen aktuell noch Bergungsarbeiten zwischen Trockau und Pegnitz. Rechter Streifen und Standstreifen sind blockiert. Wenn ihr was entdeckt, bitte gerne immer melden, am besten per WhatsApp direkt ins Studio 09281 880 880.

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1: Ich bin Florian Klaus. Wer 14 oder jünger ist, darf in Frankreich ab September keine Social-Media-Konten mehr anlegen. Alte Accounts von gleichaltrigen Kindern werden ab Januar 2027 gesperrt. Darauf hat sich das französische Parlament geeinigt. Frankreich ist damit das erste EU-Land mit einer Social-Media-Sperre für Kinder und Jugendliche. Ausnahmen soll es für Bildungsplattformen oder Seiten wie Wikipedia geben. Immer mehr Kinder und Jugendliche in Deutschland werden Opfer von sexueller Gewalt. Mehr als 18.000 Fälle hat die Polizei im vergangenen Jahr erfasst. Das geht aus dem aktuellen Lagebild hervor. Claudia Wächter mit den Einzelheiten des Berichts.
2: Vor allem im digitalen Raum werden Kinder immer häufiger zu Opfern. Dort suchen Täter gezielt sexuelle Kontakte zu Minderjährigen, nutzen auch nur

0: Methoden mithilfe künstlicher Intelligenz. Bundesinnenminister Dobrindt, der spricht von einem dramatischen Anstieg der Fälle im Netz und fordert, wir müssen unsere Kinder dort besser schützen. Und er betont, die Statistik zählt nur die bekannten Fälle. Die Dunkelziffer sei weitaus höher.
1: Weil er einen Israel-Anstecker getragen hat, ist ein 65-Jähriger in Höchberg bei Würzburg brutal zusammengeschlagen worden. Ein 20-jähriger Syrer soll den Mann zunächst angesprochen und dann geschlagen haben. Danach trat der Angreifer weiter auf ihn ein. Er sitzt in Untersuchungshaft. Polizei und Generalstaatsanwaltschaft München gehen von einer antisemitischen und islamistischen Motivation aus. Das Opfer schwebt nicht in Lebensgefahr. In gut 5 Wochen startet in Köln die Gamescom, also die weltgrößte Messe für Computer- und Videospiele. Und in diesem Jahr ist sie erstmals ausgebucht. Das haben die Veranstalter mitgeteilt. Im vergangenen Jahr kamen rund 357.000 Besucherinnen und Besucher. Den Rekord von 373.000 Besuchern aus dem Jahr 2019 will man aber bewusst nicht knacken. Die Hallen werden sonst einfach zu voll, so der Veranstalter. Für die deutsche Hoffnung weist das vorzeitige Aus auf der 16. Etappe. Radprofi Florian Lipowitz ist bei der Tour de France im Einzelzeitfahren in einer Kurve gestürzt und muss deshalb verletzt aufgeben. Letztes Jahr wurde der 25-Jährige Dritter in der Gesamtwertung. Die führt dieses Jahr der Slowene und vierfacher Tour-Gesamtsieger Tadej Pogacar an. Beim Stoßaus von Florian Lipowitz gewann Olympiasieger und Weltmeister Remco Evenepoel. Es ist jetzt 9:15. Nachdem der Tag eher wechselhaft war, klart es in der Nacht von Norden her auf. Nur in Alpennähe hängen noch ein paar Wolken fest. Die Temperaturen gehen runter auf 6 bis 12 Grad. Morgen sowie am Donnerstag wird es leider nicht viel freundlicher. Es bleibt windig und kühl. In Alpennähe können auch einzelne Gewitter reinziehen. Auf der A9 Berlin Richtung Nürnberg. Zwischen Trockau und Pegnitz bitte aufpassen, da laufen Bergungsarbeiten, der rechte Fahrstreifen ist gesperrt. Allen unterwegs eine gute Fahrt.
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1: Ich bin Florian Klaus. Wer 14 oder jünger ist, darf in Frankreich ab September keine Social-Media-Konten mehr anlegen. Alte Accounts von gleichaltrigen Kindern werden ab Januar 2027 gesperrt. Darauf hat sich das französische Parlament geeinigt. Frankreich ist damit das erste EU-Land mit einer Social-Media-Sperre für Kinder und Jugendliche. Ausnahmen soll es für Bildungsplattformen oder Seiten wie Wikipedia geben. Immer mehr Kinder und Jugendliche in Deutschland werden Opfer von sexueller Gewalt. Mehr als 18.000 Fälle hat die Polizei im vergangenen Jahr erfasst. Das geht aus dem aktuellen Lagebild hervor. Claudia Wächter mit den Einzelheiten des Berichts.
2: Vor allem im digitalen Raum werden Kinder immer häufiger zu Opfern. Dort suchen Täter gezielt sexuelle Kontakte zu Minderjährigen, nutzen auch neue Methoden mithilfe künstlicher Intelligenz. Bundesinnenminister Dobrindt, der spricht von einem dramatischen Anstieg der Fälle im Netz und fordert, wir müssen unsere Kinder dort besser schützen. Und er betont, die Statistik zählt nur die bekannten Fälle. Die Dunkelziffer sei weitaus höher.
1: Das waren die Nachrichten um halb. Nachdem der Tag eher wechselhaft war, klart es in der Nacht von Norden her auf. Nur in Alpennähe hängen noch ein paar Wolken fest. Die Temperaturen gehen runter auf 6 bis 12 Grad. Morgen sowie am Donnerstag wird es leider nicht viel freundlicher. Es bleibt windig und kühl. In Alpennähe können auch einzelne Gewitter reinziehen.
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1: Ich bin Yves Simon. Als erstes Land bei uns in der EU hat jetzt Frankreich ein Social-Media-Verbot für Kinder unter 15 beschlossen. Der französische Senat hat am Abend mit breiter Mehrheit für den entsprechenden Gesetzesvorschlag gestimmt und auch vom Parlament hat es schon das Go gegeben. Auf Wunsch von Präsident Macron gilt direkt nach den Sommerferien, 14-Jährige oder auch Jüngere können keine neuen Accounts mehr anlegen und für bestehende Konten gilt, gleichaltrige Kids werden dann ab Januar 2027 gesperrt. Wer eine klimafreundlichere Heizung einbauen lässt, der kann ab heute wieder Zuschüsse bei der staatlichen Förderbank KfW beantragen. Allerdings gibt es jetzt weniger Geld. Claudia Wächter mit den Details.
2: Die Bundesregierung will sparen und staffelt nun die Zuschüsse. Wer wenig verdient, der bekommt mehr Unterstützung. Relevant für die Förderung ist auch, ob Minderjährige im Haushalt leben. Der maximale Förderbetrag, der liegt nun bei 28.000 Euro und soll nach und nach weiter sinken. Wer aber schon eine Förderzusage hat oder einen Antrag gestellt hat zu alten, besseren Bedingungen, der muss sich keine Sorgen machen.
1: Bei einer Messerattacke auf einer Dorfparty im oberbayerischen Egling sind am Wochenende 8 Menschen verletzt worden und jetzt ist ein Verdächtiger von der Polizei geschnappt worden. Der junge Mann kommt aus dem Landkreis Bad Tölz-Wolfratshausen und er ist den Behörden auch schon durch mehrere Vorfälle bekannt. Noch heute Abend soll er dem Haftrichter

0: vorgeführt werden. Weltweit sterben immer weniger Menschen im Straßenverkehr. Das zeigt ein neuer WHO-Bericht. Von 2011 bis 2025 ist die Zahl der Verkehrstoten um 21% runtergegangen. Letztes Jahr sind gut 1,16 Millionen Menschen bei Unfällen ums Leben gekommen. Mehr als die Hälfte davon waren Fußgänger, Radfahrer oder auch Motorradfahrer. Deutscher Wein könnte bald zu Desinfektionsmittel werden. Die EU-Kommission in Brüssel hat jetzt einen Antrag auf sogenannte Krisendestillation zugestimmt. Dabei wird Wein zu hochprozentigem Alkohol gebrannt, der dann ausschließlich für industrielle Zwecke genutzt werden darf. Das Weinbauministerium in Rheinland-Pfalz ist auch dafür. Ziel ist es nämlich, das Überangebot an Rot- und Roséweinen, das es momentan offenbar gibt, aus Rheinhessen und Württemberg vor allem, abzubauen. Es ist jetzt kurz nach 10. Nachdem der Tag doch eher wechselhaft war, klart es jetzt in der Nacht zunehmend von Norden her auf. Nur entlang der Alpen, da hängen die Wolken die ganze Nacht über fest. Die Temperaturen gehen runter auf 6 bis 12 Grad. Morgen und auch am Donnerstag wird es teilweise freundlicher, vor allem im Süden, an den Alpen und auch Richtung Schwaben-Allgäu. Ansonsten bleibt es doch eher windig und kühl. In Alpennähe können dann im Laufe des Abends Gewitter aufziehen, die Temperaturen bis 26 Grad. A7 Würzburg in Richtung Fulda zwischen Bad Brückenau-Wildflecken und Bad Brückenau-Volkers, ein Auto mit Panne auf der linken Spur. Pannen-LKW auf der A8 München in Richtung Salzburg zwischen Neukirchen und Anger auf der rechten Spur und A92 Deckendorf Richtung München zwischen Dingolfing West und Wörth an der Isar. Da ist ein LKW in der Baustelle auf der rechten Spur liegen geblieben. Allen unterwegs eine gute und sichere Fahrt.
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1: Ich bin Yves Simon. Als erstes Land bei uns in der EU hat jetzt Frankreich ein Social-Media-Verbot für Kinder unter 15 beschlossen. Der französische Senat hat am Abend mit breiter Mehrheit für den entsprechenden Gesetzesvorschlag gestimmt und auch vom Parlament hat es schon das Go gegeben. Auf Wunsch von Präsident Macron gilt direkt nach den Sommerferien, 14-Jährige oder auch Jüngere können keine neuen Accounts mehr anlegen und für bestehende Konten gilt, gleichaltrige Kids werden dann ab Januar 2027 gesperrt. Wer eine klimafreundlichere Heizung einbauen lässt, der kann ab heute wieder Zuschüsse bei der staatlichen Förderbank KfW beantragen. Allerdings gibt es jetzt weniger Geld. Claudia Wächter mit den Details.
2: Die Bundesregierung will sparen und staffelt nun die Zuschüsse. Wer wenig verdient, der bekommt mehr Unterstützung. Relevant für die Förderung ist auch, ob Minderjährige im Haushalt leben. Der maximale Förderbetrag, der liegt nun bei 28.000 Euro und soll nach und nach weiter sinken. Wer aber schon eine Förderzusage hat oder einen Antrag gestellt hat zu alten, besseren Bedingungen, der muss sich keine Sorgen machen.
1: Das waren die Nachrichten um halb. Nachdem der Tag doch eher wechselhaft war, klart es jetzt in der Nacht zunehmend von Norden her auf. Nur entlang der Alpen, da hängen die Wolken die ganze Nacht über fest. Die Temperaturen gehen runter auf 6 bis 12 Grad. Morgen und auch am Donnerstag wird es teilweise freundlicher, vor allem im Süden, an den Alpen und auch Richtung Schwaben-Allgäu. Ansonsten bleibt es doch eher windig und kühl. In Alpennähe können dann im Laufe des Abends Gewitter aufziehen, die Temperaturen bis 26 Grad.
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1: Ich bin Yves Simon. Instagram, TikTok und Snapchat. Für Kinder und Jugendliche unter 15 sind diese sozialen Netzwerke nach den Sommerferien tabu. Zumindest, wenn sie aus Frankreich sind. Denn die Nationalversammlung in Paris hat am Abend dem Verbot zugestimmt. Damit ist Frankreich das erste Land in der EU, das einen solchen Schritt geht. Auch in Deutschland wird ein Social-Media-Verbot für Kinder und Jugendliche ja seit längerem schon diskutiert. In Höchberg bei Würzburg ist ein 65-Jähriger mit Israel-Anstecker angegriffen und schwer verletzt worden. Ein 20-jähriger Syrer soll ihn aus israelfeindlichen oder antisemitischen Motiven zu Boden geschlagen und gegen den Kopf getreten haben, wie die Generalstaatsanwaltschaft mitgeteilt hat. Sie ermittelt jetzt wegen versuchten Mordes. Das Opfer liegt auf einer Intensivstation, sein Leben ist aber nicht in Gefahr. Kein Alkohol auf Bahnsteigen und in Bahnhofshallen. Die Deutsche Bahn plant einen radikalen Schritt mit der Hoffnung auf mehr Sicherheit. Es soll in Zukunft an den bundesweit 5400 Bahnhöfen verboten sein, Bier, Wein, Schnaps und auch anderen Alkohol zu trinken. Alexander Poitz, der stellvertretende Bundesvorsitzende der Gewerkschaft der Polizei, findet, auch konsequenterweise im Bordrestaurant muss dann Bier und Wein verboten werden, wie er im ZDF gesagt hat.
2: Es bringt nichts, quasi auf dem Bahnhof das Verbot auszusprechen, aber in den Zügen weiter konsumieren zu dürfen. Das muss konsequent umgesetzt werden. Und natürlich muss auch die Deutsche Bahn jetzt ihr Hausrecht durchsetzen mit der DB-Sicherheit und muss das Verbot auch kontrollieren.
1: Die Polizei jedenfalls hat demnach nicht das nötige Personal für die Kontrollen. Sie sind die perfekte Abkühlung für viele bei extremer Hitze. Die Schwimmbäder bei uns. Doch wer diesen Sommer ins kühle Nass springen will, muss tiefer in die Tasche greifen. Denn der Eintrittspreis in den meisten Bädern ist gestiegen im Juni laut Statistischem Bundesamt um ganze 3,6%. Jürgen Klopp ist nach der Fußball-Weltmeisterschaft wieder in Deutschland und heute Vormittag in Frankfurt gelandet. Da steht

0: gehen jetzt die letzten Verhandlungen mit dem DFB an. Geplant ist ein Vertrag bis zur WM 2030. Ab September soll Klopp die Nationalmannschaft dann auch direkt übernehmen, sie durch die Nations League und dann auch zur EM 2028 führen. Es ist jetzt kurz nach 11. Die Nacht bei uns im Freistaat ist meistens trocken und zunehmend klart es jetzt auch auf. Die Temperaturen gerade Dinkelsbühl in Mittelfranken und Bodenwöhr in der Oberpfalz 14 Grad, Waging am See in Oberbayern 15. Tagsüber haben wir Sonne pur, vor allem in Schwaben und im Allgäu, auch im südlicheren Oberbayern. Weiter nördlich da dagegen mehr Wolken und da ist es auch ein bisschen windiger. Die Temperaturen gehen rauf auf 20 bis 27 Grad. Zweimal die A9, Berlin Richtung Nürnberg zwischen Trockau und Pegnitz. Hier haben wir Bergungsarbeiten auf der rechten Spur und die Gegenrichtung zwischen Hormersdorf und Blech. Auch hier ist die rechte Spur deswegen dicht. Allen unterwegs eine gute und sichere Fahrt.
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1: Ich bin Yves Simon. Instagram, TikTok und Snapchat für Kinder und Jugendliche unter 15 sind diese sozialen Netzwerke nach den Sommerferien tabu. Zumindest, wenn sie aus Frankreich sind, denn die Nationalversammlung in Paris hat am Abend dem Verbot zugestimmt. Damit ist Frankreich das erste Land in der EU, das einen solchen Schritt geht. Auch in Deutschland wird ein Social-Media-Verbot für Kinder und Jugendliche ja seit längerem schon diskutiert. Kein Alkohol auf Bahnsteigen und in Bahnhofshallen. Die Deutsche Bahn plant einen radikalen Schritt mit der Hoffnung auf mehr Sicherheit. Es soll in Zukunft an den bundesweit 5.400 Bahnhöfen verboten sein, Bier, Wein, Schnaps und auch anderen Alkohol zu trinken. Alexander Poitz, der stellvertretende Bundesvorsitzende der Gewerkschaft der Polizei, findet, auch konsequenterweise im Bordrestaurant muss dann Bier und Wein verboten werden, wie er im ZDF gesagt hat.
2: Es bringt nichts, quasi auf dem Bahnhof das Verbot auszusprechen, aber in den Zügen weiter konsumieren zu dürfen. Das muss konsequent umgesetzt werden. Und natürlich muss auch die Deutsche Bahn jetzt ihr Hausrecht durchsetzen mit der DB-Sicherheit und muss das Verbot auch kontrollieren.
1: Die Polizei jedenfalls hat demnach nicht das nötige Personal für die Kontrollen. Das waren die Nachrichten um 5:30. Die Nacht bei uns im Freistaat ist meistens trocken und zunehmend klart es jetzt auch auf. Die Temperaturen gerade: Dinkelsbühl in Mittelfranken und Bodenwöhr in der Oberpfalz 14 Grad, Waging am See in Oberbayern 15. Tagsüber haben wir Sonne pur, vor allem in Schwaben und im Allgäu, auch im südlicheren Oberbayern. Weiter nördlich da dagegen mehr Wolken und da ist es auch ein bisschen windiger. Die Temperaturen gehen rauf auf 20 bis 27 Grad.
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1: Ich bin Yves Simon. Schluss mit Social Media für Kinder und Jugendliche in Frankreich. Am Abend hat die Nationalversammlung in Paris für diesen Schritt gestimmt. Vorher schon hatte der Senat den Weg dafür freigemacht. Damit ist jetzt klar, nach den französischen Sommerferien dürfen unter 15-Jährige keine neuen Accounts mehr anlegen. Und alle, die schon einen Account haben und 14 Jahre alt sind oder jünger, die werden dann zum Jahreswechsel gesperrt. Ein Thema, das da ein bisschen zumindest mit reinspielt. Das Bundeskriminalamt registriert immer mehr Fälle von Kindesmissbrauch und sexueller Gewalt gegen Kinder und Jugendliche. BKA-Präsident Münch berichtet nämlich, dass sich die Taten zunehmend in den digitalen Raum verlagern, beispielsweise durch sogenanntes Cyber-Grooming. Bundesinnenminister Dobrindt setzt deswegen auch auf KI.
2: Um sehr schnell Unterscheidungen zu bekommen zwischen bereits bekanntem Material, neuem Material, weil wir glauben, dass wir bei neuem Material möglicherweise noch aktive Missbrauchsfälle identifizieren können.
1: Die Behörden haben im letzten Jahr alles in allem über 17.000 Fälle erfasst. In der Ukraine hat Präsident Selenskyj nach tagelangem Druck aus der Bevölkerung Armeechef Syrskyj entlassen. Hintergrund sind vor allem Proteste junger Menschen. Sie fordern eine Kursänderung in der Kriegsführung und vor allem auch die stärkere Nutzung moderner Drohnentechnik. Die asiatische Tigermücke fühlt sich mittlerweile auch in einigen Regionen bei uns in Bayern richtig heimisch. Die Stadt Osterhofen in Niederbayern hat zum Beispiel jetzt eine To-Do-Liste herausgegeben, um eine Ausbreitung in der Stadt zu verhindern. Und diese Tipps können natürlich alle Menschen bei uns im Freistaat nutzen. Was gilt? Stehendes Wasser am besten vermeiden, zum Beispiel Planschbecken, Regentonnen, Blumenuntersetzer oder auch Gießkannen rumstehen lassen. Das ist keine gute Idee, denn wenn da einfach kein Wasser drin ist, kann die Tigermücke auch keine Eier reinlegen. Diese Mücke könnte das Denguefieber übertragen, wobei Experten das Risiko bei uns eher als gering einschätzen. Für den deutschen Florian Lipowitz ist die Tour de France vorbei. Beim Einzelzeitfahren ist Lipowitz so blöd gestürzt, dass er sich einen Schlüsselbeinbruch zugezogen hat. In der Gesamtwertung lag Lipowitz zuletzt auf Platz 5. Es ist jetzt kurz nach 12. Im nördlichen Franken sind noch einige Wolken unterwegs, da kann es auch regnen. Das Ganze gilt bis zum Main. Südlich davon ist es meistens sternenklar. Das Ganze bei Tiefstwerten zwischen 6 und 13 Grad. Wir messen momentan noch in Bad Wörishofen im Allgäu 15 Grad, Goldbach in Unterfranken und

0: Buchhofen in Niederbayern 14. Heute dann ähnliche Wetterzweiteilung. Vor allem in der Südhälfte wird es richtig schön und sonnig. Im Norden so ein bisschen unbeständiger. Es kann immer wieder mal den ein oder anderen Schauer geben. Zweimal die A9 Berlin Richtung Nürnberg zwischen Trockau und Pegnitz. Wir haben Bergungsarbeiten auf der rechten Spur und die A9 Nürnberg fährt Richtung München zwischen Hilpoltstein und Greding. Hier ein Auto mit Panne liegen geblieben. Allen unterwegs eine gute und sichere Fahrt.
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1: Ich bin Yves Simon. Schluss mit Social Media für Kinder und Jugendliche in Frankreich. Am Abend hat die Nationalversammlung in Paris für diesen Schritt gestimmt. Vorher schon hatte der Senat den Weg dafür freigemacht. Damit ist jetzt klar, nach den französischen Sommerferien dürfen unter 15-Jährige keine neuen Accounts mehr anlegen. Und alle, die schon einen Account haben und 14 Jahre alt sind oder jünger, die werden dann zum Jahreswechsel gesperrt. Ein Thema, das da ein bisschen zumindest mit reinspielt. Das Bundeskriminalamt registriert immer mehr Fälle von Kindesmissbrauch und sexueller Gewalt gegen Kinder und Jugendliche. BKA-Präsident Münch berichtet nämlich, dass sich die Taten zunehmend in den digitalen Raum verlagern, beispielsweise durch sogenanntes Cyber-Grooming. Bundesinnenminister Dobrindt setzt deswegen auch auf KI.
2: Um sehr schnell Unterscheidungen zu bekommen zwischen bereits bekanntem Material, neuem Material, weil wir glauben, dass wir bei neuem Material möglicherweise noch aktive Missbrauchsfälle identifizieren können.
1: Die Behörden haben im letzten Jahr alles in allem über 17.000 Fälle erfasst. Das waren die Nachrichten um halb. Im nördlichen Franken sind noch einige Wolken unterwegs, da kann es auch regnen. Das Ganze gilt bis zum Main. Südlich davon ist es meistens sternenklar. Das Ganze bei Tiefstwerten zwischen 6 und 13 Grad. Wir messen momentan noch in Bad Wörishofen im Allgäu 15 Grad, Goldbach in Unterfranken und Buchhofen in Niederbayern 14. Heute dann ähnliche Wetterzweiteilung. Vor allem in der Südhälfte wird es richtig schön und sonnig. Im Norden so ein bisschen unbeständiger. Es kann immer wieder mal den ein oder anderen Schauer geben.
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1: Ich bin Yves Simon. In Frankreich müssen sich Kinder und Jugendliche unter 15 nach den Sommerferien von sozialen Netzwerken wie Instagram und TikTok verabschieden. Die Nationalversammlung in Paris hat dem Social-Media-Verbot am Abend zugestimmt. Bestehende Accounts von Kids im Alter von 14 oder jünger, die werden dann zum Jahreswechsel gesperrt. Damit ist Frankreich das erste Land in der EU, das Social Media für einige Altersgruppen komplett verbietet. Nach den Messerstichen auf einem Dorffest in Egling im Landkreis Bad Tölz-Wolfratshausen sitzt der mutmaßliche Angreifer jetzt in Untersuchungshaft. Der Mann ist Polizei bekannt. Er soll einen 16-Jährigen mit einem Messer am Arm verletzt haben und vorher schon einen 20-Jährigen niedergeschlagen haben. Die Polizei ermittelt wegen gefährlicher Körperverletzung. In gut einer Woche soll die CDU-CSU-Bundestagsfraktion nach dem Rücktritt von Jens Spahn einen neuen Vorsitzenden wählen. Aber zu den möglichen Kandidaten gibt es bisher nur Spekulationen. CDU-Chef Merz und CSU-Chef Söder wollen der Fraktion zeitnah einen Vorschlag unterbreiten, wie es heißt. Aus Berlin berichtet für uns Ursula Winkler.
2: Die beiden Verantwortlichen für den Personalvorschlag lassen sich nicht in die Karten schauen. Sie wollen sich erst intern austauschen und dann einen gemeinsamen Vorschlag machen. Auch Innenminister Dobrindt, der als möglicher Kandidat für den Posten gehandelt wird, hält sich bedeckt. Er wolle zu Personalspekulationen keinen Beitrag leisten.
1: In den USA beziffert Verteidigungsminister Hegseth die Kosten des Krieges gegen den Iran inzwischen auf sage und schreibe 37,5 Milliarden Dollar. In der Summe enthalten sind neben den bisherigen Ausgaben auch die zu erwartenden Kosten noch bis Ende September. Da sind zum Beispiel auch Sollzahlungen drin oder auch Wartungskosten. Aber statt für ein Ende des Krieges zu werben, hat Hegseth das Parlament dazu aufgerufen, einen zusätzlichen Verteidigungsetat von 67 Milliarden Dollar locker zu machen. Überschüssiger deutscher Wein könnte in Desinfektionsmittel umgewandelt werden. Die EU-Kommission hat einer sogenannten Krisendestillation zugestimmt. Bei der wird Wein zu hochprozentigem Alkohol für industrielle Zwecke gebrannt. Das Weinbauministerium in Rheinland-Pfalz will so überschüssigen Rot- und Roséwein loswerden, ohne ihn entsorgen zu müssen. Es ist jetzt kurz nach eins. Der Regenschirm kann heute Nacht zu Hause bleiben. Es ist trocken bei uns im Freistaat. Wir messen momentan Temperaturen von 14 Grad in Karlsfeld in Oberbayern, Breitengüßbach in Oberfranken 13 Grad, Furt im Wald in der Oberpfalz nur 12. Teilweise ist es auch ein bisschen kühler, bis zu 6 Grad in den höheren Lagen der Alpen. Heute tagsüber haben wir in Franken teilweise ein bisschen Regen, ansonsten aber gerade im Süden des Freistaats Sonne pur. 20 bis 27 Grad sind möglich. Eine Meldung nur von der A8 München Richtung Salzburg zwischen Neukirchen und Anger. Hier haben wir momentan 8 Kilometer zäh fließenden Verkehr. Das dauert 13 Minuten länger. Allen unterwegs eine gute und sichere Fahrt.
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1: Ich bin Yves Simon. In Frankreich müssen sich Kinder und Jugendliche unter 15 nach den Sommerferien von sozialen Netzwerken wie Instagram und TikTok verabschieden. Die Nationalversammlung in Paris hat dem Social-Media-Verbot am Abend zugestimmt. Bestehende Accounts von Kids im Alter von 14 oder jünger, die werden dann zum Jahreswechsel gesperrt. Damit ist Frankreich das erste Land in der EU, das Social Media für einige Altersgruppen komplett verbietet. In gut einer Woche soll die CDU-CSU-Bundestagsfraktion nach dem Rücktritt von Jens Spahn einen neuen Vorsitzenden wählen. Aber zu den möglichen Kandidaten gibt es bisher nur Spekulationen. CDU-Chef Merz und CSU-Chef Söder wollen der Fraktion zeitnah einen Vorschlag unterbreiten, wie es heißt. Aus Berlin berichtet für uns Ursula Winkler.
2: Die beiden Verantwortlichen für den Personalvorschlag lassen sich nicht in die Karten schauen.

0: Sie wollen sich erst intern austauschen und dann einen gemeinsamen Vorschlag machen. Auch Innenminister Dobrindt, der als möglicher Kandidat für den Posten gehandelt wird, hält sich bedeckt. Er wolle zu Personalspekulationen keinen Beitrag leisten.
1: Das waren die Nachrichten um 13:30. Der Regenschirm kann heute Nacht zu Hause bleiben. Es ist trocken bei uns im Freistaat. Wir messen momentan Temperaturen von 14 Grad in Karlsfeld in Oberbayern, Breitengüßbach in Oberfranken 13 Grad, Furt im Wald in der Oberpfalz nur 12. Teilweise ist es auch ein bisschen kühler, bis zu 6 Grad in den höheren Lagen der Alpen. Heute tagsüber haben wir in Franken teilweise ein bisschen Regen, ansonsten aber gerade im Süden des Freistaats Sonne pur. 20 bis 27 Grad sind möglich.
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